0: Laut ihren Anwälten ist sie wach und kann sprechen. Sie werde weiterhin intensivmedizinisch versorgt. Ihre Gesundheitsprognose sei noch unklar. Die Frau hatte letzte Woche 2 Giftspritzen überlebt und war anschließend in kritischem Zustand ins Spital gebracht worden. Die heute 50-jährige Frau war vor über 30 Jahren als 18-Jährige wegen Mordes zum Tod verurteilt worden. Zum Sport, zuerst Fußball. In der Nations League hat die Schweizer Nationalmannschaft auch ihr 4. Spiel gewonnen. Die Schweizer besiegten Nordmazedonien in Luzern mit 3:0. Weil im anderen Gruppenspiel Slowenien gegen Schottland 2:1 gewann, steht der Aufstieg für die Schweizer Nazi in die Liga A noch nicht fest. Und Eishockey? In der Champions Hockey League hat Davos auswärts beim schwedischen Rögle verloren mit 2:3. Genf Servett verliert ebenfalls auswärts in Schweden. Die Genfer unterliegen den Växjö Lakers mit 0:4. Gewonnen hat hingegen Freiburg, zu Hause gegen Nitra aus der Slowakei mit 6:1. Und das Wetter? Im Norden ist es zunächst freundlich. Aus Westen wird es zunehmend bewölkt bei 18 bis 22 Grad. Im Süden gibt es viele Wolken und lokal auch etwas Regen. Das waren Nachrichten von Radio SRF. Verantwortlich Lara Christen.
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Von Felix Mendelssohn Bartholdy hörten Sie die Canzonetta aus dem Streichquartett in S-Dur Opus 12, gespielt vom Azazello-Quartett.

0: Wir hörten die Ouvertüre Nummer 6 in G-Moll von Francesco Maria Veracini, interpretiert von Alfredo Bernardini und dem Ensemble Zefiro.
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2: Hören Sie nun die Romanze in G-Dur für Violine und Orchester von Samuel Coleridge Taylor. Rachel Barton musiziert mit dem Encore Chamber Orchestra. Dirigent ist Daniel Hage.

Sie hörten von Samuel Coleridge Taylor die Romanze in G-Dur für Violine und Orchester. Rachel Barton wurde begleitet vom Encore Chamber Orchestra. Dirigent Daniel Hage.

Il Gardelino, Concerto Opus 10 Nummer 3 von Antonio Vivaldi. Sie hörten James Galway und das New Irish Chamber Orchestra.

Der Cellist Christophe Croiset spielte die Romanze in F-Dur aus den beiden Romanzen für Violoncello und Klavier Opus 182 von Joseph Joachim Raff, begleitet von Oksana Schewtschenko am Klavier.

Sie hörten von Wolfgang Amadeus Mozart die Ouvertüre zur musikalischen Komödie Der Schauspieldirektor. Sir Colin Davis dirigierte die Staatskapelle Dresden.

0: Die Berliner Philharmoniker spielten von Claude Debussy Prélude à l'après-midi d'un faune. Es dirigierte Claudio Abbado.
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Sie hörten den zweiten Satz aus der Suite in A-Moll von Jean-Philippe Rameau, die Courante, interpretiert am Klavier von Alexandre Tarot.

Josef Purebel, Rondo aus dem Klarinettenkonzert in A-Dur. Stefan Siegenthaler, Klarinette und die Capella Istropolitana spielten. Dirigent Kaspar Zehnder.

0: Das Orchester du Capitole de Toulouse spielte aus der Konzertsuite Roma von Georges Bizet Andante Molto. Der Dirigent war Michel Plasson.
1: Und jetzt die Nummer 2 aus dem Opus 6 von Georg Friedrich Händel, ein Concerto Grosso in F-Dur. Julie Turowski leitet das Ensemble I Musici di Montréal.

Georg Friedrich Händel, Concerto Grosso in F-Dur, Opus 6, Nummer 2. Es spielten I Musici de Montréal unter der Leitung von Juli Turowski.

Der Bariton Oliver Widmer sang das Largo al Factotum, die Kabatine des Figaro aus der Oper Der Barbier von Sevilla von Gioachino Rossini. Jan Schulz leitete das ungarische staatliche Sinfonieorchester Budapest.

Die Violinistin Raphael Moreau, der Cellist Edgar Moreau und der Pianist Tanguy de Villancourt interpretierten den Satz mit dem Titel Prière aus dem Trio für Violine, Violoncello und Klavier Nummer 1 in G-Moll von Rita Strohl.

Das Kammerorchester Basel unter der Leitung von Giovanni Antonini haben wir soeben gehört mit der Sinfonie Nummer 19 in D-Dur von Joseph Haydn.

0: Die Nachrichten von SRF um 4 Uhr mit Lara Christen. Wir beginnen in den USA. Nach der gescheiterten Hinrichtung im US-Bundesstaat Tennessee ist die betroffene Frau nun wieder bei Bewusstsein. Laut ihren Anwälten ist sie wach und kann sprechen. Sie werde weiterhin intensivmedizinisch versorgt. Eine Prognose zu ihrem Gesundheitszustand gibt es derzeit nicht. Die Frau hatte letzte Woche 2 Giftspritzen überlebt und war anschließend in kritischem Zustand ins Spital gebracht worden. Die heute 50-jährige Frau war vor über 30 Jahren als 18-Jährige wegen Mord zum Tod verurteilt worden. Wegen der massiven Schülerproteste in ganz Frankreich hat Präsident Emmanuel Macron am Abend mit Ministern über die Lage beraten. Details dazu sind noch keine bekannt. Zuvor hatten Hunderttausende Jugendliche, Lehrkräfte und Studierende den Unterricht an knapp einem Viertel aller Gymnasien im Land lahmgelegt. Nach Behördenangaben demonstrierten über 250.000 Menschen. Die Organisatoren sprachen von fast 500.000. Die Demonstrierenden fordern mehr Geld für das Bildungswesen. Die Stimmung ist auch wegen des harten Vorgehens der Sicherheitskräfte aufgeheizt. Gegen mehrere Polizisten laufen Ermittlungen wegen unverhältnismäßiger Gewalt. Eine Beruhigung der Lage ist nicht in Sicht. Die Jugendorganisationen riefen bereits für Donnerstag zu weiteren landesweiten Protesten auf. Die US-Schauspielerin und Oscar-Preisträgerin Eva Marie Saint ist tot. Sie starb im Alter von 102 Jahren, wie ihr Sprecher mitteilte. Eva Marie Saint hatte ihr Kinodebüt 1954. An der Seite von Marlon Brando spielte sie im Drama «On the Waterfront». Der deutsche Titel lautet «Die Faust im Nacken». Für ihre Rolle in diesem Film wurde Saint mit dem Oscar ausgezeichnet. Saint war während ihrer Karriere in zahlreichen weiteren Filmen zu sehen, so etwa im Hitchcock-Thriller «Der unsichtbare Dritte». Zum Sport zuerst Fußball. In der Nations League hat die Schweizer Nationalmannschaft auch ihr 4. Spiel gewonnen. Die Schweizer besiegten Nordmazedonien in Luzern mit 3:0. Und Eishockey. In der Champions Hockey League hat Davos auswärts beim schwedischen Rögle verloren mit 2:3. Genf Servette verliert ebenfalls auswärts in Schweden. Die Genfer unterliegen den Växjö Lakers mit 0:4. Gewonnen hat hingegen Freiburg, zu Hause gegen Nitra aus der Slowakei mit 6:1. Das Wetter: im Norden ist es zunächst freundlich. Aus Westen wird es zunehmend bewölkt bei 18 bis 22 Grad. Im Süden gibt es viele Wolken und etwas Regen. Das waren Nachrichten von Radio SRF. Verantwortlich Lara Christen.
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0: Von Christoph Graupner hörten wir das Konzert für Blockflöte, zwei Violinen, Viola und Basso Continuo in F-Dur. Der Blockflötist Stefan Temming wurde begleitet vom Capricornus Konsort Basel.
1: Wolfgang Amadeus Mozart. Von ihm erklingt die Sinfonie Nummer 13 in F-Dur, Köchelverzeichnis 112, gespielt vom Danish National Chamber Orchestra. Die Leitung hat Adam Fischer.

Von Wolfgang Amadeus Mozart erklang die Sinfonie Nummer 13 in F-Dur, Köchelverzeichnis 112. Sie hörten eine Aufnahme mit dem Danish National Chamber Orchestra unter der Leitung von Adam Fischer.

0: Die Sopranistin Nuria Rial interpretierte die Arie »Bist du bei mir, geh ich mit Frieden« von Gottfried Heinrich Stölzl. Das Kammerorchester Basel unter der Leitung von Julia Schröder begleitete sie dabei.
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0: Leon Boellmann, Sie hörten das Menuet aus Deux Pièces pour Violoncelle et Piano, Opus 31. Es spielten Michael Groß Violoncello und Chia Chu Klavier.
1: Wir hören nun das Brandenburgische Konzert Nummer 6 in B-Dur von Johann Sebastian Bach. Die Swiss Baroque Soloists spielen unter der Leitung von Andrés Gabetta.

Das war das Brandenburgische Konzert Nummer 6 in B-Dur von Johann Sebastian Bach. Die Swiss Baroque Soloists interpretierten es unter der Leitung von Andrés Gabetta.

0: Sie hörten den zweiten Satz aus dem Klavierkonzert Nummer 1 in A-Moll, dem Concerto Fantastico von Isaac Albenis. Solistin war Melanie Mestre. Sie wurde begleitet vom BBC Scottish Symphony Orchestra unter der Leitung von Martin Brabins.
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Sie hörten den vierten Satz aus der Sinfonie Nummer 6 in C-Dur von Franz Schubert. Sir Colin Davis dirigierte die Staatskapelle Dresden.

Benjamin Engeli spielte das Allegro con Brio aus der Klaviersonate Nummer 11 in B-Dur, Opus 22 von Ludwig van Beethoven.

Aus dem deutschen Requiem von Johannes Brahms erklang der Chor »Wie lieblich sind deine Wohnungen«. Sie hörten eine Aufnahme mit dem Dresdner Kreuzchor und der Dresdner Philharmonie. Dirigent war Roderich Kreile.

Von Carl Jenkins erklang der erste Satz, das Allegretto aus Palladio für Streichorchester in einer Aufnahme mit den London Philharmonic Strings.

0: Das Ensemble Turicum interpretierte das Stück mit dem Titel Taramboch eines anonymen Komponisten.
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Sie hörten die Ouvertüre zur Oper L'amore industrioso von João de Sousa Carvalho. Es spielte das Orchester Classica do Porto unter der Leitung von Meyer Minsky.

Das war die Polka Française, Le Voyage en Afrique von Franz von Suppé. Das slowakische Philharmonische Orchester Košice spielte, Dirigent Christian Pollack.

Von Cécile Chaminade hörten wir das Concertino für Flöte und Orchester. Der Soloflötist Emmanuel Pahu wurde begleitet vom Orchestre de Chambre de Paris unter der Leitung von François Leleu.

Giovanni Antonini dirigierte das Ensemble Il Giardino Armonico im ersten Satz aus der Sinfonie Nummer 39 in G-Moll von Joseph Haydn.

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1: Die Nachrichten von SRF um 6 Uhr mit Marco Koller. An der längeren Polizeihaft, die das Parlament beschlossen hat, gibt es Kritik. Und die Schweizer Fußballnazi gewinnt auch ihr viertes Spiel in der Nations League zu Hause gegen Nordmazedonien. Das sind zwei der Themen an diesem Mittwochmorgen. Das Wetter, der Tag beginnt noch meist sonnig, dann wird es zunehmend bewölkt und teils nass bei 21 bis 24 Grad. Wenn die Polizei jemanden festnimmt, zum Beispiel bei einer Demonstration, dann soll sie diese Person neu doppelt so lang festhalten können wie bis jetzt. Das hat das Parlament entschieden. Es reagierte damit auf die Ausschreitungen an einer Pro-Palästina-Demonstration in Bern vor einem Jahr. 18 Polizistinnen und Polizisten wurden damals verletzt. Diese längere Polizeihaft wirft aber Fragen auf. Dominik Meyer berichtet.
2: 24 Stunden Zeit hat die Polizei. Danach muss sie Verdächtige freilassen oder der Staatsanwaltschaft übergeben. Gerade nach einer gewalttätigen Demonstration mit Dutzenden Festnahmen könne das zu wenig Zeit sein, sagt Max Hoffmann, der Generalsekretär des Schweizerischen Polizeibeamtenverbands. Er ist froh, dass das Parlament die Polizeihaft verdoppeln will auf 48 Stunden.
3: Dann kann man gründlich alle Sachlagen kontrollieren und erfahren, was jede einzelne Person allenfalls gemacht hat.
2: Doch es gibt ein Problem. Wenn die Polizei mehr Zeit erhält, bleibt danach weniger Zeit für die Staatsanwaltschaften und die Zwangsmaßnahmengerichte. Denn spätestens nach 96 Stunden muss ein Gericht die Haft absegnen. Der Europäische Menschenrechtsgerichtshof schreibt das vor. Mit einer längeren Polizeihaft werde das schwierig, kritisiert Alicia Girodel von der Menschenrechtsorganisation Amnesty International.
4: Es ist fraglich, ob in dieser kurzen Frist alle Verfahrensrechte eingehalten werden können und die Haftprüfung dann stattfinden kann.
2: Auch der Bundesrat sieht hier Schwierigkeiten. Doch das Parlament will die längere Polizeihaft. Nun muss der Bundesrat einen Vorschlag machen, wie sich das umsetzen lässt.
1: Dominik Meyer. Dann zwei weitere Meldungen in Kürze. Im Kosovo hat das Parlament eine neue Präsidentin gewählt und damit Neuwahlen im letzten Moment abgewendet. Neue Präsidentin ist Justina Shirokapula von der Oppositionspartei PDK. Sie erhielt die nötige Zweidrittelsmehrheit. Hätte sich das Parlament erneut nicht einigen können, wäre es zum vierten Mal innerhalb zwei Jahren zu Neuwahlen gekommen. Und nach der gescheiterten Hinrichtung im US-Bundesstaat Tennessee ist die betroffene Frau nun wieder bei Bewusstsein. Laut ihren Anwälten ist sie wach und kann sprechen. Sie werde intensiv medizinisch versorgt. Die Frau hatte letzte Woche zwei Giftspritzen überlebt und war anschließend in kritischem Zustand ins Spital gebracht worden. Zum Sport. Die Schweizer Fußballnationalmannschaft hat auch das vierte Spiel in der Nations League gewonnen. Sie schlug in Luzern Nordmazedonien mit 3:0. Dank diesem Sieg steht das Team von Murat Yakin vor dem Aufstieg in die Nations League A, also die höchste Liga innerhalb der Nations League. Sportredaktor Peter Schnieder.
5: 4 Spiele, 4 Siege. Die Schweiz hat in dieser Nations League B überzeugt. Auch wenn nicht alles glänzte, die Schweizer gingen die Spiele mit der nötigen Seriosität an. Neue und junge Spieler wie Ate Kame, Pritschki oder vor allem der überragende Mann Zambi zeigten, wie wichtig sie für diese Mannschaft sein können. Captain Manuela Kanchi.
6: Die Jungen, muss ich sagen, haben sich gut eingebracht in der Mannschaft. Sie haben gute Leistungen gezeigt im Training und auch in dem Spiel. Und bis jetzt wieder, ja.
5: Zufrieden kann Manuela Kanchi auch mit seiner neuen Captain-Rolle sein, die er von Granit Xhaka übernommen hat. Er hat die neuen Spieler gut integriert. Aber er hofft, dass er im November das Captain-Amt wieder an Granit Xhaka abgeben kann.
6: Im November sind sie hoffentlich wieder dabei. Und ja, wir brauchen die bestmöglichen Spieler in der Schweizer Nazi.
5: Es liegt jetzt am Fußballverband, die Fälle Xhaka und Embolo nach den Covid-Urkundefälschungen so geschickt zu moderieren, dass es für sie eine Rückkehr ins Nationalteam gibt.
1: Peter Schnieder hat berichtet. Und noch zum Eishockey. In der Gruppenphase der Champions Hockey League hat Schweizer Meister Freiburg gewonnen, zu Hause gegen Nitra aus der Slowakei mit 6:1. Verloren haben hingegen Davos und Genf Servette, beide in Schweden. Davos unterlag Rögle mit 2:3 und Genf verlor gegen Växjö mit 0:4. Die Börsendaten von SIX. Der Dow Jones Index in New York hat 0,5% gewonnen. Der Nikkei Index in Tokio fällt um 0,7%. Der Euro wird zu 93,63 gehandelt. Den Dollar gibt es zurzeit für 83,32. Das waren Nachrichten von Radio SRF, verantwortlich Tobias Meyer.
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7: Heute mal ganz einfach. 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

Was für ein wunderbarer Schluss hier bei Le Tombon de Couperin von Maurice Ravel. Theodore Baskin spielte das Prélude auf der Oboe. Charles Dutoit hat dazu das Orchester Symphonique de Montréal dirigiert. Der Dirigent Charles Dutoit, er wird heute 90 Jahre alt. Happy Birthday ihm und allen anderen, die heute jubilieren. Charles Dutoit ist mit seinen 90 Jahren immer noch rege am Dirigieren, in nächster Zeit in Asien, und Anfang nächsten Jahres gibt es dann eine große Jubiläumsgala zusammen mit Martha Argerich und dem Luzerner Sinfonieorchester. Diese Jubiläumsgala ist dann am 16. Januar und Martha Argerich gibt es jetzt schon. Hier ist sie mit dem Morgenständchen von Sergei Prokofjew.

0: Namuna, so heißt die Orchestersuite von Édouard Lalo. Das war die Serenade daraus. Kaffee oder Tee? Brot oder Müsli? Ja, wir treffen bis zu 20'000 Entscheidungen am Tag. 20'000 sind unfassbar viele. Runtergebrochen könnte man sagen, etwa 20 Entscheidungen pro Minute. Wir schlafen ja auch noch. 20'000 Entscheidungen pro Tag. Klingt fast unmöglich. Ist aber doch möglich, erfahren wir im SRF-Podcast Zimmer 42. Verena Utikal, Verhaltensökonomin und Expertin für Entscheidungen, war der Gast bei Barbara Bleisch.
1: Jedem Verhalten, auch wenn es noch so klein ist, geht eine Entscheidung voraus. Ein Reflex, wenn du beim Arzt bist und jemand haut dir aufs Knie und dein Bein geht nach vorne, das hast du natürlich nicht entschieden. Das ist ein wirklicher Automatismus, ein Reflex. Alles andere, dass du mir jetzt zunickst, während ich mit dir spreche, ist eine Entscheidung.
2: Das
1: denn
2: ist ein Reflex.
1: Du könntest Berufskrankheit. Ja, du könntest es anders machen. Deswegen ist es eine Entscheidung. Du hast eine Option von mehreren gewählt.
0: Also alles ist eine Entscheidung. Und wir erfahren auch, wenn wir jetzt eine Einladung zum Weihnachtsessen bekommen, aber keine Lust darauf haben, dann sollen wir jetzt schon absagen. Denn in 3 Monaten fällt uns die Entscheidung nämlich nicht leichter. Entscheidungen begleiten uns den ganzen Tag. Der SRF-Podcast Zimmer 42, sicher eine gute Entscheidung. Genauso wie jetzt Wolfgang Amadeus Mozart.

7 wunderbare Minuten Mozart waren das. Das war das Andantino aus dem Doppelkonzert C-Dur, Sandhjern Duran Flöte und Elisabeth Planck Harfe. Begleitet wurden die beiden vom ORF Radiosymphonieorchester Wien unter der Leitung von Howard Griffith. Und die nächsten 7 Minuten gehören Luise Farank.

0: Das war das Linus Ensemble mit dem Sextett C-Moll von Luise Farenc. Es ist 6:30. Guten Morgen, Dominik Rolli.
1: Guten Morgen. Der Kosovo hat ein weiteres politisches Chaos abgewendet. Kurz vor Mitternacht hat das Parlament eine neue Staatspräsidentin gewählt, nach einer monatelangen Blockade. Und 48 statt 24 Stunden. Die Polizei soll Verdächtige künftig länger festhalten dürfen. National- und Ständerat reagieren damit auf die Ereignisse rund um eine eskalierte Pro-Palästina-Demo in Bern. Und Livia Schmid hat den Wetterausblick für diesen Mittwoch.
2: Guten Morgen. In der Deutschschweiz ist es zunächst noch sonnig. Am Nachmittag wird es dann zunehmend bewölkt und teils nass. Das Ganze bei 21 bis 24 Grad.
1: Zuerst also in den Kosovo. Dort hat das Parlament eine Präsidentin gewählt. Praktisch in letzter Minute, Livia Schmid.
2: Ja, die Frist, einen Staatspräsidenten oder eine Staatspräsidentin zu wählen, lief bis Mitternacht. Das Resultat der Wahl wurde 3 Minuten danach verkündet. Neu gewählt hat das Parlament Justina Chirokapula mit der nötigen Zweidrittelmehrheit. Chirokapula ist 72, Wirtschaftswissenschaftlerin und gehört der liberalen Oppositionspartei PDK an. Als Staatspräsidentin vorgeschlagen hatte sie Regierungschef Albin Kurti und das erst 2 Stunden vor Ablauf der Frist.
1: Was wäre denn gewesen, wenn sich das Parlament nicht hätte einigen können?
2: Es wäre erneut aufgelöst worden und es hätte Neuwahlen gegeben, zum 4. Mal innerhalb von 2 Jahren. Das Mandat der bisherigen Staatspräsidentin war Anfang April abgelaufen. Regierungschef Kurti nominierte jeweils Kandidaten für das Amt, die seiner Partei nahestanden oder Teil der Partei waren. Im Parlament stieß das bei der Oppositionspartei PDK aber auf Ablehnung. Sie boykottierte deshalb die Wahlen.
1: Kaputte Schaufenster, Brandstiftung und massive Gewalt gegen Beamte. Es waren wüste Szenen vor einem Jahr in Bern. Damals eskalierte eine pro-palästinensische Demonstration. 18 Beamte wurden verletzt. Die Polizei hat bei der Demonstration Dutzende Verdächtige festgenommen. Nach einem Tag mussten diese aber wieder auf freien Fuß gesetzt werden. Das soll sich nun ändern, haben sowohl Stände als auch Nationalrat entschieden. Verdächtige sollen künftig doppelt so lange festgehalten werden dürfen. Die Umsetzung hält aber Knacknüsse bereit. Dominik Meyer.
3: 24 Stunden Zeit hat die Polizei. Danach muss sie Verdächtige freilassen oder der Staatsanwaltschaft übergeben. Gerade nach einer gewalttätigen Demonstration mit Dutzenden Festnahmen könne das zu wenig Zeit sein, sagt Max Hoffmann, der Generalsekretär des Schweizerischen Polizeibeamtenverbands. Er ist froh, dass das Parlament die Polizeihaft verdoppeln will auf 48 Stunden.
4: Dann kann man gründlich alle Sachlagen kontrollieren und erfahren, was jede einzelne Person allenfalls gemacht hat.
3: Doch es gibt ein Problem. Wenn die Polizei mehr Zeit erhält, bleibt danach weniger Zeit für die Staatsanwaltschaften und die Zwangsmaßnahmengerichte. Denn spätestens nach 96 Stunden muss ein Gericht die Haft absegnen. Der Europäische Menschenrechtsgerichtshof schreibt das vor. Mit einer längeren Polizeihaft werde das schwierig, kritisiert Alicia Girodel von der Menschenrechtsorganisation Amnesty International.
5: Es ist fraglich, ob in dieser kurzen Frist alle Verfahrensrechte eingehalten werden können und die Haftprüfung dann stattfinden kann.
3: Auch der Bundesrat sieht hier Schwierigkeiten. Nicht so Polizistenvertreter Max Hoffmann.
4: Wenn die Polizei mit einem sehr guten Dossier zur Staatsanwaltschaft gehen kann, dann ist dann für die Staatsanwaltschaft auch die Arbeit schneller erledigt.
3: Amnesty-Juristin Alicia Girodel hält ganz grundsätzlich dagegen.
5: Umso länger der Polizeigewahrsam anhält, umso schwerer ist der Eingriff in die Menschenrechte.
3: Max Hoffmann vom Polizeibeamtenverband hingegen erhofft sich von einer längeren Polizeihaft noch einen weiteren Effekt. Sie könne für Teilnehmer einer Gewalt gewalttätigen Demonstration etwa eine Lehre sein.
4: Wenn man zum Beispiel dann am Montag nicht zur Arbeit erscheint und man fragt, wo warst du dann? Das könnte einen Effekt geben, dass man vielleicht das nächste Mal bei einer Demo lieber die Finger lässt.
3: Solche Überlegungen dürften keine Rolle spielen, protestiert Alicia Girodel. Polizeihaft sei keine Strafmaßnahme.
5: Und es gilt immer noch die Unschuldsvermutung bis zur Verurteilung.
3: Das Parlament aber will die längere Polizeihaft. Der Bundesrat muss nun einen Vorschlag machen, wie sich das umsetzen lässt. Welchen Zweck darf die Polizeihaft erfüllen? Und vor allem, wie lassen sich die Vorgaben des Menschenrechtsgerichtshofs einhalten? Das sind die Knacknüsse.
1: Wir machen weiter mit Meldungen aus dem Ausland, zuerst aus den USA. Nach der gescheiterten Hinrichtung im Bundesstaat Tennessee ist die betroffene Frau nun wieder bei Bewusstsein.
2: Sie sei wach und könne sprechen, sagen ihre Anwälte. Die Frau werde weiterhin intensivmedizinisch versorgt. Eine Prognose zu ihrem Gesundheitszustand gebe es aber noch nicht. Letzte Woche hatte die 50-Jährige zwei Giftspritzen überlebt und war anschließend in kritischem Zustand ins Spital gebracht worden. Die Frau war vor über 30 Jahren wegen Mordes zum Tod verurteilt worden.
1: Heute jährt sich der Terrorangriff der islamistischen Hamas auf Israel zum dritten Mal. Aus diesem Anlass haben die israelischen Behörden Warnungen herausgegeben.
2: Ja, sie warnen Israeli und Jüdinnen und Juden vor möglichen Gewalttaten und feindseligen Aktionen im Ausland. Die Gefahr habe zugenommen, sagen die Behörden. Sie raten der Bevölkerung, nicht in bestimmte Länder zu reisen, etwa nach Jordanien, Ägypten oder Katar. Und in manchen Ländern solle an belebten Orten kein Hebräisch gesprochen werden. Am 7. Oktober 2023 töteten Mitglieder der Hamas fast 1200 Menschen.
1: Die Schweizer Fußballnationalmannschaft gewinnt auch das vierte Spiel in der Nations League. Sie schlug am Abend Nordmazedonien mit 3:0. Dank diesem Sieg in Luzern steht das Team von Murat Yakin vor dem Aufstieg in die Nations League an. Aus Luzern berichtet Peter Schneider.
6: Vier Spiele, vier Siege. Die Schweiz hat in dieser Nations League B überzeugt. Auch wenn nicht alles glänzte, die Schweizer gingen die Spiele mit der nötigen Seriosität an. Sie spielten mit dem Selbstverständnis eines WM-Viertelfinalisten und gerieten nicht einmal in Schwierigkeiten. Neue und junge Spieler wie Ate Kame, Britschki oder vor allem der überragende Mann Zambi zeigten, wie wichtig sie für diese Mannschaft sein können. Captain Manuela Kanchi.
7: Die Jungen, muss ich sagen, haben sich gut eingebracht in der Mannschaft. Sie haben gute Leistungen gezeigt im Training und auch in dem Spiel. Und bis jetzt wieder, ja.
6: Zufrieden kann Manuela Kanchi auch mit seiner neuen Captain-Rolle sein, die er von Granit Xhaka übernommen hat. Er hat die neuen Spieler gut integriert. Aber er hofft, dass er im November das Captain-Amt wieder an Granit Xhaka abgeben kann.
7: Im November sind sie hoffentlich wieder dabei. Und ja, wir brauchen die bestmöglichen Spieler in der Schweizer Nation, um die bestmögliche Leistung abrufen. Und da brauchen wir all die Abwehrseiten, die wir können. Der Granit, der Brill, der Dennis, der Ruben, die gefällt haben. Wir brauchen all die Spieler.
6: Es liegt jetzt am Fußballverband, die Fälle Xhaka und Embolo nach den Covid-Urkundefälschungen so zu moderieren, dass es für sie eine Rückkehr ins Nationalteam gibt.
1: Peter Schneider. Das 3:0 gegen Nordmazedonien können Sie auf der SRF News App nochmal Revue passieren lassen. Wir haben dort die Highlights aus dem Spiel vom Abend im Video zusammengefasst. Und wir bleiben beim Sport. Es geht um Eishockey. In der Champions Hockey League waren am Abend alle drei Schweizer Teams im Einsatz.
2: Schweizer Meister Freiburg hat zu Hause einen klaren Sieg eingefahren. Die Freiburger gewannen gegen Nitra aus der Slowakei mit 6:1. Verloren haben hingegen Davos und Genf Servette. Bei den Schweden Davos unterlag Rögle mit 2:3 und Genf verlor gegen Växjö mit 0:4. Zu den Börsendaten, geliefert von SIX. Der Dow Jones Index in New York hat 0,5% gewonnen. Der Nikkei Index in Tokio fällt um 0,7%. Der Euro wird zu 93,60 gehandelt. Den Dollar gibt's für 83,34. Bleibt der Blick aufs Wetter. Im Norden ist es zunächst freundlich. Tagsüber ziehen aus Südwesten dichte Wolken auf und bringen stellenweise Regen. Im Süden ist es oft bewölkt und zeitweise nass. Die Temperaturen erreichen um 21 Grad. Mit Föhn gibt es bis 24 Grad.
1: Die Sendung heißt «Heute Morgen». Verantwortlich ist Produzentin Rachel Berocci und die Zeit gleich 20 vor 7.
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0: Draußen sehen wir noch nicht viel. Sie sind wach. Mich freut's. Guten Morgen.

0: Der Triller zieht ziemlich flink zum Schluss die Oboe. Das war das Oboenkonzert Nummer 7 von Clémence de Grandval. Lajos Lencsics spielte das Finale zusammen mit dem SWR-Sinfonieorchester. Was ist der Unterschied zwischen einer normalen Geige und einer Guarnieri del Gesù? Genau das wurde der Geiger Daniel Hope mal gefragt im Zeit-Podcast «Was machst du am Wochenende?».
1: Ich versuche es in Parallel zum Autofahren zu finden. Also wenn man mit einem Sportwagen fahren würde, einen exzellenten Sportwagen, super, man kann schnell fahren, ist gut. Und dann gehst du in Formel 1 rein und steigst in einen Formel 1 Wagen. Es ist kein Auto mehr, es ist Flugzeug. Und dieses Instrument ist genauso, es fliegt. Und es hat kein Limit. Und das ist das Spannende. Es hat kein Limit in der Geschwindigkeit, aber auch in dem Klang, in der Ausdrucksart und Weise. Du musst lernen, sie quasi zu bedienen und zu beherrschen.
0: Ja, seine Geige fliegt. Und wie Daniel Hope sie beherrscht, seine Geige, das hören Sie jetzt. Hier singt er schon fast mit seiner Geige.

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Und Schluss, das war das Münchner Kammerorchester. Sie haben das Finale aus der Posthorn-Serenade von Wolfgang Amadeus Mozart gespielt. Die Mozarts, sie waren eine Familie von Schreiberinnen und Schreibern. Wolfgang Amadeus Mozart alleine hat hunderte von Briefen an seinen Vater Leopold geschrieben. Viele sind erhalten. Das Briefe schreiben, ja, das war das eine. Und das Porto war das andere. Das Porto, das konnte ganz schön ins Geld

0: gehen. Thomas Weibel über das Porto damals.
1: Mein lieber Mann, schrieb Mozarts Mutter Anna Maria am 18. Dezember 1777 an ihren Mann Leopold. Das Postgeld ist hier viel teurer als in Salzburg. Wir müssen für jeden Brief, den wir bekommen und den wir aufgeben, 12 Kreuzer bezahlen. Und, wenn er groß ist, 18 Kreuzer. Briefe zu schreiben war im 18. Jahrhundert eine kostspielige Angelegenheit. Beim Bezahlen gab es deshalb 3 Möglichkeiten. Da gab es erstens Franco, das wir auch heute noch kennen. Es bedeutete, der Schreiber bezahlte die Postgebühr, die in Form von Briefmarken auf den Umschlag geklebt wurde. Der Brief war damit frankiert, vom alten Wort Frank für frei, also wörtlich von der Gebühr befreit. Und dann gab es zweitens Porto, vom lateinischen portare, tragen. Der Schreiber gab seinen Brief auf, zahlte aber nichts. Die Gebühren trug vielmehr der Empfänger, bevor er das Schreiben ausgehändigt bekam. Als drittes gab es schließlich die Möglichkeit, die die Familie Mozart für gewöhnlich in Anspruch nahm. Sie teilten sich die Gebühr. Beim Aufgeben bei der Post wurde die eine Hälfte bezahlt, die andere dann bei der Übergabe. Ob halbe-halbe, Franco durch den Absender oder Porto durch den Empfänger, teuer war das Briefeschreiben allemal. So klagte Mozarts Mutter im selben Brief: Wir haben, seit wir hier in Mannheim sind, schon über 6 Gulden Postgeld bezahlt. Das war viel Geld. 6 Gulden wären heute 170 Franken.
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0: Das war die Briefpost bzw. die Taubenpost von Franz Schubert. Antoine Termestit spielte das Lied auf der Bratsche, begleitet vom Pianisten Markus Hadulla. Es ist 7 Uhr.
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0: Der Milliardendeal ist unter Dach und Fach. Der US-Medienkonzern Paramount hat die Übernahme von Warner Brothers Discovery abgeschlossen. Vielleicht haben Sie es gestern Abend gehört auf SRF 2 Kultur. Bodo Frick, es ist eine der größten Fusionen, die es je in der Medienbranche gab.
2: Ja, und eine der teuersten. Für den Kauf von Warner Brothers Discovery hat Paramount über 81 Milliarden US-Dollar springen lassen. Das sind aufgerundet etwa 67 Milliarden Franken. Aus zwei der ältesten Hollywood-Studios wird nun der Hollywood-Riese Skydance.
0: 67 Milliarden Franken, ein kostspieliges Geschäft für Paramount, aber durchaus lukrativ.
2: Ja, immerhin gehören zu Warner Brothers Discovery einige wertvolle Marken aus der Medienbranche. Zum Beispiel Filmreihen wie Harry Potter oder das Kino-Universum rund um Comicfiguren wie Batman und Superman. Aber auch der Streamingdienst HBO Max sowie die Fernsehsender CBS und CNN gehören dazu. Wobei CNN künftig unabhängig bleiben muss. Das war Teil der Einigung, dass die Übernahme von den Behörden durchgewunken wurde.
0: Und wir bleiben in Hollywood, kommen zu einem Komponisten, der dem Kino über 40 Jahre seine musikalische Note verpasst hat. George Fenton. Hier ist seine Musik aus dem Film Gandhi aus den 1980er Jahren. Nun ist der Filmmusikkomponist im Alter von 76 Jahren gestorben.
2: George Fenton hat zuerst fürs Theater komponiert und ist dann zu Film und Fernsehen gekommen. Laut BR Classic hat er über 150 Musiken für Kinofilme komponiert. Dazu gehören eben Klassiker wie Gandhi oder die Zeitschleife-Komödie und täglich grüßt das Murmeltier und die Verfilmung des Romans Interview mit einem Vampir mit Brad Pitt und Tom Cruise. Insgesamt war George Fenton 5-mal für den Oscar nominiert, hat ihn aber nie gewonnen.
0: Und zum Schluss noch nach Frankreich. Seit dem Juwelenraub im Louvre vor knapp einem Jahr scheinen sich die Meldungen zu Diebstählen zu häufen und es kommt ein weiterer hinzu.
2: Dieses Mal ist ein kleines Privatmuseum in Zentralfrankreich betroffen. Dort wurde ein wertvoller Buchdeckel gestohlen. Der wurde von niemand Geringerem entworfen als dem katalanischen Künstler Salvador Dalí. Der Buchdeckel sei aus Bronze und verziert mit Edelsteinen, Muscheln und Besteck. Und er wiegt, Achtung, knapp 150 Kilo.
0: Das ist aber ein schwerer Buchdeckel.
2: Ja, das kann man sagen. Die Polizei ermittelt aktuell auch, wie es zum Diebstahl kommen konnte, berichtet die französische Zeitung Le Monde. Immerhin seien die Buchseiten nicht gestohlen worden. Die sind aus Schafshaut und werden vom Museum separat aufbewahrt.
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0: Ja, kann man auch sagen, Bronze ist etwas wertvoller als Schafshaut wahrscheinlich.
2: Vielleicht, kommt auf das Alter der Schafshaut drauf an.
0: Wahrscheinlich schon. Also Bodo Frick liefert das Neueste aus der Kultur. Ich bin Caroline Lüchinger. Guten Morgen.
2: Guten Morgen.

0: Jana Buskova spielt den Walzer Nummer 1 von Auguste Durand auf der Harfe. Die Bilder machen traurig, die Bilder von Fels- oder Gletscherabbrüchen, die man diesen Herbst immer wieder sieht. Die Hitze setzte dem ewigen Eis zu. Allein diesen Sommer sind 5% des Gletschervolumens verschwunden. Der Schweizer Fotograf Daniel Schwarz dokumentiert diesen Gletscherschwund seit langem mit Schwarz-Weiß-Aufnahmen. Sabine Bitter hat Daniel Schwarz getroffen in seinem Atelier in Solothurn.
1: Daniel Schwarz, Sie fotografieren seit Jahren Gletscher in der Schweiz, in vielen Ländern. Sie werden sogar als Gletscherchronist bezeichnet. Wie ordnen Sie diese neueste Entwicklung in diesem Sommer mit dieser großen Hitze ein?
2: Die steigenden Temperaturen sind ja keine Überraschung. Ich glaube, das Überraschende war, dass die lange Dauer dieser Hitzewellen und der große Verlust von 5% innerhalb eines Jahres. Bei gewissen Gletschern ist das ja mehrere Meter gewesen. Das hat auch die Glaziologen überrascht.
1: Nun gab es ja nach diesem Sommer doch einige Diskussionen auf politischer Ebene, was gegen den Klimawandel zu tun wäre. Wie haben Sie diese Debatten wahrgenommen?
2: Ja, zum Teil war ich schon ein bisschen verzweifelt, fast über die Hilflosigkeit, mit der dann ein Umweltminister sagte, er hätte sich nicht vorstellen können, dass es einmal so heiß wird.
1: Daniel Schwarz, Sie haben hier auch viele Gletscherbilder ausgebreitet. Was sind Fotografien hier, die diesen Gletscherschwund für Sie jetzt besonders dokumentieren, ausgehend von dem, was diesen Sommer passiert ist?
2: Das Beispiel hier des Unteraargletschers. Wir haben hier eine Aufnahme von 2012. Da sieht man das Zungenende, wo sich schon Toteis bildet. Also Toteis ist Eis, das nicht mehr mit dem Gletscher zusammenhängt, sondern abgetrennt wurde und quasi am Ort stagniert und dann zerfällt, also nicht mehr zurückweist. Und dann ein Jahr später sieht man diesen Kollapskrater, ist eben schon Toteis geworden jetzt. Und da sieht man sehr schön, dass eben die Gletscherschmelze eigentlich ein Gletscherkollaps ist am Ort und nicht ein Rückgang.
1: Sie sprechen vom Gletscher auch als Metapher für eine geschundene, versehrte Welt. Es gibt Schwarz-Weiß-Fotografien von Gletschern, die wie verwundete Tiere aussehen. Sie können auch als Warnsignale gelesen werden, als Aufruf zum Handeln. Andererseits sagen Sie, schützen könne man die Gletscher nicht, retten könne man sie sowieso nicht. Es gibt also ein ästhetisches, aber gibt es für Sie auch ein politisches Programm?
2: Unsere Existenz kommt uns fast abhanden, wenn wir uns nicht mehr im Gegenpart zur Natur sehen können. Die moralische, ethische Komponente ist mir wichtiger als die politische, weil ich habe die Erfahrung gemacht, meine Fotografie hat politisch nichts bewirkt, so wie Fotografie von Kriegen meine Kollegen nichts bewirkt haben in der Politik. Da ist eine Resistenz irgendwie bei denen, die diese essentiellen Themen verhandeln, gegenüber denen, die diese Themen vor Ort gesehen haben.
1: Gibt es ein Gletscherprojekt, das Sie sich demnächst vornehmen, von dem Sie auch ausgehen, dass da ein Kippmoment zu erwarten ist?
2: Ja, ich werde jetzt dann mir den Kornergletscher anschauen, weil den ich 2014 fotografiert habe und da waren diese Schmelzbäche zu sehen, eigentlich sehr schöne Ornamente. Und ich glaube, jetzt nach diesem Sommer sind das richtige Canyons geworden und gleichzeitig wird ja dort auch ein Staudammprojekt diskutiert. Im Zusammenhang mit diesem runden Tisch um die Wassersicherheit in der Schweiz. Und die Frage ist auch dort natürlich wieder, was tut man der Natur an? Was muss man tun? Was kann man tun? Was soll man tun? Gibt es andere Möglichkeiten? Es wird sicher eine herausfordernde Diskussion, wo man möglichst viele Stimmen in möglichst beruhigter Form miteinander den Gegenstand verhandeln sehen möchte.
0: Fragen, die den Schweizer Fotografen Daniel Schwarz umtreiben. Im Frühjahr war er seine fotografische Gletscherdokumentation mit einem literarischen Werk ergänzt. Es heißt «Unterwegs zu den Gletschern der Welt» und es ist bei Galliani in Berlin erschienen.

wie der wohl wird, der Winter. Das war Vivaldis Winter. Giulio Galfetti spielte das Stück aus Vivaldis vier Jahreszeiten auf der Geige. Diego Fasolis leitete dazu I Parrocchisti. Und jetzt geht's auf die Insel Ösa, eine stürmische bretonische Insel. Es ist die Heimat von Jan Tiersen und Ösa, so heißt auch ein Album von ihm. Jeroen van Ween spielt jetzt ein Stück daraus.

Klaviermusik von Jan Tiersen, Jeroen van Veen hat sein Pennargrocken gespielt. Aus einer Geige wird eine Klarinette. Ja, das ist möglich. Oder aus einem Klaviersolo wird ein Orchesterwerk. Auch das ist möglich. Und genau das gibt's auf dem neuen Album Echoes of the Forest. Auf dem Album werden zwei Schlüsselwerke von Robert Schumann in völlig neuer musikalischer Gestalt präsentiert. Der deutsche Arrangeur und Komponist Andreas Tarkmann hat eben zwei berühmte Werke Schumanns radikal umgeschrieben und neu instrumentiert. Wir hören jetzt, wie aus einem Klavierwerk ein Orchesterstück wird. Hier ist die Herberge, eben von Schumann, neu arrangiert von Andreas Tarkmann, gespielt vom Litauischen Kammerorchester.

Das war die Herberge, eine der Waltszenen von Robert Schumann, neu arrangiert für Orchester von Andreas Tarkmann. Das Album mit zwei neu arrangierten Werken von Schumann heißt Echoes of the Forest.

0: Das war das Merrill-Quartett. Sie spielten Felix Mendelssohn das Allegro Leggero aus seinem Streichquartett A-Moll. Es ist 7:30. Guten Morgen, Dominik Rolli.
1: Guten Morgen. Wenn Demonstrationen zum Beispiel ausarten, soll die Polizei Verdächtige länger festhalten können. So will es das Parlament in Bundesbern. Dagegen gibt es jetzt Kritik von Menschenrechtsorganisationen. Das ist ein Thema gleich bei uns. Zuerst aber geht es um einen Last-Minute-Entscheid im Kosovo. Das Parlament hat auf den letzten Drücker eine neue Staatspräsidentin gewählt und so erneute Neuwahlen abgewendet. Mit mir im Studio heute an diesem Mittwoch ist Livia Schmid. Sie hat den Blick aufs Wetter.
2: Guten Morgen. In der Deutschschweiz ist es zunächst noch sonnig. Am Nachmittag wird es dann zunehmend bewölkt und teils nass. Das Ganze bei 21 bis 24 Grad.
1: Im Kosovo hat das Parlament eine neue Präsidentin gewählt und das praktisch in letzter Minute, Livia Schmid.
2: Die Frist, einen Staatspräsidenten oder eine Staatspräsidentin zu wählen, lief bis Mitternacht. Das Resultat der Wahl wurde 3 Minuten danach verkündet. Neu gewählt hat das Parlament Justina Chirokapula mit der nötigen Zweidrittelmehrheit. Chirokapula ist 72, Wirtschaftswissenschaftlerin und gehört der liberalen Oppositionspartei PDK an. Als Staatspräsidentin vorgeschlagen hatte sie Regierungschef Albin Kurti und das erst 2 Stunden vor Ablauf der Frist.
1: Und was wäre gewesen, wenn sich das Parlament da nicht hätte einigen können?
2: Es wäre erneut aufgelöst worden und es hätte Neuwahlen gegeben, zum 4. Mal innerhalb von 2 Jahren. Das Mandat der bisherigen Staatspräsidentin war Anfang April abgelaufen. Regierungschef Kurti nominierte jeweils Kandidaten für das Amt, die seiner Partei nahestanden oder Teil der Partei waren. Im Parlament stieß das bei der Oppositionspartei PDK aber auf Ablehnung. Sie boykottierte deshalb die Wahlen.
1: Ein Jahr ist es her, als in Bern eine pro-palästinensische Demonstration eskalierte. Demonstrierende griffen die Polizei an, 18 Beamte wurden verletzt. Diese Ereignisse haben nun politische Folgen. Künftig soll die Polizei Verdächtige doppelt so lange in Gewahrsam behalten dürfen wie bisher. Nach dem Ständerat hat sich auch der Nationalrat dafür ausgesprochen. Die Umsetzung allerdings wirft Fragen auf. Aus dem Bundeshaus Dominik Meyer.
3: 24 Stunden Zeit hat die Polizei. Danach muss sie Verdächtige freilassen oder der Staatsanwaltschaft übergeben. Gerade nach einer gewalttätigen Demonstration mit Dutzenden Festnahmen könne das zu wenig Zeit sein, sagt Max Hoffmann, der Generalsekretär des Schweizerischen Polizeibeamtenverbands. Er ist froh, dass das Parlament die Polizeihaft verdoppeln will auf 48 Stunden.
4: Dann kann man gründlich alle Sachlagen kontrollieren und erfahren, was jede einzelne Person allenfalls gemacht hat.
3: Doch es gibt ein Problem. Wenn die Polizei mehr Zeit erhält, bleibt danach weniger Zeit für die Staatsanwaltschaften und die Zwangsmaßnahmengerichte. Denn spätestens nach 96 Stunden muss ein Gericht die Haft absegnen. Der Europäische Menschenrechtsgerichtshof schreibt das vor. Mit einer längeren Polizeihaft werde das schwierig, kritisiert Alicia Girodel von der Menschenrechtsorganisation Amnesty International.
5: Es ist fraglich, ob in dieser kurzen Frist alle Verfahrensrechte eingehalten werden können und die Haftprüfung dann stattfinden kann.
3: Auch der Bundesrat sieht hier Schwierigkeiten. Nicht so Polizistenvertreter Max Hoffmann.
4: Wenn die Polizei mit einem sehr guten Dossier zur Staatsanwaltschaft gehen kann, dann ist dann für die Staatsanwaltschaft auch die Arbeit schneller erledigt.
3: Amnesty-Juristin Alicia Girodel hält ganz grundsätzlich dagegen.
5: Umso länger der Polizeigewahrsam anhält, umso schwerer ist der Eingriff in die Menschenrechte.
3: Max Hoffmann vom Polizeibeamtenverband hingegen erhofft sich von einer längeren Polizeihaft noch einen weiteren Effekt. Sie könne für Teilnehmer einer Gewalt gewalttätigen Demonstration etwa eine Lehre sein.
4: Wenn man zum Beispiel dann am Montag nicht zur Arbeit erscheint und man fragt, wo warst du dann? Das könnte einen Effekt geben, dass man vielleicht das nächste Mal bei einer Demo lieber die Finger lässt.
3: Solche Überlegungen dürften keine Rolle spielen, protestiert Alicia Girodel. Polizeihaft sei keine Strafmaßnahme.
5: Und es gilt immer noch die Unschuldsvermutung bis zur Verurteilung.
3: Das Parlament aber will die längere Polizeihaft. Der Bundesrat muss nun einen Vorschlag machen, wie sich das umsetzen lässt. Welchen Zweck darf die Polizeihaft erfüllen? Und vor allem, wie lassen sich die Vorgaben des Menschenrechtsgerichtshofs einhalten? Das sind die Knacknüsse.
1: Dominik Meyer hat berichtet. Und jetzt wechseln wir ins Ausland, zuerst in die USA. Nach der gescheiterten Hinrichtung im Bundesstaat Tennessee ist die betroffene Frau nun wieder bei Bewusstsein.
2: Sie sei wach und könne sprechen, sagen ihre Anwälte. Die Frau werde weiterhin intensivmedizinisch versorgt. Eine Prognose zu ihrem Gesundheitszustand gebe es noch nicht. Letzte Woche hatte die 50-Jährige zwei Giftspritzen überlebt und war anschließend in kritischem Zustand ins Spital gebracht worden. Die Frau war vor über 30 Jahren wegen Mordes zum Tod verurteilt worden.
1: Heute jährt sich der Terrorangriff der islamistischen Hamas auf Israel zum dritten Mal. Aus diesem Anlass haben die israelischen Behörden Warnungen herausgegeben.
2: Ja, sie warnen Israeli und Jüdinnen und Juden vor möglichen Gewalttaten und feindseligen Aktionen im Ausland. Die Gefahr habe zugenommen, sagen die Behörden. Sie raten der Bevölkerung, nicht in bestimmte Länder zu reisen, etwa nach Jordanien, Ägypten oder Katar. Und in manchen Ländern solle an belebten Orten kein Hebräisch gesprochen werden. Am 7. Oktober 2023 töteten Mitglieder der Hamas fast 1200 Menschen.
1: Jetzt ist der Aufstieg zum Greifen nah. Die Schweizer Fußballnationalmannschaft hat auch ihr viertes Spiel in der Nations League gewonnen. Sie besiegte am Abend in Luzern Nordmazedonien mit 3:0. Ein Punkt fehlt noch für den Aufstieg in die Nations League A. Peter Schneider.
6: Vier Spiele, vier Siege. Die Schweiz hat in dieser Nations League B überzeugt. Auch wenn nicht alles glänzte, die Schweizer gingen die Spiele mit der nötigen Seriosität an. Sie spielten mit dem Selbstverständnis eines WM-Viertelfinalisten und gerieten nicht einmal in Schwierigkeiten. Neue und junge Spieler wie Ate Kame, Britschki oder vor allem der überragende Mann Zambi zeigten, wie wichtig sie für diese Mannschaft sein können. Captain Manuela Kanchi.
7: Die Jungen, muss ich sagen, haben sich gut eingebracht in der Mannschaft. Sie haben gute Leistungen gezeigt im Training und auch in das Spiel und bis jetzt wieder, ja.
6: Zufrieden kann Manuela Kanchi auch mit seiner neuen Captain-Rolle sein, die er von Granit Xhaka übernommen hat. Er hat die neuen Spieler gut integriert, aber er hofft, dass er im November das Captain-Amt wieder an Granit Xhaka abgeben kann.
7: Im November sind sie hoffentlich wieder dabei und ja, wir brauchen die bestmöglichen Spieler in der Schweizer Nation, um die bestmögliche Leistung abprüfen. Und da brauchen wir all die Abwehrseiten, die wir können. Der Granit, der Brill, der Dennis, der Ruben, die gefällt haben. Wir brauchen all die Spieler.
6: Es liegt jetzt am Fußballverband, die Fälle Xhaka und Embolo nach den Covid-Urkundefälschungen so zu moderieren, dass es für sie eine Rückkehr ins Nationalteam gibt.
1: Peter Schneider. Und wir bleiben noch kurz beim Sport, wechseln aber zum Eishockey. In der Champions Hockey League waren am Abend alle drei Schweizer Teams im Einsatz.
2: Schweizer Meister Freiburg hat zu Hause einen klaren Sieg eingefahren. Die Freiburger gewannen gegen Nitra aus der Slowakei mit 6:1. Verloren haben dahingegen Davos und Genf Servette, beide in Schweden. Davos unterlag Rögle mit 2:3 und Genf verlor gegen Växjö mit 0:4. Zu den Börsendaten, geliefert von SIX. Der Dow Jones Index in New York hat 0,5% gewonnen. Der Nikkei Index in Tokio fällt um 0,6%. Der Euro wird zu 93,58 Rappen gehandelt. Der Dollar zu 83,33 Rappen.
1: Und zum Schluss noch das Wetter.
2: Im Norden ist es zunächst freundlich. Tagsüber ziehen aus Südwesten dichte Wolken auf und bringen stellenweise Regen. Im Süden ist es oft bewölkt und zeitweise nass. Die Temperaturen erreichen um 21 Grad. Mit Föhn gibt es bis 24 Grad.
1: Die Sendung heute Morgen können Sie auch nachhören online unter srf.ch/audio. Verantwortlich ist Rachel Berocci und die Zeit 7.39 Uhr.
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0: Sie starten in den Mittwoch. Dazu gibt's von uns jetzt Klaviermusik von Josef Haydn. Starten Sie gut.

Jean-Yves Lambause hat hier den Anfang aus der Klaviersonate D-Dur von Joseph Haydn gespielt. Sein geistiger Vater war offenbar Georg Friedrich Händel. Die beiden, die kannten sich zwar nicht persönlich, aber Händels Musik hat Haydn tief beeindruckt. Während einer Englandreise besuchte Haydn die monumentalen Händel-Festspiele in der Westminster Abbey. Und als er dort Händels Messias hörte, gesungen von einem riesigen Chor aus Hunderten von Sängern, ja, da war es um Haydn geschehen. Offenbar hat er sich nach diesem Erlebnis gefühlt, ja, als wäre er wieder am Anfang seines Studiums der Arme. Händel wurde für Haydn zu einer Art geistiger Vater. Passend also, wenn jetzt auf Haydn Händel kommt. Hier wird auch gesungen, allerdings nicht gerade mit Hunderten von Sängern.

Swell, swell, the full chorus. Das war der Schlusschor aus dem Solomoner Oratorium von Georg Friedrich Händel. Das waren The Gabrielli Consort and Players. Sie haben ihren Namen von einem Komponisten. Ja, wie nennt man sein Ensemble? Sicher keine einfache Entscheidung. Namen von Komponisten sind da sehr beliebt oder auch von Städten und Regionen. Da weiß man gleich, wo das Ensemble daheim ist. Heute in der Sendung Concerto kommen drei Ensembles zusammen, die sich nach einem Philosophen benannt haben. Nach Denis Diderot, Jean-Jacques Rousseau und Gottfried Wilhelm Leibniz. Die Musik von den Ensembles, die gibt's heute ab 14:45 und einen kleinen Vorgeschmack gibt's jetzt schon. Hier ist das Ensemble Diderot.

0: Bratschenkonzert Estur von Ignaz Mara. Das war das Ensemble Diderot mit dem dritten Satz daraus. Mittwochmorgen, es ist der 7. Oktober. Heute ist es genau 3 Jahre her seit dem Terrorangriff der islamischen Hamas auf Israel. Kurz darauf hat die israelische Armee ihre Offensive in Gaza gestartet. Seither herrscht Krieg. Auf diesen denkwürdigen 7. Oktober 2023 blicken heute Morgen viele Medien zurück. Bodo Frick, du hast durch die Zeitungen geblättert und einen Artikel mitgebracht.
1: In der Süddeutschen Zeitung bin ich auf einen Gastbeitrag gestoßen des israelischen Schriftstellers Edgar Keret. Er setzt sich mit den Folgen des 7. Oktober auseinander und sein Artikel, der wird permanent von einem etwas zynischen Unterton begleitet. Natürlich nicht, wenn es um das Massaker an sich geht am 7. Oktober, aber wenn es darum geht, was danach passiert ist und bis heute anhält. Keret schreibt schon zu Beginn seines Artikels, dass sich die vergangenen 3 Jahre in ihrer Langsamkeit wie eine grausame Folter angefühlt haben und der 7. Oktober schien nie zu Ende gegangen zu sein.
0: Wie meint er das?
1: Einerseits meint er die Hinterbliebenen natürlich der Menschen, die beim Terroranschlag der Hamas vor 3 Jahren umgekommen sind und auch die Geiseln, die dann später freigelassen wurden. Ihr Trauma werde niemals enden. Aber der 7. Oktober werde auch für die anderen Menschen in Israel andauern, solange Ministerpräsident Benjamin Netanyahu ihn weiter in die Länge zieht, schreibt Keret.
0: Und wie macht das der israelische Ministerpräsident, dies aus Sicht des Schriftstellers?
1: Ja, indem Netanyahu die Angst schüre vor Bedrohungen gegen Israel, beziehungsweise dass er regelmäßig neue Bedrohungen schaffe, wie zum Beispiel den Internationalen Gerichtshof in Den Haag oder andere Staaten, auch in Europa. Und eines der jüngsten Beispiele ist der Dokumentarfilm «NASA».
0: Darüber hatten wir vergangenen Donnerstag einen Kulturplatz-Talk. Den können Sie nachhören auf srf.ch/kulturplatz. Kurz zusammengefasst stellt der Film die vielen zivilen Opfer ins Zentrum, die das israelische Militär im Gazakrieg bewusst in Kauf nehme.
1: Und das sei laut Edgar Keret eine neue Art der Bedrohung, die Netanyahus Regierung ausgemacht habe. Reflexion. Die Filmemachenden würden die israelische Bevölkerung zwingen, hinzuschauen. Und in diesem Abschnitt im Artikel drückt der Zynismus von Edgar Keret deutlich durch. Er schreibt nämlich, es gebe schließlich nichts Grausameres, als einem Opfer mitten in einem Massaker einen Spiegel vorzuhalten, insbesondere wenn das Spiegelbild ein Opfer zeigt, dessen eigenen Hände mit Blut besudelt seien. Keret spielt dann natürlich darauf an, dass die israelische Regierung den Filmemachenden hinter NASA die Staatsbürgerschaft entziehen will. Der Vorwurf lautet Verrat am Staat.
0: Jetzt finden in Israel bald Wahlen statt. Stimmen die, Edgar Keret, etwas optimistischer?
1: Ja, von Optimismus spürt man im Artikel der Süddeutschen sehr wenig. Selbst wenn Netanyahu abgewählt würde, der 7. Oktober, der halte weiter an, schreibt Keret. Er sei kein Datum, kein einmaliges Ereignis, sondern er sei zur Geisteshaltung geworden. Und diese Geisteshaltung werde laut dem israelischen Schriftsteller wohl niemals aufhören zu existieren.
0: Daher wohl auch der Titel des Artikels von Edgar Keret. Es ist nie vorbei. Die Gedanken des israelischen Schriftstellers zum 7. Oktober 2023 und seinen Auswirkungen können Sie heute nachlesen in der Süddeutschen Zeitung.

0: Harfe und Cora hier bei Listen to the Grass Grow. Das waren Catherine Finch und Sekou Keita mit ihrem eigenen Stück. Es ist 8 Uhr.
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0: Leseratten pilgern aktuell nach Frankfurt. Dort wurde gestern die Buchmesse feierlich eröffnet. Wobei, Bodo Frick, die Eröffnung war nicht nur feierlich.
2: Es hat Zwischenrufe und Pfiffe gegeben bei der Eröffnungsrede des tschechischen Kulturministers Otto Klempirsch. Tschechien ist Gastland der diesjährigen Frankfurter Buchmesse.
0: Und was sind die Gründe für den Protest?
2: Die Nachrichtenagentur dpa nennt als Grund zum Beispiel, dass der Kulturminister aus dem rechten Lager die Leiterin der Nationalgalerie in Prag überraschend abgesetzt hat. Aber auch die Reform der öffentlich-rechtlichen Medien in Tschechien löst Kritik aus im Land. Auch die tschechische Autorin Radka Denemarkova hat sich einen Seitenhieb auf den Kulturminister nicht nehmen lassen. In ihrer Rede hat sie gesagt, Minister kämen und gingen, aber die Literatur, die bleibe.
0: Und wir bleiben in Deutschland. Brigitte Fassbender wird für ihr Lebenswerk geehrt.
2: Und zwar im Rahmen des Deutschen Theaterpreises Der Faust. Brigitte Fassbender ist ein Tausendsasser, kann man sagen. Und das ehrt auch die Jury des Deutschen Theaterpreises. Einerseits sei die 87-Jährige eine Mezzosopranistin von herausragender Persönlichkeit. Sie habe in ihrer Karriere alle wichtigen Partien ihres Fachs gesungen und danach habe sie sich als Musiktheaterregisseurin profiliert. Brigitte Fassbender hält den Preis Der Faust für ihr Lebenswerk Mitte November überreicht.
0: Und zum Schluss kommen wir noch zu einem Streit, der seit Jahrzehnten andauert, der Streit zwischen Griechenland und Großbritannien rund um die weltberühmten Parthenon-Skulpturen.
2: Da scheint ein Licht am Horizont zu erscheinen, zumindest erhofft sich das der griechische Ministerpräsident Kyriakos Mitsotakis. Er hat im Rahmen einer Konferenz in Athen gesagt, er sei zuversichtlich, dass sich Griechenland und Großbritannien annähern, damit die Skulpturen des Parthenon wiedervereint werden können.
0: Wir haben schon etliche Male über diesen Streit berichtet. Kannst du trotzdem nochmals kurz zusammenfassen, worum es da geht?
2: Also der sogenannte Parthenon-Fries ist ein Marmorrelief. Es hat lange an der Außenwand gehangen des Tempels der Akropolis in Athen. Dieser Tempel ist über 2500 Jahre alt. Ein britischer Diplomat hat den Fries dann im 19. Jahrhundert nach Großbritannien bringen lassen und danach kam er ins British Museum, wo er sich heute noch befindet.
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0: Bodo Frick liefert das Neueste aus der Kultur. Ich bin Caroline Lüchinger. Wir begleiten Sie in den Morgen.
2: Guten Morgen.

0: war zum Teil ganz wild. Gretchen am Spinnrade. Das Lied von Franz Schubert, hier gespielt von Yu Jiawang. Es läuft, ja, sagt man so normalerweise, wenn alles in Ordnung ist. Es läuft, eigentlich eine beruhigende Aussage. Nur, dass etwas läuft, ist keine Selbstverständlichkeit. Damit etwas läuft, muss es nämlich instand gehalten werden. Und auf genau dieses Instandhalten will nun eine Ausstellung in Aarau hinweisen. Bernhard Senn ging vorbei.
1: Mit ihrer Ausstellung mit dem Titel «Es läuft» vom Instandhalten der Dinge lenkt die Kuratorin und Museumsleiterin Lena Friedli den Blick auf das Unscheinbare, das gerne übersehen wird.
2: Es sei denn, es läuft mal nicht mehr. Dann merken wir, die Kaffeemaschine wurde nicht entkalkt. Das Loch in der Straße wurde nicht repariert. Die Blumen wurden nicht gegossen. So.
1: Lena Friedli hat 7 Kunstschaffende gebeten, das Thema der Instandhaltung künstlerisch aufzugreifen. Die so entstandenen Arbeiten sind so vielfältig wie tiefgründig. Isabel Krieg zum Beispiel arrangiert und fotografiert Schnittblumen in einer Vase.
2: Und zwar hat sie permanent bei sich zu Hause einen Blumenstrauß, dem sie wöchentlich die verwelkten Blumen entnimmt und mit frischen ersetzt. Und jede Woche arrangiert sie den wieder neu. Sie fotografiert den Blumenstrauß, hält ihn so fest und stellt ihn dann einerseits wie hier als Fotoserie in Ausstellungen aus und postet ihn auf Instagram. Es ist auch ein erfolgreiches, beliebtes Projekt auf Social Media geworden. Also sie hält diesen Blumenstrauß am Laufen. Er geht nie kaputt.
1: Eine Auswahl dieser Fotos hängt jetzt dicht nebeneinander und zieht sich wie ein Band durch 2 der 5 Ausstellungsräume. Die subtil sich verändernde Blütenpracht verweist auf eine private Form von Instandhaltung und wirft Fragen auf. Fragen, die Studierende der Kulturanthropologie in einem Begleitheft zur Ausstellung formuliert haben. So heben sie die Schau auf eine weitere Ebene.
2: Zu Isabel Kriegs Blumenstrauß steht dann: Wozu trägst du in deinem Alltag Sorge und wer weiß davon? Oder dann ein bisschen politischer: Wie sind die Care-Aufgaben bei dir zu Hause verteilt?
1: Lena Friedli sucht als Leiterin des Forums Schlossplatz immer wieder die Schnittstelle zwischen Kunst und Gesellschaft, sucht so das Große im Kleinen. Gerade mal 10 Zentimeter klein zum Beispiel sind die 3 Fantasievögel, die die Künstlerin Johanna Bossart gegossen hat.
2: Also die Künstlerin hat Familiensilber geerbt, das auch irgendwie als Last vielleicht oder Bürde empfunden und wollte dieses Familienerbe oder zumindest die damit verbundenen, zum Teil vielleicht auch patriarchalen Wertevorstellungen, Rollenbilder durchbrechen und hat das ganze Silber eingeschmolzen und daraus diese 3 Vögel machen lassen.
1: Jetzt stehen sie da, silbern mit Hut und verschmitzt lächelnd, auf einem Stapel von 4 sorgsam zusammengefalteten Tischtüchern aus Leinen. So wahrt Johanna Bossart den Bezug zum Ursprung als Besteck und stellt diesen zugleich in Frage. Kuratorin Lena Friedli.
2: Das ist also eine Reflexion darüber, was geben wir weiter oder was erben wir von einer früheren Generation. Wie halten wir auch Werte instand oder eben nicht?
1: Blumen, Silberbesteck und sehr viel mehr befragen so das Wort Instandhalten. Meint es nur Erhalt oder ist nicht auch Transformation eine Form des Bewahrens?
2: Es ist ein im Grunde banales Thema, das man auch so ein bisschen beiläufig abtun könnte. Aber wenn man genau hinschaut, geht es um sehr viel. Und es ist eigentlich ein Spiegel unserer Gesellschaft. Also wir haben uns viel auch mit den Fragen beschäftigt, inwiefern macht das unsere Kultur, unsere Gesellschaft hier aus, dass wir eben Dinge warten. Es ist auch ein Privileg.
1: Wo Dinge gewartet werden oder eben instand gehalten, werden Werte sichtbar. Die Ausstellung in Aarau mag klein sein, aber sie hat es in sich.
0: Es läuft. Vom Instandhalten der Dinge, so heißt die Ausstellung. Sie ist bis Mitte Januar im Forum Schlossplatz in Aarau zu sehen. Und es gibt auch noch zahlreiche Begleitveranstaltungen.

0: La Scala, so heißt diese Sinfonie von Georg Josef Vogler. Howard Griffith leitete gerade das Münchner Rundfunkorchester. Musikerin, Musiker sein heißt auch eine eierlegende Wollmilchsau sein, quasi, erklärte mal die Cellistin Sol Gabetta.
1: Also wir sind eine Mischung zwischen Sportler, Künstler, weil wir etwas kreieren jeden Abend. Und ich finde einfach, dass wir auch irgendwo einen mathematischen Teil haben. Das ist beim Auswendiglernen. Es ist für mich eine Mischung zwischen diesen drei Elementen. Die muss in eine Balance, in eine Verbindung kommen.
0: Ja, man muss irgendwie alles können. Sport, Kunst und Mathematik. Sie beherrscht diese Disziplinen definitiv. Hier ist Sol Gabetta zusammen mit der Cavella Gabetta.

Cellokonzert G-Dur von Fortunato Kelleri. Das war Sol Gabetta mit dem Allegro. Andres Gabetta hat die Cabella Gabetta geleitet. Den Psalm 151, den hat Marianna Martinez vertont. «Come le limpide onde», so heißt der Psalm. Hier gesungen von Christian Diet, begleitet vom Nuovo Aspetto.

0: Come limpide onde, so heißt der vertonte Psalm von Mariana Martinez. Christian Dietz sang die Arie A così indegni agenti, begleitet vom Nuovo Aspetto und Elisabeth Seitz am Hackbrett. Franz von Assisi, diesen Namen kennen Sie. Franz von Assisi, auch Franziskus genannt, er ist einer der populärsten christlichen Heiligen überhaupt. Das zeigt auch das aktuelle Gedenkjahr mit unzähligen Veranstaltungen. Am Wochenende war sein 800. Todestag. Der 4. Oktober ist mittlerweile der Franziskustag und längst auch ein Welttierschutztag. Die Natur- und Schöpfungsmystik des Franz von Assisi. Sie inspirieren bis heute, haben wir am Wochenende vom Mystikforscher Volper Lepin erfahren.
1: Man kann von Franz von Assisi den Impuls aufnehmen, zu sagen, wir sind mit dieser Natur vernetzt. Wir sind nicht einfach die Beherrscher dieser Natur, wir gehören in diese Natur hinein. Die gesamte Schöpfung wird zu einem Resonanzraum Gottes.
0: Heiliger Franziskus, die revolutionäre Kraft der Mystik, das ist das Thema der aktuellen Sendung «Perspektiven». 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

0: Klaviertrio Nummer 2 von Louise Farenc. Das Linus Ensemble spielte gerade das Rondo daraus. Es ist 8:30. Morgen, Dominik Rolli.
1: Guten Morgen. Wir schauen zuerst in den Kosovo. Um ein Haar hätte es dort schon wieder Neuwahlen gegeben. In letzter Minute hat das Parlament dieses Szenario aber abgewendet. Und 48 statt nur 24 Stunden. Die Polizei soll Verdächtige länger festhalten können, um genügend Beweise zu sichern, etwa nach gewalttätigen Demonstrationen. Die Sache habe einen Haken, kritisieren nun Menschenrechtsorganisationen. Das Wetter an diesem Mittwoch, das trägt uns jetzt Livia Schmid vor.
2: Im Laufe des Tages wird es zunehmend bewölkt und lokal nass bei 21 bis 24 Grad.
1: Zuerst jetzt also in den Kosovo. Dort hat das Parlament in letzter Minute eine Präsidentin gewählt.
2: Die Frist, einen Staatspräsidenten oder eine Staatspräsidentin zu wählen, lief bis Mitternacht. Das Resultat der Wahl wurde 3 Minuten danach verkündet. Neu gewählt hat das Parlament Justina Chirokapula mit der nötigen 2/3-Mehrheit. Chirokapula ist 72, Wirtschaftswissenschaftlerin und gehört der liberalen Oppositionspartei PDK an. Als Staatspräsidentin vorgeschlagen hatte sie Regierungschef Albin Kurti und das erst 2 Stunden vor Ablauf der Frist.
1: Was wäre denn gewesen, wenn sich das Parlament nicht hätte einigen können?
2: Es wäre erneut aufgelöst worden und es hätte Neuwahlen gegeben, zum vierten Mal innerhalb von 2 Jahren. Das Mandat der bisherigen Staatspräsidentin war Anfang April abgelaufen. Regierungschef Kurti nominierte jeweils Kandidaten für das Amt, die seiner Partei nahestanden oder Teil der Partei waren. Im Parlament stieß das bei der Oppositionspartei PDK aber auf Ablehnung. Sie boykottierte deshalb die Wahlen.
1: Kaputte Schaufenster, Brandstiftung und massive Gewalt gegen Beamte. Es waren wüste Szenen vor einem Jahr in Bern. Damals eskalierte eine pro-palästinensische Demonstration. 18 Beamte wurden verletzt. Die Polizei hat bei der Demonstration Dutzende Verdächtige festgenommen. Nach einem Tag mussten diese aber wieder auf freien Fuß gesetzt werden. Das soll sich nun ändern, haben sowohl Stände als auch Nationalrat entschieden. Verdächtige sollen künftig doppelt so lange festgehalten werden dürfen. Die Umsetzung hält aber Knacknüsse bereit, Dominik Meyer.
3: 24 Stunden Zeit hat die Polizei. Danach muss sie Verdächtige freilassen oder der Staatsanwaltschaft übergeben. Gerade nach einer gewalttätigen Demonstration mit Dutzenden Festnahmen könne das zu wenig Zeit sein, sagt Max Hoffmann, der Generalsekretär des Schweizerischen Polizeibeamtenverbands. Er ist froh, dass das Parlament die Polizeihaft verdoppeln will auf 48 Stunden.
4: Dann kann man gründlich alle Sachlagen kontrollieren und erfahren, was jede einzelne Person allenfalls gemacht hat.
3: Doch es gibt ein Problem. Wenn die Polizei mehr Zeit erhält, bleibt danach weniger Zeit für die Staatsanwaltschaften und die Zwangsmaßnahmengerichte. Denn spätestens nach 96 Stunden muss ein Gericht die Haft absegnen. Der Europäische Menschenrechtsgerichtshof schreibt das vor. Mit einer längeren Polizeihaft werde das schwierig, kritisiert Alicia Girodel von der Menschenrechtsorganisation Amnesty International.
5: Es ist fraglich, ob in dieser kurzen Frist alle Verfahrensrechte eingehalten werden können und die Haftprüfung dann stattfinden kann.
3: Auch der Bundesrat sieht hier Schwierigkeiten. Nicht so Polizistenvertreter Max Hoffmann.
4: Wenn die Polizei mit einem sehr guten Dossier zur Staatsanwaltschaft gehen kann, dann ist dann für die Staatsanwaltschaft auch die Arbeit schneller erledigt.
3: Amnesty-Juristin Alicia Girodel hält ganz grundsätzlich dagegen.
5: Umso länger der Polizeigewahrsam anhält, umso schwerer ist der Eingriff in die Menschenrechte.
3: Max Hoffmann vom Polizeibeamtenverband hingegen erhofft sich von einer längeren Polizeihaft noch einen weiteren Effekt. Sie könne für Teilnehmer einer Gewalt gewalttätigen Demonstration etwa eine Lehre sein.
4: Wenn man zum Beispiel dann am Montag nicht zur Arbeit erscheint und man fragt, wo warst du dann? Das könnte einen Effekt geben, dass man vielleicht das nächste Mal bei einer Demo lieber die Finger lässt.
3: Solche Überlegungen dürften keine Rolle spielen, protestiert Alicia Girodel. Polizeihaft sei keine Strafmaßnahme.
5: Und es gilt immer noch die Unschuldsvermutung bis zur Verurteilung.
3: Das Parlament aber will die längere Polizeihaft. Der Bundesrat muss nun einen Vorschlag machen, wie sich das umsetzen lässt. Welchen Zweck darf die Polizeihaft erfüllen? Und vor allem, wie lassen sich die Vorgaben des Menschenrechtsgerichtshofs einhalten? Das sind die Knacknüsse.
1: Wir schauen in die USA. Nach der gescheiterten Hinrichtung im Bundesstaat Tennessee ist die betroffene Frau nun wieder bei Bewusstsein.
2: Sie sei wach und könne sprechen, sagen ihre Anwälte. Die Frau werde weiterhin intensivmedizinisch versorgt. Eine Prognose zu ihrem Gesundheitszustand gebe es noch nicht. Letzte Woche hatte die 50-Jährige zwei Giftspritzen überlebt und war anschließend in kritischem Zustand ins Spital gebracht worden. Die Frau war vor über 30 Jahren wegen Mordes zum Tod verurteilt worden. Am Freitag ist in der russischen Region Sibirien eine Wissenschaftlerin gestorben. Berichten zufolge könnte sie sich zuvor mit der Lungenpest angesteckt haben. Nun fordern die Weltgesundheitsorganisation WHO und die USA weitere Informationen zu dem Fall. So sagte etwa US-Präsident Donald Trump, er werde schon bald mit dem russischen Präsidenten Wladimir Putin telefonieren. Und WHO-Chef Tedros Adhanom Ghebreyesus schrieb, man habe Russland um weitere Auskünfte gebeten. Auch habe die WHO angeboten, dabei zu helfen, die Todesursache der Frau zu klären. Ein Informationsaustausch sei unerlässlich, um auch mögliche Risiken für die öffentliche Gesundheit abschätzen zu können.
1: Heute jährt sich der Terrorangriff der islamistischen Hamas auf Israel zum dritten Mal. Aus diesem Anlass haben die israelischen Behörden Warnungen herausgegeben.
2: Sie warnen Israeli und Jüdinnen und Juden vor möglichen Gewalttaten und feindseligen Aktionen im Ausland. Die Gefahr habe zugenommen, sagen die Behörden. Sie raten der Bevölkerung, nicht in bestimmte Länder zu reisen, etwa nach Jordanien, Ägypten oder Katar. Und in manchen Ländern solle an belebten Orten kein Hebräisch gesprochen werden. Am 7. Oktober 2023 töteten Mitglieder der Hamas fast 1200 Menschen.
1: Weiter jetzt mit Sport. Die Schweizer Fußballnationalmannschaft gewinnt auch das vierte Spiel in der Nations League. Sie schlug am Abend Nordmazedonien mit 3:0. Dank diesem Sieg in Luzern steht das Team von Murat Yakin vor dem Aufstieg in die Nations League an. Aus Luzern berichtet Peter Schneider.
6: Vier Spiele, vier Siege. Die Schweiz hat in dieser Nations League B überzeugt. Auch wenn nicht alles glänzte, die Schweizer gingen die Spiele mit der nötigen Seriosität an. Sie spielten mit dem Selbstverständnis eines WM-Viertelfinalisten und gerieten nicht einmal in Schwierigkeiten. Neue und junge Spieler wie Ate Kame, Britschki oder vor allem der überragende Mann Zambi zeigten, wie wichtig sie für diese Mannschaft sein können. Captain Manuela Kanchi.
7: Die Jungen, muss ich sagen, haben sich gut eingebracht in der Mannschaft. Sie haben gute Leistung gezeigt im Training und auch in dem Spiel. Und bis jetzt wieder, ja.
6: Zufrieden kann Manuela Kanchi auch mit seiner neuen Captain-Rolle sein, die er von Granit Xhaka übernommen hat. Er hat die neuen Spieler gut integriert. Aber er hofft, dass er im November das Captain-Amt wieder an Granit Xhaka abgeben kann.
7: Im November sind sie hoffentlich wieder dabei. Und ja, wir brauchen die bestmöglichen Spieler in der Schweizer Nation, um die bestmögliche Leistung abrufen. Und da brauchen wir all die Abwehrseiten, die wir haben. Der Granit, der Brill, der Dennis, der Ruben, die gefällt haben. Wir brauchen all die Spieler.
6: Es liegt jetzt am Fußballverband, die Fälle Xhaka und Embolo nach den Covid-Urkundefälschungen so zu moderieren, dass es für sie eine Rückkehr ins Nationalteam gibt.
1: Peter Schneider, das 3:0 gegen Nordmazedonien können Sie nochmal Revue passieren lassen, und zwar auf der SRF News App. Dort haben wir die Videozusammenfassung des Spiels. Und jetzt noch zum Eishockey. In der Champions Hockey League waren am Abend alle drei Schweizer Teams im Einsatz.
2: Schweizer Meister Freiburg hat zu Hause einen klaren Sieg eingefahren. Die Freiburger gewannen gegen Nitra aus der Slowakei mit 6:1. Verloren haben hingegen Davos und Genf Servette, beide in Schweden. Davos unterlag Rögle mit 2:3 und Genf verlor gegen Växjö mit 0:4.
1: Und wie immer zum Schluss der Sendung Wetter und Börse.
2: Der Dow Jones Index in New York hat 0,5% gewonnen. Der Nikkei Index in Tokio fällt um 0,7%. Der Euro wird zu 93,49 gehandelt, der Dollar zu 83,29. Und das Wetter im Norden ist zunächst freundlich. Tagsüber ziehen aus Südwesten dichte Wolken auf, stellenweise regnet es. Im Süden ist es oft grau und zeitweise nass. Die Temperaturen erreichen um 21 Grad. Mit Föhn gibt es bis 24 Grad.
1: Das sind die Informationen von heute Morgen. Verantwortlich Rachel Berocci, die Zeit 20:09.
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0: Guten Morgen.

Melancholisch schön, die Valse Melancholique von Emil Starzins. Neme Järvi hat das Detroit Symphony Orchestra geleitet.

Neue Musik bzw. neu eingespielte Musik, das ist das Stück «Summa» von Avo Pärt, hier gespielt von Ophélie Gaillard und den Swiss Cellists. 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

0: Klavierkonzert D-Dur von Johann Sebastian Bach. Beatrice Rana spielte das Allegro, begleitet von der Amsterdam Sinfonietta. Was verraten eigentlich Namen? Das fragen wir heute im Kulturplatz-Talk. Es geht aber nicht um Vornamen, die wir unseren Kindern geben, sondern um Familiennamen, die wir einfach haben. Markus Gasser, du bist der Spezialist. Was verrät dein Nachname über dich?
1: Dass einer meiner Vorfahren einmal an einer Gasse gewohnt hat. Also es ist ein sogenannter,
0: so ein sogenannter
1: Wohnstädtername. Ja, man könnte auch denken, es ist einer, der auf der Gasse gewohnt hat, irgendwie ein Vagabund oder so. Nein, es ist einer, der an einer Gasse gelebt hat. Und mit Gasse waren in der historischen Sprache nicht bloß wie heute die Straße zwischen Häuserzeilen gemeint, sondern auch jede Art von Hohlweg, also auch zwischen Büschen links, rechts oder zwischen
0: durch
1: Felsen.
0: Durch diese hohle Gasse.
1: Genau, Küssnacht, das lag ja nicht in Küssnacht, sondern außerhalb von Küssnacht. Hotel den Gessler. Ist mein Name.
0: Das ist dein Name. Und warum sprechen wir genau heute darüber?
1: Weil der Familiennamenatlas der Deutschschweiz neu erschienen ist, publiziert wurde. Ein wissenschaftliches Projekt, ein Riesending, 1120 Seiten.
0: Und wie viele Namen? Familiennamen.
1: Es behandelt etwa 8300 okay. Familiennamen, aber es ist eben ein Atlas, es ist kein Lexikon von A bis Z, sondern die Namen sind sind in Karten dargestellt, wo sie vorkommen und wie sie sich verbreitet haben.
0: Und wo bist du da zu Hause? Mit Gasser?
1: Ich bin bei den Typen Familiennamen nach Straßen und Wegen. Also dazu gehören auch die Namen zum Beispiel zu Gasse Engesser oder Gessler. Der Gessler gehört auch dazu. Und dann natürlich die Namen mit Straße, also Strösslin, Hochstraße und so weiter. Die sind da auf einer Karte zusammengefasst.
0: Also was verraten eigentlich unsere Familiennamen über uns? Gleich Thema im Kulturplatz-Talk nach 9 Uhr hier auf SRF 2 Kultur.

0: Klavierquartett Nummer 1 von Gabriel Fauré. Das Fauré-Quartett spielte das Scherzo. Und die Musik heute Morgen hat Patricia Moreno ausgesucht. Hier auf SRF 2 Kultur.
1: Die Nachrichten von SRF um 9 Uhr mit Marco Koller. Das Parlament will, dass die Polizei verdächtige Personen 2 ganze Tage lang festhalten kann, statt nur einen Tag. Dagegen gibt es Kritik. Dann, wer in der Schweiz ein Einfamilienhaus kaufen will, muss dafür immer tiefer in die Tasche greifen. Die Frau, die in den USA mit der Giftspritze hingerichtet werden sollte, ist wieder wach und ansprechbar. Und das Wetter, zuerst meist sonnig, dann zunehmend bewölkt und teils auch nass, bei 21 bis 24 Grad. 48 Stunden lang soll die Polizei jemanden festhalten dürfen, zum Beispiel nach einer Demonstration. Das hat das Parlament entschieden. Bis jetzt sind es 24 Stunden. Das Parlament reagierte damit auf die Ausschreitungen an einer Pro-Palästina-Demonstration in Bern vor einem Jahr. 18 Polizistinnen und Polizisten wurden damals verletzt. Max Hoffmann, der Generalsekretär des Schweizer Polizeibeamtenverbands, ist froh über diese Verlängerung der Polizeihaft.
2: Wenn man zum Beispiel dann am Montag nicht zur Arbeit erscheint und man fragt, wo warst du dann? Das könnte einen Effekt geben, dass man vielleicht das nächste Mal bei einer Demo lieber die Finger lässt.
1: Kritik kommt von der Menschenrechtsorganisation Amnesty International. Alicia Girodel sagt, wenn die Polizei verdächtige Personen neu 2 volle Tage lang festhalten dürfe, bleibe möglicherweise zu wenig Zeit für die Staatsanwaltschaft und das Zwangsmaßnahmengericht.
3: Es ist fraglich, ob in dieser kurzen Frist alle Verfahrensrechte eingehalten werden können und die Haftprüfung dann stattfinden kann.
1: Das Zwangsmaßnahmengericht muss nämlich spätestens 4 Tage nach der Festnahme entscheiden, ob jemand in Untersuchungshaft kommt. Nun ist der Bundesrat am Zug. Er muss entscheiden, wie die längere Polizeihaft umgesetzt werden soll. Die Schweizer Immobilienpreise sind auch im dritten Quartal dieses Jahres gestiegen. Einfamilienhäuser wurden von Juli bis September um 0,7% teurer. Bei Eigentumswohnungen legten die Preise um 0,8% zu. Das zeigt der entsprechende Preisindex des Immobilienberatungsunternehmens Yazi. Noch stärker stiegen die Preise für Immobilien, die als Geldanlage gekauft und nicht selbst bewohnt werden. Solche Anlageimmobilien sind um 1,4% teurer geworden. Zweimal hat man ihr Gift gespritzt, aber gestorben ist sie nicht. Die misslungene Hinrichtung von Christa Pike im US-Bundesstaat Tennessee hat letzte Woche Schlagzeilen gemacht. Nun ist sie im Spital und wieder bei Bewusstsein. Sie sei wach und ansprechbar, sagt ihr Anwaltsteam. ARD-Korrespondentin Nina Barth berichtet.
4: Wir rechnen zumindest mit einer langen Genesungszeit, schreibt das Anwaltsteam in einer Stellungnahme. Demnach hat Christa Pike auch schwere Verletzungen an den Armen erlitten. Dennoch sei sie mit Handschellen und Fußfesseln an ihr Bett in einem Krankenhaus in Nashville, Tennessee, gefesselt. Christa Pike hätte vor einer Woche wegen Mordes an einer Mitschülerin 1995 durch die Giftspritze hingerichtet werden sollen. Pike überlebte 2 Injektionen. Sie gilt als erster Mensch überhaupt, dem eine Giftspritze verabreicht wurde und der das überlebt hat. Der Fall hat in den USA die Diskussion über die Todesstrafe und Hinrichtungsmethoden neu entfacht. Infolge der gescheiterten Hinrichtung hat der Gouverneur von Tennessee alle noch für dieses Jahr geplanten Hinrichtungen vorerst gestoppt.
1: Am Freitag ist in Sibirien in Russland eine Wissenschaftlerin gestorben. Berichten zufolge könnte sie sich zuvor mit der Lungenpest angesteckt haben. Nun fordern die Weltgesundheitsorganisation, die WHO, und die USA weitere Informationen zu dem Fall. US-Präsident Donald Trump sagte, er werde schon bald mit dem russischen Präsidenten Wladimir Putin telefonieren. Und WHO-Chef Tedros Adhanom Ghebreyesus schrieb, man habe Russland um weitere Auskünfte gebeten. Die WHO habe auch angeboten, dabei zu helfen, die Todesursache der Frau zu klären. Ein Informationsaustausch sei unerlässlich, um mögliche Risiken für die öffentliche Gesundheit abschätzen zu können. Dann die aktuellen Devisenkurse, mitgeteilt von SIX. Der Euro wird zu 93,49 Rappen gehandelt und der Dollar zu 83,27 Rappen. Das Wetter: im Norden ist es zunächst noch freundlich, tagsüber ziehen aus Südwesten dann dichte Wolken auf und stellenweise regnet es. Im Süden ist es heute oft bewölkt und zeitweise nass. Die Temperatur erreicht etwa 21 Grad, mit Föhn gibt es bis 24 Grad. Das waren Nachrichten von Radio SRF, verantwortlich war Tobias Meyer.
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6: Wir nennen ihn ständig und wissen häufig wenig bis nichts darüber, unseren Familiennamen. Dabei gäbe es dazu allerhand Interessantes zu erfahren. Nähme man sich die Mühe, ein wenig zu forschen.
7: Für mich selber mehr zu erklären, bin ich mal meinem Stammbaum nah. Habe von unteren Zweigen her ein bisschen die Nuss probiert zu verstehen. Wer da alles mir verwandt ist, habe ich geschaut, aus Quellen geschöpft. Nur einen, der bekannt ist worden, gibt es den heisen Köpft.
6: Manni Matta über den Gauner Bernhard Matta. Mit diesem Lied wollte er etwas über seine möglichen Vorfahren und damit über seinen eigenen Charakter herausfinden. Geleitet hat ihn dabei der gemeinsame Familienname Matta. Wir sprechen heute im Kulturplatz Talk über Familiennamen der Deutschschweiz und zwar mit SRF Mundart- und Literaturredaktor Markus Gasser. Anlass ist eine gewichtige Neuerscheinung, der Familiennamenatlas der Deutschschweiz. Das ist ein umfassendes Werk und damit wir uns darin in den nächsten 25 Minuten nicht verirren, führt uns Markus Gasser. Herzlich willkommen live im Kulturplatz Talk.
8: Hallo Markus. Barbara, schön hier zu sein.
6: Wenn wir jetzt gerade noch mal zum Anfang zurückkommen, was hat es denn mit dem Namen Matta auf sich?
8: Es ist ein sogenannter Wohnstättenname. Das heißt, dass vielleicht vor 600 Jahren, als die Familiennamen, unsere Familiennamen entstanden sind, jemand, der an oder bei einer Matte gewohnt hat, also vielleicht am Siedlungsrand, direkt am anschließenden, angrenzenden Mattland oder so, so bezeichnet wurde. Der, der an der Matte wohnt, ist der Matter. Und jetzt ist es ja interessanterweise so, dass in unseren Dialekten Matte man nur in der westlichen und südlichen Deutschschweiz sagt, im Osten sagt man Wiese. Entsprechend, und das sieht man in dem Familiennamenatlas, gibt es die Namen Andermatt, Dürrenmatt oder Odermatt oder im Wallis auch der Pfammatter oder Strittmatter, Vonmatt und so. Die gibt es alle nur in diesem Gebiet der Deutschschweiz, ursprünglich.
6: Du hast es gesagt, die Matten blühen eher im Westen der Deutschschweiz, im Osten ist es eher die Wiese, die grün ist. Und wenn wir schon vorhin Manni Matta erwähnt haben, dann gehört eigentlich an dieser Stelle auch noch Dieter Wissmann genannt, der Schaffhauser, unsere kleine Stadt und der Tausigfüßler Wald.
8: Das sehr auch. Schön, was für eine was da zusammenkommt, die beiden Sänger mit Matte und Wiese.
6: Ja genau, alles gefragt, sind die eigentlich namenstechnisch auch ein bisschen verwandt?
8: Ja, eben insofern, als sie auf dasselbe, nicht auf dasselbe Wort, oder aber auf dieselbe, dieselbe Etymologie, denselben Ursprung gehen, derjenige, der an der Matte oder eben an der Wiese wohnt, da gehören sie zusammen. Und ich habe jetzt das nicht nach, doch, ich habe hier sogar die Karte dabei aus dem Familiennamenatlas. Also hier sieht man auch wirklich schön, wie alle Mattennamen im Süden und im Westen der Deutschschweiz und im Osten sind es die Wiesennamen, also die werden gemeinsam dargestellt auf der Karte.
6: Wie häufig sind denn so Namen, die mit einem Wohnort, einer Wohnstätte verbunden sind?
8: Ja, Wohnstättennamen sind sehr häufig. Sie sind eins von fünf großen Motive, nach denen Familiennamen gebildet wurden. Also es gibt solche nach der Geländeform zum Beispiel. Da sind in dem Familiennamenatlas allein 446 verschiedene Namen, die auf die Geländeform zurückgehen. Also sowas wie Abderhalden, also einer, der von der Halde kommt, vom Steilhang. Oder Andereck, der an einer Eck, an einer Krete gewohnt hat. Oder der Bühler. Bühl ist das alte Wort für Hügel, der hat einen Hügel und so weiter. Oder dann gibt es solche nach Rodungen, nach Kulturland oder auch nach Straßen und Wegen. Das ist eine sehr breite Palette von Wohnstätten.
6: Hat das auch damit zu tun, dass die Schweiz auch so landschaftlich so sehr verschieden ist, möglicherweise?
8: Hat es damit zu tun? Also es gibt tatsächlich Namen, die, also das sieht man dann eben auf den Karten, das ist das Interessante, dass Familiennamen, die auf Ackerland zurückgehen, im alpinen Raum sehr selten oder ursprünglich fast gar nicht vorkamen, natürlich weil da kein Acker betrieben wurde, Ackerwirtschaft betrieben wurde. Umgekehrt, dass Namen, die auf sehr steiles Gelände hinweisen, eher im alpinen Gebiet, das ist ein bisschen leuchtet ein, oder so, das ist ein bisschen simpel, aber trotzdem, wenn man es dann auf den Karten dargestellt sieht, dann ist das eine interessante Erkenntnis.
6: Und jetzt du, Markus Gasser, heißt das, du gehörst auch in diese Familie, respektive dein Familiennamen gehört auch in diese Familie oder dessen Herkunft?
8: Ist auch ein Wohnstättenname, ja, der Gasser, das ist aber nicht einer, der auf der Gasse gelebt hat, eben. Hätte man ja denken können, dann wäre es ein Übername gewesen, oder, für einen Vagabunden oder so, sondern einer, der an einer Gasse gelebt hat. Vielleicht zufügen, interessant ist, dass Gasse im alten Wortschatz, in der alten Wortbedeutung nicht wie heute nur zwischen, also Straße zwischen Häuserzeilen bedeutete, sondern jede Art von Hohlweg, also auch eine Gasse zwischen Felsen oder Büschen, genau, in Küsnach, die liegt ja auch außerhalb von Küsnach, die Hohle Gasse, genau. Spannend finde ich auch, wenn du jetzt nach Gasse fragst, im Familiennamenatlas, darum geht es ja auch, werden die Namen zusammengefasst nach Typen und ich erfahre daraus, dass zu den Gassenamen auch zum Beispiel der Name Gessler gehört,
6: ja, wenn
8: wir
6: schon
8: bei Küsnacht sind.
6: Das gerechnet.
8: Oder auch der Name Engesser oder Gaschen oder Gassmann, also die gehören alle dazu.
6: Die, die in ein Dorf gehören, das sind die einen und dann gibt es ja noch diejenigen, die nicht im Dorf zugehörig sind, die Auswärtigen. Haben die denn auch Spuren in den Nachnamen, in den Familiennamen hinterlassen?
8: Ja, klar, das sind dann die sogenannten Herkunftsnamen, also nicht die eben Zugezogene sind. Und die werden häufig nach dem Ort benannt, aus dem sie zugezogen sind, also Typ Basler, Zürcher, Berner, Glarner und so. Und dazu gibt es in dem Atlas zwei sehr schöne Karten, die auch etwas aussagen, dieses Mal über die Größe und die Ausstrahlungskraft von Ortschaften. Es gibt nämlich eine Karte zu kleineren Orten. Zum Beispiel zum Ort, also zum Familiennamen Ruthishausen im Thurgauischen. Der geht auf ein kleines Ruthishausen im Thurgauischen zurück. Und man sieht, dass bis 1800 der Familienname Ruthishausen nur gerade in den Gemeinden rings um dieses Ruthishausen herum verbreitet
6: sind. Weil man einfach noch nicht so weit gekommen ist. Man war noch nicht so mobil, oder?
8: Oder eben auch weil das Ruthishausen nur dort bekannt war, im kleinen Umkreis. Weil, wenn man die andere Karte anschaut, mit den Namen Basel und Zürcher und so weiter, die sind schon vor 1800 viel weiter verbreitet. Also die Zürcher oder Zürcher, die gab es schon im Emmental, im Appenzell und so weiter, weil halt das Zürich eine viel größere Ausstrahlungskraft hatte. Wenn man sagte, der Zürcher, dann wusste man von wo. Wenn einer in Emmental sagt, ich komme aus Ruthishausen, hat das keiner verstanden, dann wurde er vielleicht einfach der Thurgauer oder so.
6: Jetzt, bevor wir uns weiteren Namensgruppen zuwenden, gibt es ja noch die grundsätzliche Frage, wer hat eigentlich entschieden und aus welchen Gründen, dass der Mensch nicht nur einen Vornamen braucht, sondern auch einen Nachnamen, einen Familiennamen?
8: Ja, du kannst dir denken, dass das kein Entscheid war, sondern ein langsamer historischer Prozess im Mittelalter. Die Germanen hatten noch die Einnamigkeit, das heißt, sie hatten nur einen Namen, einen sogenannten Rufnamen, also der Name, mit dem man gerufen, genannt wurde. In Mitteleuropa kamen im Mittelalter verschiedene Dinge zusammen, die dann einen zweiten Namen benötigt haben. Einerseits das Bevölkerungswachstum, besonders in Städten, andererseits die Rufnamenarmut. Es gab nur einen begrenzten Schatz von Vornamen von möglichen, nämlich die biblischen und die alten germanischen. Und dann noch die Tradition, dass man die Kinder sehr oft nach den Eltern benannt hat. Also es gab sehr viele Menschen, die gleich hießen. Dazu kam dann noch der zunehmende Schriftsprachgebrauch in der Zeit. Also es gab immer mehr Schriftlichkeit und Verträge und Urkunden. Und das alles führte dazu, dass man die Menschen eindeutig machen musste, indem man eben einen Beinamen gab, einen zweiten Namen, der denn, welcher Peter gemeint ist, ihn dann verdeutlicht hat. Und diese Beinamen, die waren natürlich zuerst, haben die etwas bedeutet, also nach dem Beruf oder eben nach der Wohnstätte oder so, die waren eigentlich auf die Person gemünzt. Die haben sich dann aber mit der Zeit auch auf die ganze Familie übertragen. Man nannte auch die Nachkommen so, das Gesinde, die Frau und so weiter und wurden dann so im Laufe der Generationen zu Familiennamen verfestigt.
6: Solche grundsätzliche Themen, wie werden die im neuen Familiennamenatlas abgebildet?
8: Also jetzt das, was ich jetzt erzählt habe, so Entstehung und Verbreitung der Familiennamen ganz allgemein, das ist relativ kurz im Vorwort abgehandelt. Es ist ja eben ein Buch, das sich um die Familiennamen selbst kümmert und diese darstellt, aber nicht als Lexikon. Also es ist kein Buch, das die Familiennamen von A bis Z einzeln erklärt, sondern, das hat man vielleicht vorhin schon herausgehört, es sind Typen von Namen, die zusammengefasst werden und dann jeweils einen eigenen Artikel bekommen. Zum Beispiel der Typus Satznamen. Also das sind Namen, die so wie auf einen ganzen Satz zurückgehen.
6: Und weil das jetzt so ein ganz klein wenig, nur ganz klein wenig abstrakt ist, hast du ja freundlicherweise eine Musterkollektion mitgebracht. Stichwort Satznamen.
9: Albisser, Büttler, Dascher, Fellmann, Gerber,
6: da haben wir schon
9: Kürschner,
6: voll daneben gelangt.
9: Ledergerber, Sauter, Schumacher, Sutter,
8: nachher.
9: Sütterlin, Zutter.
6: Oder wir springen und du erklärst, was es damit auf sich hat. Wir haben jetzt nämlich die Pelz- und Lederhandwerksnamen erwischt.
8: Kann man natürlich machen, ja genau. Also das war die Serie mit Berufsübernahmen, also die auf Berufsnichtübernahmen, sondern auf Berufsnamen zurückgehen. Und das, da sieht man an dem, dass in dem Familiennamenatlas eben auch sehr schön historische vergangene Welten gezeigt werden können, zum Beispiel eben alte Berufsbezeichnungen. Also der, wir haben gehört, der Albisser, das ist der Altbürzer, also das ist ein Schuhflicker. Ein Bürzer ist einer,
6: der was genäht hat.
8: Genau, Schuhflicker. Oder der Büttler, das ist der Taschenmacher natürlich, Fellmann, der Pelzhändler und so weiter. Sutter ist der Schuster. Also die sind, also davon sind wir ausgegangen, die sind in dem Familiennamenatlas zusammengefasst zu einer Karte. Und es gibt zu diesen Berufsübernahmen ganz viele. Also es gibt Berufsnamen aus dem Nahrungsmittelgewerbe, aus dem Bäckereigewerbe, Landwirtschaft, aus dem Unterhaltungsgewerbe und so
6: weiter. Was meinst du damit?
8: Ja, die Gaukler oder Clowns oder so, oder zum Beispiel die Verantwortliche für den Familiennamenatlas, das heißt Professorin Luise Kempf. Und ihr Name Kempf, das kommt nicht von einem Kämpfer im Sinn von einem Krieger, sondern das war ein Schausteller, die Schaukämpfe gemacht haben an Jahrmärkten.
6: Interessante Differenz. Und dann gibt es ja auch noch Typen, die sich auf das Aussehen der Leute beziehen.
8: Genau, das sind dann... Also da haben wir auch eine Serie mitgebracht, vielleicht spielst du die ab.
6: Ja, natürlich, machen wir.
9: Stirnima, Hirni, Glutz, Glor, Schäli, Schiller, Zink, Bäckli, Hasenfratz, Letz, Rotmund, Zaug, Strauch, Zahnt, Öhrli.
8: Hast du herausgehört, welcher Typ, was die zusammenhält?
6: Irgendwas mit Kopf.
8: Genau, das war schon zu hören, oder? Also diese Familiennamen gehen alle auf Übernamen zurück, die auf einen Kopfteil oder irgendetwas mit dem Kopf Bezug nehmen. Also Stirnimann ist einfach, oder? Glutz, Glor, Schäli und Schiller, die nehmen Bezug auf den Blick, oder? Der Glutz ist der, der einen vielleicht starren Blick hat, der glotzt.
6: Der glotzt.
8: Oder? Und der Schiller ist der Schieler, also einer, der ein bisschen Silberblick hat oder schielt. Zink ist klar, die Nase. Hasenfratz ist ein alter Begriff für Hasenscharte oder eben, wie man heute sagt, Oberlippenspalte und so weiter. Also das ist ein häufiges Motiv. Es gibt da, glaube ich, rund 20 verschiedene Familiennamen, die auf das zurückgehen.
6: Aber wahnsinnig schmeichelhaft ist es ja nicht, wenn man eben dann Hasenfratz oder Zink heißt.
8: Das ist so. Die Übernahmen, ich glaube, also es ist schwierig zu sagen, warum das so ist, aber wichtig zu wissen ist, dass Übernahmen vergeben wurden nach einem auffälligen Merkmal, nach irgendetwas, was aus der Norm geht. Also die Wissenschaftler reden davon, dass immer die Devianz benannt wird. Und die Devianz, das ist das Abweichende.
6: Ja.
8: Etwas, was irgendwie aus dem Durchschnittlichen herausragt, oder?
6: Das ist eigentlich logisch.
8: Es ist logisch und deswegen so benannt wurde. Und das ist halt... manchmal etwas, das nicht so schmeichelhaft ist und es sind ja auch Charaktereigenschaften, da kommen wir gleich noch dazu.
6: Ja, das merkt man sich natürlich besser, wenn man sagt, der Liebe.
8: Ja,
6: das kann sich keiner merken.
8: Es gibt aber auch die Positiven, wenn jemand ein besonders Lieber ist, dann wurde das auch benannt. Aber es ist tatsächlich so, dass eher häufiger die negativen Eigenschaften insgesamt, die heute als negative Eigenschaften, sagen wir es mal so, das ist ja 600-700 Jahre her, die Benennungen. Es gibt auch die Fälle, wo Wörter ihre Bedeutung geändert haben. Frech, es gibt den Familiennamen Frech, das ist heute eher negativ. Aber in historischer Zeit war das durchaus auch positiv. Jemand Aktives und Mutiges war ein Frecher. Also da muss man genau schauen.
6: Aber jetzt
8: es gibt viele Negative.
6: Und wenn du jetzt sagst frech, dann sind wir ja schon beim Verhalten. Und da gibt's ja, da hast du auch noch eine Kollektion mitgebracht, die sich auf das Verhalten der Menschen bezieht.
9: Backenstoss, Böcker, Bissig, Bretscher, Buff, Täuber, Dober, Donner, Faust, Frevel, Grimgroll, Krieger, Hecki, Höhn, Rauch, Schiess, Schlag in Haufen, Strauß, Streit, Stürm, Täuber, Wild, Wildbolz, Zanker, Zürni.
8: Da muss man nicht so viel erklären, die sind die meisten sprechend, oder?
10: Definitiv.
8: Vielleicht noch ein wichtiges, ein Nachsatz, weil das sind die Namen, wir erklären ja am Radio jede Woche Familiennamen, weil das die Leute so wahnsinnig interessiert.
10: In der Schnabelweit ist das, gell?
8: In der Schnabelweit und auch am Vormittag auf Radio SRF 1. Und viele Menschen mit solchen Namen sind dann ein bisschen enttäuscht oder auch entrüstet. Und ich weiß von einem Fall, der bis vor Gericht gehen wollte, nicht bei uns, sondern bei Namenforschern, weil jemand behauptet hat, sein Name würde heißen, dass der Vorfahr hinkend war und so weiter. Also man muss dabei schon sehen, also ich kann mir irgendwie nachvollziehen, dass man findet, wenn der Vorfahre ein Bösewicht war oder so, dass das einem ein bisschen, dass das einem ein bisschen stört. Aber das sind 20 bis 25 Generationen.
10: Eben, du hast vorhin gesagt 600 Jahre.
8: Also man muss da nicht
10: kann kein Regress mehr befürchtet werden, wenn da einer
8: genau. sich daneben genommen hat. Wichtig eben auch in diesem Zusammenhang, es gibt ganz, ganz viele von diesen Namen. Also man ist kein Einzelfall, wenn man einen solchen trägt. Das war einfach üblich in dieser Zeit, dass man halt auch negative Eigenschaften benannte. Und es gibt eben auch ganz viele positive Eigenschaften, die zu Familiennamen geführt haben.
10: Die hätten wir auch. Wollen wir die zum Ausgleich auch hören?
8: Ja, ich glaube schon, oder?
9: Freienmut, Frischknecht, Fuchs, Fügli, Gnehm, Häusser, Hirni, Holdener, Hübscher, Kech, Küng, Liebherr, Losli, Nünlist, Ratgeb, Schafrott, Schöni, Süßlin, Witzig.
8: Liebherr.
10: Wäre auch noch so einer. Hm? Nenn mir deinen Familiennamen und ich sag dir, woher deine Familie stammt. Ganz so einfach ist es natürlich nicht, aber die Richtung ist nicht falsch. So viel haben wir bereits gehört hier im Kulturplatz Talk zur Herkunft von Nachnamen respektive eben Familiennamen, wie das richtig heißt, mit Mundartredaktor Markus Gasser. Anlass für unser Gespräch ist der neue Familiennamenatlas der Deutschschweiz. Der bietet Interessierten eine ganze Menge Aufschlussreiches, was die Herkunft von Nachnamen angeht. Jetzt haben wir gelernt, dass Namen sich von Herkunft, Beruf, Eigenschaften herleiten können. Und dann gibt es Namen, da wurde der Vorname zum Nachnamen, beispielsweise Peter, aber es gibt noch eine ganze andere, ganze Menge, Willi, Kaspar, Kurt, Hermann, Martin, Markus. Wie sind denn die zustande gekommen?
8: Ja, das sind sogenannte Patronyme, die sind ganz, ganz häufig. Also das sind Beinamen, die nach dem Namen des Vaters, es war wirklich meistens der Vater, auf die Nachkommen, auf den Sohn und alle anderen übergingen. Also ein Hans, Sohn des Peter, wurde vielleicht Hans des Peters genannt oder schriftlich genannt oder Peters Hans oder Hans Dictus Peter, also genannt Peter und so weiter. Oder auch der Kleinpeter geht auf den Vornamen Peter zurück, ging im Vergleich zum Großpeter, oder?
10: Dann hätte ich jetzt nicht gerade eingebracht, den Großpeter.
8: Also das ist eine Art, die einfachste Art des Beinamens, die auch gerade so etwas wie etwas Dynastisches reinbringt, oder wenn man die Vaterfigur mit hineinnimmt. Und es ist Peter jetzt als Beispiel, dein Nachname ja ist wirklich gerade das häufigste Patronym in der Schweiz. Es gibt 138 verschiedene Familiennamen in der ganzen Schweiz, also Französisch, Italienisch, Rätoromanisch und Deutsch, die auf den Petrus zurückgehen. Also im Rätoromanischen ist das zum Beispiel Padraun oder Capeder oder Pedret, im Italienischen Del Pietro, Pedrani, Pedruzzi und so weiter, im Französischen Belperou, De Pierre, Compierre und so weiter und im Deutschen auch noch. Bieri geht auch auf Peter zurück oder Bern im Wallis oder Berrig. Also das ist der Legion sind diese.
10: Die sind quasi von überall, kann man auch sagen.
8: Ja, die Herkunft ist dann nochmal was anderes. Die könnte man dann noch genauer anschauen. Da gibt es auch gewisse, das sieht man dann eben auf der Karte im Deutschen, in der Deutschen hast gewisse Nester, also ein Nest im Luzernischen, eines in der Ostschweiz. Die sind, heute sind sie natürlich überall, aber interessant ist ja die Schicht bis 1800. Da war die Mobilität noch nicht so groß. Die Karten in diesem Atlas bilden die Namen ab, wie sie bis 1800 verteilt waren. Und da sieht man noch ein bisschen eher, woher sie eigentlich ursprünglich kamen.
10: Jetzt haben wir also über die Nachnamen gesprochen, die Familiennamen, die sich auf Männernamen beziehen. Das ist natürlich kein Zufall. Dennoch die Frage, wie steht es denn mit den Namen, die sich auf Frauennamen beziehen?
8: Ja, die gibt es auch. Das sind sogenannte Metronyme, aber es ist schon dramatisch, wie viel weniger es davon gibt. Also es sind 75 in dem Familiennamenatlas gegenüber 1541 Patronyme. Also 3% sind Metronyme und das hat natürlich historische Gründe. Also das hat vor allem mit der patrilinearen Vererbung zu tun, also dass die Vererbung vom Vater auf den Sohn überging und deswegen auch der Name. Hat aber auch mit der untergeordneten sozialen Stellung der Frau zu tun. Also dass ein Frauenname wie Gredig zum Beispiel, also das ist der Familienname, der geht auf den Frauennamen Margarete zurück, oder Dillier aus dem Obwaldnerischen, der geht auf Odilia zurück, oder Elsener auf Elsa, Nese auf Agnes, also es gibt diese 75, aber das war schon eher selten oder nur, wenn der Mann früher gestorben ist zum Beispiel oder wenn die Frau den Mann an Reichtum oder Sozialstand übertrumpft hat oder so, also eher selten, dass es zu diesen Metronymen kam. Das bildet die Gesellschaft ab, wie sie war.
10: Wir hören sie aber trotzdem. Wir sind in der Schweiz, da haben auch Minderheiten eine Stimme.
8: Vorwärts.
9: Ackeler, Amazon, Bähler, Frener, Tilje, Elsner, Gredig, Gretler, Itten, Ittensohn, Jutzi, Metz, Nanni, Neser, Nessensohn, Trindler, Urscheler.
10: Urschela oder Neser oder Nanni, das klingt jetzt in meinen Ohren wahnsinnig schweizerisch. Welche Nachnamen oder Familiennamen sind denn besonders schweizerisch?
8: Ja, also Ursula tatsächlich, Ursula ist, und Urs und Ursula sind eher typische Schweizer Namen. Aber so jetzt typische, nicht Einzelnamen, sondern Typen von Namen ist interessant, dass in der Schweiz speziell ist, die Parallelität von dialektalen und hochdeutschen Namen, also Wies und Weiss, oder Giga und Geiger, dass das beides parallel gibt, oder Buhmann und Baumann. Das ist etwas, was in der Schweiz typisch ist und im süddeutschen Raum vielleicht auch, aber nicht in ganz Deutschland. Sehr typisch sind auch auf den alpinen Raum begrenzte Namen mit Präposition, also die sozusagen wie die Satznamen aus einem ganzen Ausdruck entstanden sind, also Abderhalden zum Beispiel nochmal, also Abderhalden, also eine Ortsbezeichnung mit Präposition, das dann zusammengezogen wurde zu einem Namen. Das ist auch etwas Typisches für die Schweiz.
10: Und ich glaube, da lohnt es sich auch, nochmal hinzuhören.
9: Abächerli, Abderhalden, Abäckle, Aplanalp, auf den Platten, auf Holz, Zennhäusern, Zennzünen, Zmoos, Zried, Zibach, Zumbrunn, Zumsteg, zum Tor.
8: Schön. Ich finde es immer super, diese Serien zu hören.
10: Ja, ich finde, es wird dann so greifbar, weil wir sind ja schon jetzt in einem Feld, da kommt quasi das Interesse vieler Menschen an ihrem eigenen Namen mit der Wissenschaft zusammen. Und das führt mich zur Frage, an wen richtet sich denn eigentlich dieser Familiennamenatlas vor allem?
8: Schon in erster Linie an Forschende tatsächlich und Studierende. Ich finde ja, man kann auch als interessierter Laie etwas damit anfangen, aber man muss sich dann ein bisschen einarbeiten. Die Sprache ist wissenschaftlich und der Aufbau ist wissenschaftlich. Aber es sind vor allem Forschende der Dialektologie, also der Sprache, die darin etwas finden können. Es ist ein Grundlagenwerk, mit dem man weiterarbeiten kann. Also Namenkundler finden etwas darin oder auch Sprachkontaktforscher, also welche Namen sind über die Sprachgrenzen hinübergegangen und wie haben sie sich verändert in der neuen Sprache, also wenn Deutsch-Schweizer ins Französische gegangen sind. Und
10: das
8: so.
10: Ist ja in einem viersprachigen Land keine so abwegige Disziplin.
8: Genau. Und interessant ist es natürlich auch für Historiker und Genealogen sowieso, aber Historiker, weil halt eben, das wurde sicher klar jetzt in den letzten 20 Minuten, sehr viel historische gesellschaftliche Realität in diesen Namen konserviert ist, also Berufe, Landwirtschaft, Verwaltung, Kleidermoden, Ernährung, sozialer Umgang, alle diese Dinge sind in diesen Namen eigentlich wie konserviert, so in kleinen Zeitkapseln.
10: Ja, und normalerweise ist in der Geschichte immer so konzentriert auf das sogenannte Herrschaftswissen, also der oberen Schichten, und hier geht es natürlich durch alle Schichten hindurch, wenn das Handwerk so eine große Rolle spielt.
8: Genau, das ist dann eine Geschichte von unten sozusagen, genau.
10: Wer steckt hinter diesem Familiennamenatlas?
8: Ich habe schon den Namen Luise Kempf vorhin kurz erwähnt. Sie ist Professorin für germanistische Sprachwissenschaft an der Uni Bern und sie hat das Projekt geleitet. Das war ein Projekt mit 9 Wissenschaftlern und Wissenschaftlerinnen, die 4 Jahre daran geforscht haben. Und das Werk schließt eine Lücke. So etwas gibt es noch nicht, dass die Familiennamen als Kartenwerk darzustellen sozusagen. Sie hat leider zu wenig Geld, um die ganze Schweiz abzudecken. Es ist wirklich auf die Deutschschweiz bezogen, aber mit Ausblicken immer wieder in die romanischsprachige Schweiz auch.
10: Zum Schluss nimmt mich natürlich Wunder, für jemand wie dich, der sich schon so lange mit Namen, mit ihrer Geschichte und Herkunft befasst, was hast du denn Neues in diesem Nachnamensatlas oder in diesem Familiennamenatlas entdeckt? Gibt es da eine bestimmte Trouvaille?
8: Ja, also mir gefällt eigentlich insgesamt diese thematische Bündelung, also dass die Familiennamen nach Themen gebündelt sind und man eben, wie wir das in den Reihen, die wir gehört haben, auch sehr schön sieht, was zusammengehört. Namen, die ganz unterschiedlich klingen, aber denselben Ursprung haben. Sowas habe ich noch nirgendwo so gesehen. Das ist wirklich sehr spannend zu sehen. Und wenn du jetzt noch nach einem einzelnen Phänomen fragst, dann ist es schon etwas, was offensichtlich auch typisch für die Deutschschweiz ist, sagt jedenfalls Luise Kempf, die unglaubliche Häufung von Namen, die auf den Gang einer Person zurückgehen. Das ist völlig random, ich weiß nicht, das würde man nicht erwarten. Also Namen wie Dapp, also von Dappen, das heißt so ein bisschen hin und her Dappeln, Gink, Knepf, Hinker, Hoppler, Störchler, Tschirki, Wipf und so, die gehen alle auf die Gangart zurück. Und das sind, glaube ich, 64, ich habe es notiert hier, 64 verschiedene Namen, die auf das zurückgehen. Und warum? Das ist ja vielleicht dann eben zu erforschen.
10: Ich wollte gerade sagen, das wäre doch jetzt eine neue interessante, ein neuer interessanter Forschungsansatz vielleicht.
8: Ja, tatsächlich. Genau. Wenn das die Studierenden mithören, gibt es vielleicht dann irgendwann eine Abschlussarbeit, die das zu erklären versucht.
10: Wer weiß. Bevor du gehst, Markus Gasser, SRF Mundart und Literaturredaktor, ganz herzlichen Dank für deinen Besuch im Kulturplatz-Talk.
8: Sehr gerne.
10: Wer sich weiter ins Thema einarbeiten möchte, einlesen möchte, der kann das auf zwei Arten. Du, Markus, hast auch einen Online-Artikel geschrieben. Darin ist auch beispielsweise deine Sendung Schnabelwald verlinkt und die Herausgeberin des Familiennamenatlas Luise Kempf kommt in deiner Sendung zu Wort. Der Artikel findet sich bei srf.ch unter dem Titel «Woher Familiennamen stammen und wieso Frauen darin kaum vorkommen». Und für alle, die sich gern ins Original vertiefen möchten, der Familiennamenatlas ist in digitaler Form ab sofort kostenlos verfügbar auf familiennamenatlas.unib.ch. 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

Chaconne G-Dur von John Blow. Er hat Sonntag für Sonntag die Adeligen und die Oberschicht mit Musik verwöhnt. John Blow, er war nämlich Organist in der Westminster Abbey. Im 17. Jahrhundert war es ja quasi Pflicht, am Sonntag in die Kirche zu gehen. Und eben die Westminster Abbey, da kamen die ganz vornehmen Leute. 1679 gab er seinen Posten dann ab als Organist an den berühmten Schüler, an Henry Purcell. Aber dieser starb sehr früh. Dann übernahm John Blow den Posten als Organist einfach wieder. Die Akademie für Alte Musik Berlin spielte hier gerade von John Blow die Chaconne in G-Dur.

Ein Stück, das heißt wie der Komponist. Kapsberger, so hieß das Stück. Und Johannes Hieronymus Kapsberger heißt der Komponist. Die Forma Antiqua hat gerade das Stück gespielt. Entspannt gehen wir durch den Mittwochmorgen. Ludwig van Beethoven lässt uns alle jetzt etwas tagträumen.

0: Bagatellen Opus 33 von Ludwig van Beethoven. Pavel Kolesnikow hat die Bagatelle A-Dur gespielt.
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0: Jan Vogler spielte hier Tschaikowski. Der Cellist, er war ein wildes Kind. Seine Geschwister, die beklagen sich nämlich noch heute.
1: Ich brauche sehr viel Dynamik im Leben. Und wenn so ein Stillstand ist, dann muss ich mich tatsächlich zwingen, das auch zu genießen. Also.
0: Ja, und das macht Jan Vogler dann in der Natur. Da könne er Ruhe finden, zur Ruhe kommen. Zum Beispiel beim Pilze sammeln. Wäre, glaube ich, jetzt eine gute Zeit. Ich kenne mich da leider nicht so aus. Jan Vogler, er spielte gerade zusammen mit den Dresdner Kapellsolisten die Melodie aus Peter Tschaikowskis Souvenir d'un lieu cher.

So beginnt die Sinfonie A-Dur von Frédéric Lamont. Martin Brabins hat BBC Scottish Symphony Orchestra dirigiert. Es ist gleich 10 Uhr.

0: gab es noch ein bisschen Jean-Philippe Rameau hier auf SRF 2 Kultur.
1: Die Nachrichten von SRF um 10 mit Ronja Bollinger. Gut vier Monate vor Beginn der Ski-WM in Grand-Montana ist der Präsident des Organisationskomitees, Claude-Alain Schmidhalter, vorläufig seines Amtes enthoben worden. Das Gleiche gilt für seinen Posten als Vizepräsident des Schweizer Skiverbandes Swiss Ski. Das teilt der Verband mit. Grund ist, dass die Staatsanwaltschaft des Kantons Wallis Schmidhalter angeklagt hat. Das Strafverfahren betreffe Schmidhalters unternehmerische Tätigkeit und stehe in keinem Zusammenhang mit seinen Ämtern bei Swiss Ski oder im Organisationskomitee der Ski-WM. Die temporäre Maßnahme gelte bis zu einem Gerichtsurteil. Claude-Alain Schmidhalter weist die Vorwürfe zurück. Es gilt die Unschuldsvermutung. Zu zwei kurzen Meldungen aus der Schweiz. Ein Haus oder eine Wohnung zu kaufen, ist in den vergangenen drei Monaten erneut teurer geworden. Die Preise von Einfamilienhäusern legten von Juli bis September um 0,7% zu, jene von Eigentumswohnungen um 0,8%. Das zeigt der entsprechende Preisindex des Immobilienberatungsunternehmens Yatzy. Die Campingplätze in der Schweiz erleben ein gutes Jahr. TCS Camping mit seinen über 25 Campingplätzen steuert nach eigenen Angaben auf ein Rekordjahr zu, mit mehr als 1 Million Übernachtungen. Ende September seien die Zahlen höher gewesen als im bisherigen Rekordjahr 2021. Grund dafür sei das außerordentlich gute Wetter. Heute ist es genau 3 Jahre her seit dem Terrorangriff der islamistischen Hamas auf Israel. Das Land gedenkt heute deshalb den Opfern des Angriffs. Der israelische Präsident Yitzhak Herzog entzündete um 6.29 Uhr Ortszeit eine Kerze zur Erinnerung an die Opfer. Genau um jene Zeit, als der Angriff begann. Fast 1200 Menschen wurden damals getötet. Auch auf dem Gelände des Nova Musikfestivals versammelten sich Trauernde. An diesem Festival wurden über 350 Personen getötet. Am Abend findet in Tel Aviv eine zentrale Gedenkfeier statt. Rund 50.000 Teilnehmende werden erwartet. Die Börsendaten von SIX. Der Swiss Market Index liegt im Moment bei 13.804 Punkten plus 0,1%. Der Euro wird zu 93,24 Rappen gehandelt, der Dollar zu 83,33 Rappen. Das Wetter: im Tagesverlauf ziehen zunehmend Wolken auf und lokal wird es nass. Im Tessin ist es trüb und häufiger nass, das bei 21 bis 24 Grad. Das waren Nachrichten von Radio SRF, verantwortlich Tobias Mayer.
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3: Um 9:03 an diesem 7. Oktober. Schön, dass Sie Zeit haben, ein bisschen Radio mitlaufen zu lassen. Am Mikrofon Florian Hauser und wir starten barock mit Telemann.

Die Berliner Barocksolisten waren das mit einem Konzert in A-Dur aus der Tafelmusik 1 von Georg Philipp Telemann, der immer wieder mal, je nach Anlass, ja auch seine schwere Barockperücke tragen musste. Gemacht aus Menschen-, Pferde- oder Ziegenhaar, aus Pomade, sehr fettig, aus reichlich Haarpuder, also Stärke, und das Ganze dann zusammengehalten mit Draht. Problem: Hitze. Kopfweh, die Dinger waren nicht so leicht, und nicht zu vergessen Juckreiz, denken Sie an all die Flora und Fauna in der Perücke. Luca Antonio Predieri kannte das Problem, er lebte zur selben Zeit wie Telemann.

Der Countertenor Jakub Josef Orlinski mit einer Arie aus der Oper Scipione il Giovane von Luca Antonio Predieri. Begleitet wurde er von dem Ensemble Il Pomodoro. Josef Haydn, der hat ja mehrere London-Reisen gemacht, nachdem er freigesetzt war aus dem Goldenen Käfig, dem Esterházy-Käfig. 1795, während seiner zweiten London-Reise, hat er seine 103. Sinfonie komponiert in Es-Dur in London. Und das Publikum hat dieses Musikstück begeistert aufgenommen. Haydn dürfte geschwebt haben. Vor Glück.

0: Die Deutsche Kammerphilharmonie Bremen, Leitung Paavo Järvi, mit dem Menuett aus der 103. der Sinfonien von Joseph Haydn in S-Dur.
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0: Gehören Sie noch zur Generation oder den Generationen, die Briefe geschrieben hat? Das dauert, bis man den fertig auf die Post gebracht hat und dann ein paar Tage warten kann, bis ein Brief zurückkommt. Auch der versehen mit einer mehr oder weniger schönen Briefmarke. Darum geht's jetzt in unserem kleinen Wissenslexikon, aber nicht um die wenigen oder mehr oder weniger schönen Briefmarken, sondern ums Porto. Wie teuer das war früher, zum Beispiel zu Mozarts Zeiten. Thomas Weibel.
2: Mein lieber Mann, schrieb Mozarts Mutter Anna Maria am 18. Dezember 1777 an ihren Mann Leopold. Das Postgeld ist hier viel teurer als in Salzburg. Wir müssen für jeden Brief, den wir bekommen und den wir aufgeben, 12 Kreuzer bezahlen. Und, wenn er groß ist, 18 Kreuzer. Briefe zu schreiben war im 18. Jahrhundert eine kostspielige Angelegenheit. Beim Bezahlen gab es deshalb drei Möglichkeiten. Da gab es erstens Franco, das wir auch heute noch kennen. Es bedeutete, der Schreiber bezahlte die Postgebühr, die in Form von Briefmarken auf den Umschlag geklebt wurde. Der Brief war damit frankiert, vom alten Wort Frank für frei, also wörtlich von der Gebühr befreit. Und dann gab es zweitens Porto, vom lateinischen portare, tragen. Der Schreiber gab seinen Brief auf, zahlte aber nichts. Die Gebühren trug vielmehr der Empfänger, bevor er das Schreiben ausgehändigt bekam. Als drittes gab es schließlich die Möglichkeit, die die Familie Mozart für gewöhnlich in Anspruch nahm. Sie teilten sich die Gebühr. Beim Aufgeben bei der Post wurde die eine Hälfte bezahlt, die andere dann bei der Übergabe. Ob halbe-halbe, Franco durch den Absender oder Porto durch den Empfänger, teuer war das Briefeschreiben allemal. So klagte Mozarts Mutter im selben Brief: Wir haben, seit wir hier in Mannheim sind, schon über 6 Gulden Postgeld bezahlt. Das war viel Geld. 6 Gulden wären heute 170 Franken.

Das Quatuor Sine Nomine mit dem Streichquartett S-Dur, Deutschverzeichnis 87 von Franz Schubert. Und jetzt um gleich 11:02 kommt ein Venezianer, ein Oboist namens Andrea Mion. Und er legt gleich los hier in diesem Oboenkonzert von Alessandro Marcello.

Ein Oboenkonzert in D-Moll von Alessandro Margello mit dem Solisten, dem venezianischen Oboisten Andrea Mion und dem Concerto Italiano. Leitung Rinaldo Alessandrini. 1845 wird Gabriel Fauré geboren in Frankreich, und zwar ganz unten in Okzitanien, in der kleinen Stadt Pamiers. Da gibt es eine Menge Klöster und Kirchen. Und bei der großen musikalischen Begabung des kleinen Gabriel war es fast logisch, dass er Organist wurde. Ein sehr guter Organist. Und damit hätte jetzt eigentlich alles geritzt sein können. Eine glänzende Karriere hätte ihm bevorstehen können im Dienst der Kirche. Aber diese Welt wurde ihm dann zu klein. Er ist nach Paris, als Organist zwar auch, aber vor allem als Komponist, als Lehrer, als geschätzter Unterhalter in den Salons, als Freigeist und als Komponist zum Beispiel dieser Musik.

Eine der kleinen Klavierperlen von Gabriel Fauré, eine Barcarolle in S-Dur, Opus 70, gespielt von der Pianistin Catherine Stott. Und jetzt gibt's Orchestermusik von Anton Reicher mit dem Münchner Rundfunkorchester.

Das Münchner Rundfunkorchester unter Leitung von Valentin Egel mit einem Menuett aus einer D-Dur-Sinfonie von Anton Reicher. Das Cello, nicht nur ein wunderbares Soloinstrument, merke, Violoncello, die zarteste Versuchung, seit es Holz gibt, sondern kann im Ensemble auch ganze Klangwelten heraufbeschwören. Die Cellistin Olefie Gaillard weiß das. Vor 10 Jahren hat sie ihr Ensemble Swiss Cellists gegründet und mit dem präsentiert sie jetzt eine neue CD und die stellen wir Ihnen heute vor, heute Abend um 20:30 zum Beispiel mit dieser Musik.

Prayer von Ernest Bloch mit den Swiss Cellists der Gruppe um die Cellistin Ophélie Gaillard. Und ihre neueste CD, die stellen wir heute Abend vor, um 20:30 in klassik.ch.

Der Regenbogenwalzer Rainbow Waltz von Florence Beatrice Price mit den Wiener Philharmonikern unter der Leitung von Jannik Gnesis-Sigan. Zum Abschluss dieser Runde, dieser Stunde bis zu den nächsten Nachrichten um 11 Uhr gibt's jetzt Musik von Johann Baptist Cramer oder nach seiner Auswanderung Tom Baptist Cramer. Rondo aus dem Klavierkonzert Nummer 8 in D-Moll, Opus 70. Hier bitte.

0: Die Nachrichten von SRF um 11 mit Ronja Bollinger. Gut 4 Monate vor Beginn der Ski-WM in Grand-Montana ist der Präsident des Organisationskomitees, Claude-Alain Schmidhalter, vorläufig seines Amtes enthoben worden. Das Gleiche gilt für seinen Posten als Vizepräsident des Schweizer Skiverbandes Swiss Ski. Das teilt der Verband mit. Grund ist, dass die Staatsanwaltschaft des Kantons Wallis Schmidhalter angeklagt hat. Das Strafverfahren betreffe Schmidhalters unternehmerische Tätigkeit und stehe in keinem Zusammenhang mit seinen Ämtern bei Swiss Ski oder im Organisationskomitee der Ski-WM. Die temporäre Maßnahme gelte bis zu einem Gerichtsurteil. Claude-Alain Schmidhalter weist die Vorwürfe zurück. Es gilt die Unschuldsvermutung. Zu 2 kurzen Meldungen aus der Schweiz. Ein Haus oder eine Wohnung zu kaufen, ist in den vergangenen 3 Monaten erneut teurer geworden. Die Preise von Einfamilienhäusern legten von Juli bis September um 0,7% zu, jene von Eigentumswohnungen um 0,8%. Das zeigt der entsprechende Preisindex des Immobilienberatungsunternehmens Yatzy. Die Campingplätze in der Schweiz erleben ein gutes Jahr. CCS Camping mit seinen über 25 Campingplätzen steuert nach eigenen Angaben auf ein Rekordjahr zu, mit mehr als 1 Million Übernachtungen. Ende September seien die Zahlen höher gewesen als im bisherigen Rekordjahr 2021. Grund dafür sei das außerordentlich gute Wetter. Bei russischen Angriffen in der Nacht auf heute sind in der Ukraine mindestens 11 Menschen getötet und Dutzende weitere verletzt worden. Das schreibt der ukrainische Präsident Volodymyr Zelensky in den sozialen Medien. Es habe Raketenangriffe auf die Hauptstadt Kiew und in 12 weiteren Regionen der Ukraine gegeben. Ziel sei vor allem die Energieinfrastruktur gewesen. Angesichts der schweren Luftangriffe fordert Zelensky erneut mehr Unterstützung für die Luftabwehr der Ukraine. Weiter schreibt Zelensky, die Ukraine habe auf die jüngsten russischen Angriffe reagiert. Unter anderem seien 2 russische Ölanlagen beschossen worden. Heute ist es genau 3 Jahre her seit dem Terrorangriff der islamistischen Hamas auf Israel. Das Land gedenkt heute deshalb den Opfern des Angriffs. Der israelische Präsident Yitzhak Herzog entzündete um 6.29 Uhr Ortszeit eine Kerze zur Erinnerung an die Opfer. Genau um jene Zeit, als der Angriff begann. Fast 1200 Menschen wurden damals getötet. Auch auf dem Gelände des Nova Musikfestivals versammelten sich Trauernde. An diesem Festival wurden über 350 Personen getötet. Am Abend findet in Tel Aviv eine zentrale Gedenkfeier statt. Rund 50.000 Teilnehmende werden erwartet. Das Wetter: im Tagesverlauf ziehen zunehmend Wolken auf und lokal wird es nass. Im Tessin ist es trüb und häufiger nass. Das bei 21 bis 24 Grad. Das waren Nachrichten von Radio SRF, verantwortlich David Burkhardt.
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2: Ja, ob nass oder trocken, wir haben trotzdem immer die schönste Musik, wissen Sie ja. Schön, dass Sie dabei sind, ein bisschen mitmachen hier im Radio. 11:03 Uhr, heute an diesem 7. Oktober, am Mikrofon Florian Hauser. Und wir starten mit Musik eines 16-Jährigen. Mozart, der war 16, als er diese Sinfonie schrieb. Es ist immerhin schon, mit 16, seine Sinfonie Nummer 15.

16 Jahre alt war Mozart, also ein quasi schon alter, wenn auch doch noch junger Hase. Hier in seiner 15. Sinfonie G-Dur, Köchel Nummer 124, hier mit dem Kammerorchester des Dänischen Rundfunks, Leitung Adam Fischer. Bach jetzt hier im Programm, und zwar der jüngste der Bach-Kinder, der Bach-Söhne, Johann Christian heißt er, Johann Christian Bach. Der war Kirchenmusiker in den Fußspuren seines Vaters, der auch früher sein erster Lehrer war. Dann ging er nach Italien, wurde Organist am Mailänder Dom und war später Lehrer des kleinen Mozart gewesen. Musik an der Schnittstelle zwischen Barock und Klassik, das ist sein Markenzeichen. Hier ist Musik von ihm, Johann Christian Bach, eine Klaviersonate in G-Dur.

Eine Klaviersonate in G-Dur von Johann Christian Bach für diesmal auf senkrecht angeordneten und nicht auf waagrecht angeordneten Saiten gespielt von der Harfenistin Maria Graf.

0: Das Allegretto, der zweite Satz aus dieser A-Moll-Geigensonate von Robert Schumann mit Renaud Capuçon, Geige, und Martha Argerich, Klavier. Also zwei, die inzwischen seit Jahrzehnten eng befreundet sind, Martha Argerich und Renaud Capuçon. Und das, obwohl sie natürlich auch Jahrzehnte trennen, nämlich genau 35 Lebensjahre. Als Musiker begegnen sich die beiden seit jeher auf Augenhöhe, der Geiger und die Pianistin, die allermeisten ihre Jahre am Klavier verbracht hat, Martha Argerich. Sie erinnert sich dabei noch ganz genau an ihre erste Begegnung mit dem Klavier, eine blitzgescheite Zweijährige, die sich nicht die Bohne für die anderen Krippenkinder interessiert hat, sondern ganz Auge und Ohr war für den großen Kasten, dem irgendjemand so magische Töne entlockte.
1: I went to the kindergarten. I was extremely young because I was sort of precocious. I could speak very well. I was 2 and 8 months. There was someone playing the piano also there. I heard these children's songs, you know. So I was repeating them. It was a game, of course, to play.
0: Ja, ja, sie wollte doch einfach nur spielen, die kleine Martha. Und das tut die Große natürlich immer noch mit ihren 85, eine der ältesten aktiven Pianistinnen von Weltrang. In der Reihe Meisterinterpreten treten Martha Argerich und Renaud Capuçon im Duo auf, und zwar morgen Abend um 19:30 im großen Saal der Tonhalle Zürich. Auf dem Programm stehen neben der eben gehörten Schumann-Sonate auch Duo-Werke von Debussy und Beethoven. Problem: volles Haus morgen. Es ist quasi ausverkauft, aber vielleicht, wenn Sie Lust und Stehvermögen haben, gibt's noch zurückgegebene Karten an der Abendkasse. Hier ist sie jetzt nochmal, Martha Argerich als Solistin im Klavierkonzert Nummer 1 von Chopin.

Martha Argerich und das Orchester Symphonique de Montréal unter Leitung von Charles Dutoit im Rondo aus dem ersten Klavierkonzert von Frédéric Chopin. Dietrich Buxtehude, unser nächster komponierender Gast heute Vormittag. Ein Mann, der mit Anfang 30 Organist an der Marienkirche in Lübeck wurde. Das war damals eine der wichtigsten Organistenstellen überhaupt. Blieb dort 40 Jahre an dieser Kirche und hat eine der ersten öffentlichen Konzertreihen veranstaltet als Manager, als Komponist, als Organist. Und er war quasi ein Magnet. Der junge Bach ist mal extra zu ihm hin gepilgert, um von ihm zu lesen und zu lernen und mit ihm zu leben. So, und das ist jetzt hier Musik von Dietrich Buxtehude, eine Giacona.

Nuria Rial mit der Arie Partite Dolori aus einem Oratorium von Giovanni Paolo Colonna, in Bologna geboren, 1637. Colonna aus Bologna. Das Kammerorchester Basel hat begleitet und neben Nuria Rial hat auch noch gesungen der Countertenor Vala Sabadus. Beethoven, jetzt die Geschöpfe des Prometheus. Das ist das einzige abendfüllende Ballett, für das Beethoven die Musik geschrieben hat. Und hier ist ein Stückchen daraus, eine Pastorale.

0: Ballettmusik von Ludwig van Beethoven, die Pastorale aus dem Ballett Die Geschöpfe des Prometheus mit dem Freiburger Barockorchesterleitung Gottfried von der Goltz.
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0: Es geht jetzt um die Frau, die in der Schweiz die erste Frau war, die Medizin studiert hat und die promoviert hat. Marie Vöglin Heim, heute vor 181 Jahren geboren im aargauischen Bozen. Um Ärztin zu werden, musste sie nicht nur ein Studium absolvieren, sondern auch gegen die Vorstellungen ihrer Zeit ankämpfen. Und zwar ziemlich. Wie sie das geschafft hat, die Tageschronik von Olivia Limacher.
2: Marie Vöglin ist die Tochter des Dorfpfarrers von Bozen und wächst auf dem Land auf. Schon als Kind ist sie wissbegierig und eigenständig, wie sie in ihrem autobiografischen Lebenslauf von 1870 erzählt.
3: Ich verbrachte meine ganze Kindheit auf dem Land. Weil ich kaum Spielgefährtinnen hatte, suchte ich mir meine Beschäftigung draußen. Ich sammelte Schneckenhäuser, zog Raupen auf und beobachtete die verschiedenen Arten von Ameisen. Alles, was in der Natur lebte, interessierte mich. Ich wollte beobachten, verstehen und immer mehr darüber erfahren.
2: Ihre Neugier führt zu einem damals für Frauen ungewöhnlichen Berufswunsch. Marie Vöglin will Ärztin werden. Sie ist privat unterrichtet worden und bereitet sich weitgehend selbst auf das Medizinstudium vor. 1868 wird sie als erste Schweizerin an der Medizinischen Fakultät der Universität Zürich zugelassen. Zunächst allerdings nur als Hospitantin, weil ihr die Matura fehlt. Die Matura holt sie zwei Jahre später aber nach. In einem Gesuch an den Aargauer Erziehungsdirektor Augustin Keller schreibt sie im Frühjahr 1870, sie habe sich neben ihren Vorlesungen an der Universität darauf vorbereitet.
3: «Ich habe mich diesen Winter neben meinen Vorlesungen an der Universität, so gut es nur möglich war, für die Maturitätsprüfung vorbereitet. Es ist für ein Mädchen nicht einfach, sich eine Bildung zu verschaffen, wie sie jungen Männern offen steht. Trotzdem möchte ich meinen Weg weitergehen und bitte darum, meine Prüfung ablegen zu dürfen.»
2: Vöglin erhält die Bewilligung und besteht 1870 in Aarau die Matura. Danach setzt sie ihr Medizinstudium fort. 1873 besteht sie das Staatsexamen und geht anschließend zur weiteren Ausbildung nach Leipzig und Dresden, weil ihr die praktische Ausbildung in Schweizer Spitälern verwehrt bleibt. 1874 promoviert sie in Zürich als erste Schweizer Ärztin und eröffnet noch im selben Jahr eine gynäkologische Praxis. Wenige Wochen später schreibt sie an ihre Freundin Marie Ritter:
3: «Mit der Praxis geht es gut. Ich bin noch nicht mit Arbeit überhäuft und könnte schon noch mehr Patientinnen behandeln. Jeden Tag kommen neue Menschen zu mir aus den verschiedensten Schichten. Vor allem behandle ich Frauen. Und ich muss sagen, ich habe das Leben, das ich mir über allem auf der Welt auswählen würde.»
2: 1875 heiratet sie den Geologen Albert Heim. Sie gibt ihren Beruf nicht auf, sondern arbeitet auch nach der Heirat und nach der Geburt ihrer drei Kinder weiter. Gemeinsam mit Anna Heer und Ida Schneider engagiert sie sich für die Professionalisierung der Krankenpflege. Marie Vöglin kümmert sich auch um Patientinnen in sozial schwierigen Verhältnissen. Auch für die bessere Bildung von Frauen und das Frauenstimmrecht setzt sie sich ein. Am 7. November 1916 stirbt Marie Vöglin in Zürich im Alter von 71 Jahren. Ihr Name lebt bis heute weiter. Seit 2009 vergibt der Schweizerische Nationalfonds jedes Jahr den Marieheim-Vöcklin-Preis an eine herausragende Nachwuchsforscherin. Die Auszeichnung ist mit 25'000 Franken dotiert und soll die Sichtbarkeit und Karriere von Frauen in Forschung fördern.

Das Chiaroscuro-Quartett rund um die Primaria Alina Ibragimova im Menuett aus diesem Streichquartett in F-Moll von Joseph Haydn, Opus 20 Nummer 5. Und jetzt gibt's noch Musik von Maurice Ravel, das Menuett Antique mit Arthur Pissarro und danach noch Mozartiana von Peter Tchaikovsky.

Das Detroit Symphony Orchestra, Leitung Nemi Järvi, der Chef dieses großen Dirigentenclans hier. In dem Menuett aus der Mozartiana, der Orchestersuite Nummer 4 G-Dur von Peter Tchaikovsky. Nach den Nachrichten gibt's das Neueste aus Kultur und Gesellschaft und es ist 12 Uhr.

0: Die Nachrichten von SRF um 12 mit Ronja Bollinger. Seit Montag läuft die diesjährige Nobelpreiswoche. Kurz vor der Sendung wurde nun bekannt, wer den Preis für Chemie erhält. Der Preis geht an zwei Personen, den Franzosen Henri Cargan und den Japaner Kenzo Sohai, und zwar für ihre Arbeiten zur asymmetrischen Katalyse. Die Entdeckungen seien entscheidend für Chemiker gewesen, die Grundlagen für die Herstellung von Arzneimitteln entwickeln, hieß es in der Begründung des Komitees. Das Preisgeld beträgt umgerechnet knapp 1 Million Franken. Gut 4 Monate vor Beginn der Ski-WM in Crans-Montana tritt der Präsident des Organisationskomitees Claude-Alain Schmidhalter zurück. Auch seinen Posten als Vizepräsident des Schweizer Skiverbandes Swiss Ski gibt er ab, wie er mitteilt. Zuvor war Schmidhalter vorläufig seiner Ämter enthoben worden. Hintergrund ist, dass die Staatsanwaltschaft des Kantons Wallis Schmidhalter angeklagt hat. Das Strafverfahren betreffe Schmidhalters unternehmerische Tätigkeit und stehe in keinem Zusammenhang mit seinen Ämtern bei Swiss Ski oder im Organisationskomitee der Ski-WM. Claude-Alain Schmidhalter weist die Vorwürfe zurück. Es gilt die Unschuldsvermutung. Im Zusammenhang mit den anhaltenden Schulprotesten in Frankreich hat Präsident Emmanuel Macron zur Mäßigung bei den Polizeieinsätzen aufgerufen. Das erklärte der französische Innenminister Laurent Nunez in einem Interview mit dem Sender RTL. An einer Krisensitzung habe Macron gesagt, es sei wichtig, die öffentliche Ordnung aufrechtzuerhalten und bei schweren Gewalttaten sofort einzugreifen. Man soll aber auch Einfühlungsvermögen zeigen. Macron habe betont, dass es bei friedlichen Demonstrationen keinen Grund für ein polizeiliches Eingreifen gebe. Das Eingreifen der Polizei bei den Schulprotesten sorgt in Frankreich für wachsende Empörung. So wurde unter anderem im nordfranzösischen Lens einem 15-Jährigen eine Hand abgerissen, als die Polizei eine Blendgranate in eine Schülergruppe schoss. Die Schulproteste in Frankreich gehen weiter. Auch heute blieben über 500 Schulen teilweise oder komplett geschlossen. Bei russischen Angriffen in der Nacht auf heute sind in der Ukraine mindestens 11 Menschen getötet und Dutzend weitere verletzt worden. Das schreibt der ukrainische Präsident Volodymyr Zelensky in den sozialen Medien. Es habe Raketenangriffe auf die Hauptstadt Kiew und in 12 weiteren Regionen der Ukraine gegeben. Ziel sei vor allem die Energieinfrastruktur gewesen. Angesichts der schweren Luftangriffe fordert Zelensky erneut mehr Unterstützung für die Luftabwehr der Ukraine. Weiter schreibt Zelensky, die Ukraine habe auf die jüngsten russischen Angriffe reagiert. Unter anderem seien 2 russische Ölanlagen beschossen worden. Die Börsendaten von SIX. Der Swiss Market Index liegt im Moment bei 13.781 Punkten, minus 0,1%. Der Euro wird zu 93,27 gehandelt, der Dollar zu 83,32. Das Wetter: am Nachmittag ist es zunehmend bewölkt und lokal nass, bei milden 21 Grad. Morgen ist es trüb, nass und deutlich kühler. Das waren Nachrichten von Radio SRF, verantwortlich David Burkhardt.
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2: Ein Chor, der nicht singen kann. Zumindest wenn man seinem Namen Glauben schenkt, der Ich-kann-nicht-singen-Chor. Wir haben ihn in Winterthur besucht und hören, ob er wirklich so talentfrei ist. Und der milde Winter und die Hitze im Sommer, sie haben den Schweizer Gletschern stark zugesetzt. Ein Schweizer Fotokünstler thematisiert die menschlichen Eingriffe in die Natur. Das sind unter anderem die Themen heute. Ich begrüße Sie, mein Name Bodo Frick. Vorsingen in der Schule, singen bei einem Anlass, überhaupt singen. Für viele Menschen ist allein die Vorstellung der blanke Horror. Gerade weil sie das Gefühl haben, sie können nicht singen. Für genau diese Menschen gibt es seit kurzem in Winterthur einen Chor. Er nennt sich «Ich kann nicht singen Chor». Dort treffen sich Menschen, die glauben, nicht singen zu können und es trotzdem ausprobieren wollen. Schon die erste Probe des neuen Chors wurde überrannt. Karl Linder hat sich unter die Teilnehmenden gemischt.
3: Ins Leben gerufen hat diesen Chor Marion Zanella, weil sie seit Kindsbeinen fest überzeugt war, nicht singen zu können und irgendwann gedacht hat, es könnte anderen womöglich auch so gehen.
4: Ich glaube, fast wäre ich ein nationales Trauma. Also wir mussten einzeln vorstehen, neben der Lehrerin ans Klavier und vorsingen. Und ich war eine sehr gute Schülerin, aber das Vorsingen, ich habe sogar gehört, dass man, wenn man vorab ein Fliesspapier isst, dass das Fieber macht. Es hat also nichts gewirkt.
3: Solchen schlechten Erfahrungen wollte sie mit ihrer Idee etwas entgegensetzen. Gerechnet hatte sie bei der ersten Chorprobe mit etwa 30 Leuten. Gekommen sind 200. Und schon nach kurzer Zeit tönte es im Kirchgemeindehaus in Winterthur so. Einfache Klatschspiele brechen das Eis. Die Teilnehmenden bewegen sich frei im Raum, wärmen Körper und Stimme langsam auf. Spüren, wie man atmet, spüren, wie die Füße auf dem Boden stehen. Spielerisch nähern sie sich ihrer Singstimme an. Und schon vor der Pause ist das kleine Wunder vollbracht. Es wird gesungen.

0: Nach der ersten Probe sieht man lauter zufriedene Frauen und Männer. Viele von ihnen strahlen übers ganze Gesicht.
1: Es können alle singen. Das ist die grosse Überraschung oder doch keine Überraschung. Es war toll gewesen, ja.
2: Sicher, ich kann nicht singen. Aber es war erstaunlich, wie schnell man sich getraut hat, doch seine Stimme zu brauchen.
1: Ich nehme mit, ja, dass eigentlich der ganze Körper Musik ist und mir mit allem etwas zum Schwingen bringen kann.
0: Beschwingt ist auch der Chorleiter. Ruben Banzer ist durch das Inserat von Marion Zanella auf die Idee aufmerksam geworden. Menschen, die meinen, nicht singen zu können, helfe es, mit anderen zusammenzukommen, die das auch meinen.
3: Und wenn man nachher schafft, einen offenen Raum zu gestalten, wo Fehler eigentlich nicht existieren, ich habe ein paar Mal gesagt, es gibt keine falschen Noten, es gibt keine falschen Töne, das befreit und das setzt ganz viel im Körper und im Geist frei.
0: Was dazu führt, dass die Hemmungen schwinden und es sich fast von alleine singt. Viel freigesetzt hat diese allererste Probe auch bei Chorgründerin Marion Zanella.
4: Mir ist das Herz aufgegangen. Mir ist wirklich die ganzen 2 Stunden, ich bin wie verliebt gewesen.
0: Der Chor mit dem aufrichtigen Namen «Ich kann nicht singen» Chor ist auf Erfolgskurs und er trifft einen Nerv. Die Nachfrage ist bereits jetzt so groß, dass es eine Warteliste gibt.
5: Und auch diese Warteliste ist bereits voll, steht auf der Website des «Ich kann nicht singen» Chor. Wir kommen zu einer aktuellen Meldung aus der Kultur und zu dieser Hollywood-Ikone.
6: I'm Eve Kendall. I'm 26 and unmarried. Now you know everything.
5: Die Schauspielerin Eva Marie Saint, hier im Filmklassiker «North by Northwest» von Alfred Hitchcock, auf Deutsch «Der unsichtbare Dritte». Die Karriere der Schauspielerin hat 60 Jahre angedauert. Nun ist Eva Marie Saint im Alter von stolzen 102 Jahren verstorben, meldet ihr Sprecher. Eva Marie Saint hatte ihr Kinodebüt 1954. An der Seite von Marlon Brando hat sie im Drama «On the Waterfront» mitgespielt, der deutsche Titel «Die Faust im Nacken». Für ihre Rolle in diesem Film wurde die Schauspielerin mit dem Oscar ausgezeichnet. Der letzte Kinoauftritt von Eva Marie Saint war 2014 im Fantasyfilm Winter's Tale. Ein Winter mit wenig Schnee und danach ein Hitzesommer. Das hat die Gletscher in den Alpen stark zum Schmelzen gebracht. Allein in diesem Jahr sind in der Schweiz 5% des Gletschervolumens verschwunden. Der Schweizer Fotograf Daniel Schwarz dokumentiert diesen Gletscherschwund seit langem. Er verfolgt die sogenannten Kippmomente, wie beim Gletscherabbruch oberhalb von Platten im letzten Jahr. Seine Schwarz-Weiß-Aufnahmen legen die Veränderungen offen und thematisieren auch die menschlichen Eingriffe in die Natur. Sabine Bitter hat Daniel Schwarz in seinem Atelier in Solothurn getroffen.
7: Daniel Schwarz, Sie fotografieren seit Jahren Gletscher in der Schweiz, in vielen Ländern. Sie werden sogar als Gletscherchronist bezeichnet. Wie ordnen Sie diese neueste Entwicklung in diesem Sommer mit dieser großen Hitze ein?
8: Die steigenden Temperaturen sind ja keine Überraschung. Ich glaube, das Überraschende war, dass die lange Dauer dieser Hitzewellen und der große Verlust von 5% innerhalb eines Jahres. Bei gewissen Gletschern ist das ja mehrere Meter gewesen. Das hat auch die Glaziologen überrascht.
7: Nun gab es ja nach diesem Sommer doch einige Diskussionen auf politischer Ebene, was gegen den Klimawandel zu tun wäre. Wie haben Sie diese Debatten wahrgenommen?
8: Ja, zum Teil war ich schon ein bisschen verzweifelt, fast über die Hilflosigkeit, mit der dann ein Umweltminister sagt, er hätte sich nicht vorstellen können, dass es einmal so heiß wird.
7: Daniel Schwarz, Sie haben hier auch viele Gletscherbilder ausgebreitet. Was sind Fotografien hier, die diesen Gletscherschwund für Sie jetzt besonders dokumentieren, ausgehend von dem, was diesen Sommer passiert ist.
8: Das Beispiel hier des Unteraargletschers. Wir haben hier eine Aufnahme von 2012. Da sieht man das Zungenende, wo sich schon Toteis bildet. Also Toteis ist Eis, das nicht mehr mit dem Gletscher zusammenhängt, sondern abgetrennt wurde und quasi am Ort stagniert und dann zerfällt, also nicht mehr zurückweist. Und dann ein Jahr später sieht man diesen Kollapskrater, ist eben schon Toteis geworden jetzt. Und da sieht man sehr schön, dass eben die Gletscherschmelze eigentlich ein Gletscherkollaps ist am Ort und nicht ein Rückgang.
7: Sie sprechen vom Gletscher auch als Metapher für eine geschundene, versehrte Welt. Es gibt Schwarz-Weiß-Fotografien von Gletschern, die wie verwundete Tiere aussehen. Sie können auch als Warnsignale gelesen werden, als Aufruf zum Handeln. Andererseits sagen Sie, schützen könne man die Gletscher nicht, retten könne man sie sowieso nicht. Es gibt also ein ästhetisches, aber gibt es für Sie auch ein politisches Programm?
8: Unsere Existenz kommt uns fast abhanden, wenn wir uns nicht mehr im Gegenpart zur Natur sehen können. Die moralische, ethische Komponente ist mir wichtiger als die politische, weil ich habe die Erfahrung gemacht, meine Fotografie hat politisch nichts bewirkt, so wie Fotografie von Kriegen meine Kollegen nichts bewirkt haben in der Politik. Da ist eine Resistenz irgendwie bei denen, die diese essentiellen Themen verhandeln, gegenüber denen, die diese Themen vor Ort gesehen haben.
7: Gibt es ein Gletscherprojekt, das Sie sich demnächst vornehmen, von dem Sie auch ausgehen, dass da ein Kippmoment zu erwarten ist?
8: Ja, ich werde jetzt dann mir den Gornergletscher anschauen, weil den ich 2014 fotografiert habe und da waren diese Schmelzbäche zu sehen, eigentlich sehr schöne Ornamente. Und ich glaube, jetzt nach diesem Sommer sind das richtige Canyons geworden und gleichzeitig wird ja dort auch ein Staudammprojekt diskutiert. Im Zusammenhang mit diesem runden Tisch um die Wassersicherheit in der Schweiz. Und die Frage ist auch dort natürlich wieder, was tut man der Natur an? Was muss man tun? Was kann man tun? Was soll man tun? Gibt es andere Möglichkeiten? Es wird sicher eine herausfordernde Diskussion, wo man möglichst viele Stimmen in möglichst beruhigter Form miteinander den Gegenstand verhandeln sehen möchte.
5: Der Schweizer Fotograf Daniel Schwarz. Im Frühjahr hat er seine Gletscherdokumentation mit einem literarischen Werk ergänzt. Es heißt «Unterwegs zu den Gletschern der Welt» und ist bei Galliani erschienen.
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5: Es läuft, sagt man für gewöhnlich, wenn alles in Ordnung ist. Es läuft, eine beruhigende Aussage, nur dass es läuft, ist nicht selbstverständlich. Damit etwas läuft, muss es nämlich instand gehalten werden. Und auf genau dieses Instandhalten will nun eine Ausstellung in Aarau hinweisen, im Forum Schlossplatz. Bernard Senn.
10: Mit ihrer Ausstellung mit dem Titel «Es läuft» vom Instandhalten der Dinge lenkt die Kuratorin und Museumsleiterin Lena Friedli den Blick auf das Unscheinbare, das gerne übersehen wird.
11: Es sei denn, es läuft mal nicht mehr, dann merken wir die Kaffeemaschine wurde nicht entkalkt. Das Loch in der Straße wurde nicht repariert. Die Blumen wurden nicht gegossen. So.
10: Lena Friedli hat 7 Kunstschaffende gebeten, das Thema der Instandhaltung künstlerisch aufzugreifen. Die so entstandenen Arbeiten sind so vielfältig wie tiefgründig. Isabel Krieg zum Beispiel arrangiert und fotografiert Schnittblumen in einer Vase.
11: Und zwar hat sie permanent bei sich zu Hause einen Blumenstrauß, dem sie wöchentlich die verwelkten Blumen entnimmt und mit frischen ersetzt. Und jede Woche arrangiert sie den wieder neu. Sie fotografiert den Blumenstrauß, hält ihn so fest und stellt ihn dann einerseits wie hier als Fotoserie in Ausstellungen aus und postet ihn auf Instagram. Es ist auch ein erfolgreiches, beliebtes Projekt auf Social Media geworden. Also sie hält diesen Blumenstrauß am Laufen. Er geht nie kaputt.
10: Eine Auswahl dieser Fotos hängt jetzt dicht nebeneinander und zieht sich wie ein Band durch 2 der 5 Ausstellungsräume. Die subtil sich verändernde Blütenpracht verweist auf eine private Form von Instandhaltung und wirft Fragen auf. Fragen, die Studierende der Kulturanthropologie in einem Begleitheft zur Ausstellung formuliert haben. So heben sie die Schau auf eine weitere Ebene.
11: Zu Isabel Kriegs Blumenstrauß steht dann, wozu trägst du in deinem Alltag Sorge und wer weiß davon? Oder dann ein bisschen politischer, wie sind die Care-Aufgaben bei dir zu Hause verteilt?
10: Lena Friedli sucht als Leiterin des Forums Schlossplatz immer wieder die Schnittstelle zwischen Kunst und Gesellschaft. Sucht so das Große im Kleinen. Gerade mal 10 Zentimeter klein zum Beispiel sind die drei Fantasievögel, die die Künstlerin Johanna Bossart gegossen hat.
11: Also die Künstlerin hat Familiensilber geerbt, das auch irgendwie als Last vielleicht oder Bürde empfunden und wollte dieses Familienerbe oder zumindest die damit verbundenen, zum Teil vielleicht auch patriarchalen Wertevorstellungen, Rollenbilder durchbrechen und hat das ganze Silber eingeschmolzen und daraus diese drei Vögel machen lassen.
10: Jetzt stehen sie da, silbern mit Hut und verschmitzt lächelnd. Auf einem Stapel von 4 sorgsam zusammengefalteten Tischtüchern aus Leinen. So wahrt Johanna Bossart den Bezug zum Ursprung als Besteck und stellt diesen zugleich in Frage. Kuratorin Lena Friedli.
11: Das ist also eine Reflexion darüber, was geben wir weiter oder was erben wir von einer früheren Generation? Wie halten wir auch Werte instand oder eben nicht?
10: Blumen, Silberbesteck und sehr viel mehr befragen so das Wort Instandhalten. Meint es nur Erhalt oder ist nicht auch Transformation eine Form des Bewahrens?
11: Es ist ein im Grunde banales Thema, das man auch so ein bisschen beiläufig abtun könnte. Aber wenn man genau hinschaut, geht es um sehr viel. Und es ist eigentlich ein Spiegel unserer Gesellschaft. Also wir haben uns viel auch mit den Fragen beschäftigt, inwiefern macht das unsere Kultur, unsere Gesellschaft hier aus, dass wir eben Dinge warten. Denn es ist auch ein Privileg.
10: Wo Dinge gewartet werden oder eben instand gehalten, werden Werte sichtbar. Die Ausstellung in Aarau mag klein sein, aber sie hat es in sich.
5: Die Ausstellung im Forum Schlossplatz in Aarau heißt «Es läuft vom Instandhalten der Dinge». Sie ist bis Mitte Januar zu sehen. Neben der Ausstellung gibt es zahlreiche Begleitveranstaltungen. Und zum Schluss geht es um den heutigen 7. Oktober. Es ist genau 3 Jahre her seit dem Terrorangriff der islamischen Hamas auf Israel. Kurz darauf hat die israelische Armee ihre Offensive in Gaza gestartet. Seither herrscht Krieg. Auf den denkwürdigen 7. Oktober schauen heute viele Medien zurück und das war auch Thema bei Caroline Lüchinger und mir.
12: Du hast durch die Zeitungen geblättert und einen Artikel mitgebracht.
5: In der Süddeutschen Zeitung bin ich auf einen Gastbeitrag gestoßen des israelischen Schriftstellers Edgar Keret. Er setzt sich mit den Folgen des 7. Oktobers auseinander und sein Artikel, der wird permanent von einem etwas zynischen Unterton begleitet. Natürlich nicht, wenn es um das Massaker an sich geht am 7. Oktober, aber wenn es darum geht, was danach passiert ist und bis heute anhält. Keret schreibt schon zu Beginn seines Artikels, dass sich die vergangenen 3 Jahre in ihrer Langsamkeit wie eine grausame Folter angefühlt haben und der 7. Oktober schien nie zu Ende gegangen zu sein.
12: Wie meint er das?
5: Einerseits meint er die Hinterbliebenen natürlich der Menschen, die beim Terroranschlag der Hamas vor 3 Jahren umgekommen sind und auch die Geiseln, die dann später freigelassen wurden. Ihr Trauma werde niemals enden. Aber der 7. Oktober werde auch für die anderen Menschen in Israel andauern, solange Ministerpräsident Benjamin Netanyahu ihn weiter in die Länge zieht, schreibt Keret.
12: Und wie macht das der israelische Ministerpräsident aus Sicht des Schriftstellers?
5: Ja, indem Netanyahu die Angst schüre vor Bedrohungen gegen Israel, beziehungsweise dass er regelmäßig neue Bedrohungen schaffe, wie zum Beispiel den Internationalen Gerichtshof in Den Haag oder andere Staaten, auch in Europa. Und eines der jüngsten Beispiele ist der Dokumentarfilm «NASA».
12: Darüber hatten wir vergangenen Donnerstag einen Kulturplatz-Talk. Den können Sie nachhören auf srf.ch/kulturplatz. Kurz zusammengefasst stellt der Film die vielen zivilen Opfer ins Zentrum, die das israelische Militär im Gazakrieg bewusst in Kauf nehme.
5: Und das sei laut Edgar Keret eine neue Art der Bedrohung, die Netanyahus Regierung ausgemacht habe. Reflexion. Die Filmemachenden würden die israelische Bevölkerung zwingen, hinzuschauen. Und in diesem Abschnitt im Artikel drückt der Zynismus von Edgar Keret deutlich durch. Er schreibt nämlich, es gebe schließlich nichts Grausameres, als einem Opfer mitten in einem Massaker einen Spiegel vorzuhalten, insbesondere wenn das Spiegelbild ein Opfer zeigt, dessen eigenen Hände mit Blut besudelt seien. Keret spielt dann natürlich darauf an, dass die israelische Regierung den Filmemachenden hinter NASA die Staatsanwaltschaft Staatsbürgerschaft entziehen will. Der Vorwurf lautet Verrat am Staat.
12: Jetzt finden in Israel bald Wahlen statt. Stimmen die, Edgar Keret, etwas optimistischer?
5: Ja, von Optimismus spürt man im Artikel der Süddeutschen sehr wenig. Selbst wenn Netanjahu abgewählt würde, der 7. Oktober, der halte weiter an, schreibt Keret. Er sei kein Datum, kein einmaliges Ereignis, sondern er sei zur Geisteshaltung geworden. Und diese Geisteshaltung werde laut dem israelischen Schriftsteller wohl niemals aufhören zu existieren.
12: Daher wohl auch der Titel des Artikels von Edgar Keret. Es ist nie vorbei. Die Gedanken des israelischen Schriftstellers zum 7. Oktober 2023 und seinen Auswirkungen können Sie heute nachlesen in der Süddeutschen Zeitung.
5: Und damit sind wir am Schluss der heutigen Sendung. Am Mikrofon war Bodo Frick.

0: 12.30 Uhr, Rendezvous. Das sind die Mittagsinformationen von Radio SRF. In Deutschland steht der ehemals oberste Geheimdienstchef selbst im Verdacht der Spionage.
1: Das ist schon eine Geschichte, bei der einem die Spucke wegbleibt,
0: sagt der ARD-Experte Michael Götschenberg. Das Gespräch gleich. Ärztemangel in der Schweiz. Das Problem ist nicht neu, spitzt sich aber zu. Warum passiert da eigentlich nichts? Wissen Sie, was die asymmetrische Katalyse bedeutet? Nein, die Forschung ist wichtig für die pharmazeutische Industrie und wird jetzt mit dem Nobelpreis ausgezeichnet. Und der Terrorangriff der Hamas am 7. Oktober hatte weitreichende Folgen. Welche Rolle kann die Schweiz spielen? Spitzendiplomatin Monika Schmutz-Giergös ist Gast im Tagesgespräch um 1. Verantwortlich heute für das Rendezvous ist Philipp Fontana. Im Studio begrüßt sie Radka Laubacher. In Deutschland sorgt eine Festnahme für großes Aufsehen. Die Bundesanwaltschaft hat gestern den früheren Präsidenten des Bundesnachrichtendienstes BND verhaftet. August Hanning wird versucht, der Landesverrat und Spionage vorgeworfen. Er soll über Jahre hinweg geheime BND-Dokumente erhalten und für private Beratertätigkeiten genutzt haben. Michael Götschenberg ist ARD-Experte für Terrorismus und innere Sicherheit. Ich habe ihn kurz vor der Sendung gefragt, was wird dem ehemaligen Geheimdienstchef konkret vorgeworfen?
1: Ja, das ist schon eine Geschichte, bei der einem die Spucke wegbleibt, wenn man sich überlegt, dass der ehemalige Chef des Deutschen Auslandsnachrichtendienstes, des BND, nun selber mit Spionagevorwürfen konfrontiert ist. Und zwar soll es ganz konkret darum gehen, dass August Hanning nach seinem Ausscheiden aus dem Staatsdienst, er war zuletzt Staatssekretär im Bundesinnenministerium, weiterhin illegal Dokumente aus dem Bundesnachrichtendienst bezogen hat, und zwar von einem ehemaligen Mitarbeiter, der auch dafür bezahlt worden sein soll und diese Informationen für private Geschäftskontakte genutzt haben soll, aber nicht mit irgendwelchen Geschäftspartnern, sondern eben auch noch mit anderen Nachrichtendiensten im Ausland, mit denen er nach wie vor in Verbindung gestanden haben soll.
0: Laut dem Spiegel könnte Hanning die geheimen Informationen an Aserbaidschan verkauft haben. Weiß man, ob Aserbaidschan wirklich Endabnehmer war oder doch nur Zwischenstation?
1: Das wissen wir nicht. Aserbaidschan hat in der Vergangenheit immer wieder mal eine Rolle gespielt, wenn es um Einflussnahme ging, beispielsweise auf den Europarat. Aserbaidschan steckt ja in einem Dauerkonflikt, Bergkarabach, mit Armenien. Und man hat in der Vergangenheit versucht, Einfluss zu nehmen auf die öffentliche Meinung und auf den Europarat über Politiker aus der CDU und der CSU. Dort gab es auch Prozesse, Anklagen und auch eine Verurteilung. Und insofern ist Aserbaidschan kein unbeschriebenes Blatt, was ein Interesse an Geheimdienstinformationen oder an Meinungsbeeinflussung betrifft. Und insofern wäre es schon vorstellbar, dass Aserbaidschan Interesse an einer solchen Geschäftsbeziehung gehabt haben könnte. Aber wir kennen da keine Details. Wir wissen auch nicht, was da im Detail an dieser Stelle angekommen sein soll. Das bleibt alles noch im Wagen.
0: Es ist nicht die erste Affäre für den Bundesnachrichtendienst BND. Warum passiert es immer wieder, dass Informationen weitergegeben werden?
1: Tja, das ist eine Frage, die man sich im BND natürlich gerade auch stellt. Und es ist auch eine Frage, die man sich nachvollziehbarerweise auch bei anderen Geheimdiensten stellt. Zur Wahrheit gehört, dass auch andere Geheimdienste mit solchen Fällen zu tun haben. Der prominenteste von allen war damals Edward Snowden, der dem amerikanischen Geheimdienst NSA massiven Schaden zugefügt hat. Aber grundsätzlich ist das in der Tat ein Thema, das den BND immer wieder betrifft, und zwar zuletzt erst vor wenigen Jahren, 2022, gab es den letzten mutmaßlichen Verratsfall, muss man sagen, weil der entsprechende Mitarbeiter des BND noch immer nicht verurteilt ist. Der Prozess läuft noch hier vor dem Berliner Kammergericht. Da ging es um den Vorwurf, dass BND-Dokumente an einen russischen Geheimdienst verkauft worden sein sollen. Also, das ist in der Tat ein Thema, mit dem der BND für einen Geheimdienst erstaunlich häufig zu tun hat. Woran das liegt? Das wird man jetzt wirklich im Detail aufarbeiten müssen. Und das Dramatische in diesem Fall ist halt, dass es eben mutmaßlich über einen sehr langen Zeitraum so gelaufen ist. 12 Jahre stehen hier in Rede. Und das ist das eigentlich Dramatische für den BND.
0: Kann man sagen, wenn es um geheime Informationen geht, ist da Deutschland speziell im Fokus?
1: Natürlich ist Deutschland als bevölkerungsreichstes Land in Europa, als Schlüsselland in der Europäischen Union ein Land, das für ausländische Mächte von besonderem Interesse ist. Keine Frage. Man muss allerdings auch die Frage stellen, ob wir in Deutschland mit dem Thema Geheimschutz ein Problem haben, weil wir auch seit vielen Jahren feststellen, dass zum Teil sehr geheime Informationen immer wieder in den Medien landen. Also es gibt da insgesamt eine Situation, die auch viele Akteure in den Sicherheitsbehörden sehr besorgt, weil am Ende nichts wirklich geheim bleibt, was gelegentlich halt auch geheim bleiben muss. Insofern ist das Bild insgesamt aus Sicht der Sicherheitsbehörden ein schwieriges.
0: Michael Götschenberg, er ist ARD-Experte für innere Sicherheit. Zu den weiteren Nachrichten des Tages mit Ronja Bollinger.
2: Heute ist es genau 3 Jahre her seit dem Terrorangriff der islamistischen Hamas auf Israel. Das Land gedenkt heute deshalb den Opfern des Angriffs. Der israelische Präsident Yitzhak Herzog entzündete um 6.29 Uhr Ortszeit eine Kerze zur Erinnerung an die Opfer. Genau um jene Zeit, als der Angriff begann. Fast 1.200 Menschen wurden damals getötet. Auch auf dem Gelände des Nova Musikfestivals versammelten sich Trauernde. An diesem Festival wurden über 350 Personen getötet. Am Abend findet in Tel Aviv eine zentrale Gedenkfeier statt. Rund 50.000 Teilnehmende werden erwartet. Bei russischen Angriffen in der Nacht auf heute sind in der Ukraine mindestens 15 Menschen getötet und Dutzende weitere verletzt worden. Das teilen die Behörden mit. Der ukrainische Präsident Volodymyr Zelensky schreibt, es habe Raketenangriffe auf die Hauptstadt Kiew und in 12 weiteren Regionen der Ukraine gegeben. Ziel sei vor allem die Energieinfrastruktur gewesen. Angesichts der schweren Luftangriffe fordert Zelensky erneut mehr Unterstützung für die Luftabwehr der Ukraine. Weiter schreibt Zelensky, die Ukraine habe auf die jüngsten russischen Angriffe reagiert. Unter anderem seien 2 russische Ölanlagen beschossen worden. Im Zusammenhang mit den anhaltenden Schulprotesten in Frankreich hat Präsident Emmanuel Macron zur Mäßigung bei den Polizeieinsätzen aufgerufen. Das erklärte der französische Innenminister in einem Radiointerview. An einer Krisensitzung habe Macron gesagt, es sei wichtig, die öffentliche Ordnung aufrechtzuerhalten und bei schweren Gewalttaten sofort einzugreifen. Man solle aber auch Einfühlungsvermögen zeigen. Macron habe betont, dass es bei friedlichen Demonstrationen keinen Grund für ein polizeiliches Eingreifen gebe. Das Eingreifen der Polizei bei den Schulprotesten sorgt in Frankreich für wachsende Empörung. So wurde unter anderem im nordfranzösischen Lens einem 15-Jährigen eine Hand abgerissen, als die Polizei eine Blendgranate in einer Schülergruppe schoss. Am Freitag ist in Sibirien in Russland eine Wissenschaftlerin gestorben. Berichten zufolge könnte sie sich zuvor mit der Lungenpest angesteckt haben. Nun fordern die Weltgesundheitsorganisation WHO und die USA weitere Informationen zu dem Fall. US-Präsident Donald Trump sagte, er werde schon bald mit dem russischen Präsidenten Wladimir Putin telefonieren. Und WHO-Chef Tedros Adhanom Ghebreyesus schrieb, man habe Russland um weitere Auskünfte gebeten. Die WHO habe auch angeboten, dabei zu helfen, die Todesursache der Frau zu klären. Zu einer Meldung aus der Schweiz. Gut 4 Monate vor Beginn der Ski-WM in Grand-Montana tritt der Präsident des Organisationskomitees, Claude Alain Schmidhalter, zurück. Auch seinen Posten als Vizepräsident des Schweizer Skiverbandes Swiss Ski gibt er ab, wie er mitteilt. Zuvor war Schmidhalter vorläufig seiner Ämter enthoben worden. Hintergrund ist, dass die Staatsanwaltschaft des Kantons Wallis Schmidhalter angeklagt hat. Das Strafverfahren betreffe Schmidhalters unternehmerische Tätigkeit und stehe in keinem Zusammenhang mit seinen Ämtern bei Swiss Ski oder im Organisationskomitee der Ski-WM. Claude Alain Schmidhalter weist die Vorwürfe zurück. Es gilt die Unschuldsvermutung. Das Wetter: am Nachmittag ziehen auch in der Deutschschweiz aus Südwesten dichte Wolken auf und lokal ist etwas Regen möglich. Die Temperaturen erreichen im Norden rund 21 Grad, im Westen und Süden rund 17 Grad. Morgen ist es trüb, nass und deutlich kühler.
0: Ärztemangel in der Schweiz. Gefühlt seit Jahren, wenn nicht Jahrzehnten, wird davor in den Medien, in der Politik, im Gesundheitswesen gewarnt. Im Frühsommer dieses Jahres haben die Schweizer Universitäten in einem Bericht ein neues Förderprogramm für mehr Studienplätze in der Medizin gefordert und auch mehr Weiterbildungsplätze in Spitälern. Bundeshausrektorin Christine Wanner setzt sich bei SRF vertieft mit der Gesundheitspolitik auseinander. Christine Wanner, der Ärztemangel in der Schweiz, er ist hinlänglich bekannt. Warum ändern scheinbar all die Förderprogramme nichts daran?
3: Die Programme für mehr Studienplätze in Medizin ändern nichts. Die Anzahl der Ärztinnen und Ärzte konnte deutlich gesteigert werden in den letzten Jahren, aber das reicht nicht aus. Auch weil die Bevölkerung wächst und älter wird und damit eben auch die Anzahl jener Ärztinnen und Ärzte, die sich pensionieren lassen, beides verstärkt die Nachfrage.
0: Dann schauen wir vertieft hin. Warum hat die Schweiz zu wenig Ärzte?
3: Ein Stück weit ist das selbstgemacht. Aus Kostengründen begrenzt die Schweiz ja die Zahl der Studienplätze in Medizin mit einer Zulassungsprüfung. Das heißt, wir bilden zu wenig aus und sind auf Ärztinnen und Ärzte aus dem Ausland angewiesen. Inzwischen machen sie fast die Hälfte der Ärzteschaft in der Schweiz aus. Zudem haben sich die Zeiten geändert. Die jüngere Ärztegeneration, die verlangt Vereinbarkeit von Beruf und Privatleben und hat eine Tendenz zu Teilzeitarbeit in Gruppenpraxen. Wie vielerorts auch, gibt es auch bei den Ärztinnen und Ärzten Aussteiger. Jede siebte Ärztin, jeder achte Arzt verlässt den Beruf nach den ersten 5 Jahren.
0: Was sind denn die Lösungen? Welche Ansätze gibt es?
3: Bund, Kantone und Hochschulen sind daran, verschiedene Lösungen zu erarbeiten. Sie haben es erwähnt, vor der Sommerpause haben die Universitäten angeregt, dass Bund und Kantone erneut ein Programm finanzieren, um die Ausbildungsplätze in der Medizin zu erhöhen. Zudem braucht es auch weiterführende Aus- und Weiterbildungsplätze an Spitälern und in Arztpraxen. Auch die Zulassungsprüfung soll sich verändern, so dass nicht nur intellektuelle, sondern auch soziale und kommunikative Fähigkeiten künftig zählen, das als Antwort auf die Berufsaussteigerinnen. Die Politik will generell in der Grundversorgung fördern, also das heißt Ärztinnen und Ärzte der inneren Medizin und der Hausarztmedizin, die 90% unserer gesundheitlichen Anliegen behandeln könnten. Dringend braucht es zudem auch Kinderärztinnen und Jugendpsychiater. Seit Jahren gibt es hier zu wenige. Man kann hier sich die Frage stellen, ob hier nicht mehr gelenkt werden sollte auf die Studienauswahl.
0: Und warum geht es nicht schneller vorwärts? Steht da jemand auf der Bremse?
3: Es geht ja was. Ich finde die Ansätze lobenswert. Es dauert einfach immer, nicht nur in der Politik, sondern eben auch, wenn es darum geht, die nötigen Fachleute auszubilden, geht das nicht von heute auf morgen. Und neben der Zeit ist der weitere limitierende Faktor auch das Geld bei Bund, Kantonen und in Spitälern.
0: Zum Schluss gibt es auch gute Nachrichten.
3: Über alles gesehen ist unsere Versorgung nach wie vor gut. Natürlich sind die Wartelisten länger als vor 20 Jahren und es gibt Regionen, die stärker betroffen sind als etwa die Zentren mit einem vielfältigen Angebot in der Medizin. Die aktuellen Diskussionen zeigen aber, dass es Bewegung gibt im Gesundheitswesen. Das ist eine Voraussetzung dafür, dass sich die Versorgung in der Schweiz verändert. Von einzelnen Praxen und Spitälern hin zu Gesundheitszentren mit verschiedenen Ärzten, Ärztinnen, Therapeuten, die zusammen eine ganzheitliche Behandlung ermöglichen mit dem Patienten oder der Patientin im Zentrum.
0: Informationen und Einschätzungen von Bundeshausrektorin Christine Wanner. Vielen Dank. 12.44 Uhr, Rendezvous gleich hier bei uns. In Frankreich ist das Budget tiefrot, unser Nachbarland versinkt in Schulden. Was ist da los? Und was sind die Auswirkungen, zum Beispiel auch auf die Schweiz? Und wenn die Erde bebt, muss es schnell gehen mit der Suche nach Vermissten, mit dem Einsatz von Rettungskräften. Funktioniert das länderübergreifend zwischen der Schweiz und anderen europäischen Ländern? Eine Übung soll es zeigen. Die Nobelpreise für Medizin und Physik wurden gestern und vorgestern bekannt. Heute ist die Chemie an der Reihe. Und der Nobelpreis geht an den Franzosen Henri Gagan und den Japaner Kenzo Sohai für ihre Forschungen zur asymmetrischen Katalyse. Wissenschaftsredaktorin Gina Buhl, dieses Fachgebiet müssen Sie mir erklären.
4: Ja, bei der asymmetrischen Katalyse geht es darum, von einem Molekül gezielt eine bestimmte Version herzustellen. Viele Moleküle gibt es nämlich in zwei Versionen. Die bestehen also aus genau denselben Atomen, sind aber spiegelverkehrt gebaut. Man kann sich das wie unsere Hände vorstellen. Also gleicher Aufbau und trotzdem passt ein rechter Handschuh nicht an die linke Hand. Bei Molekülen, die spielen die Hauptrolle in diesem Fachgebiet, hat das aber Folgen. Die beiden Versionen können sich quasi ganz unterschiedlich verhalten. Es gibt ein Molekül, das in der einen Version zum Beispiel nach Minze riecht und als Spiegelbild nach Kümmel. Wenn Chemiker solche Moleküle herstellen, entstehen normalerweise beide Versionen gleich häufig, also halb-halb, quasi wie eine Handschuhfabrik, die immer gleich viele linke und rechte Handschuhe herstellt, aber wenn man nur die linke braucht. Und darum setzt man einen Helfer ein, einen Katalysator. Der sorgt dann eben dafür, dass mehr von der einen Version entsteht und das Ergebnis ist dann nicht mehr halb-halb, sondern ungleich, eben asymmetrisch.
0: Und dafür ganz konkret gibt es nun den Nobelpreis.
4: Ja, Henri Gagan und Kenzo Sohai haben gezeigt, wie die Handschuhfabrik fast nur noch linke Handschuhe herstellt sozusagen. Der Franzose Gagan hat entdeckt, dass ein Produkt linkshändiger werden kann als der Katalysator selbst. Und das hat man dahin für unmöglich gehalten. Und der Japaner Sohai ist dann noch weitergegangen und hat eine Reaktion entwickelt, bei der sich das Produkt quasi selbst vermehrt, also so lawinenartig, und zwar in der eigenen Version. Also am Anfang kam auf 2 Millionen Moleküle ein einziges linkes zu viel und am Schluss von seinen Experimenten waren fast alle linkshändig und das hatte im Labor vorher noch gar niemand geschafft.
0: Diese asymmetrische Katalyse oder eben die Handschuhe, gibt es da mögliche Anwendungen im Alltag oder ist das erst Grundlagenforschung?
4: Ja, eigentlich beides. So als Reaktion ist eher Grundlagenforschung, aber Kagans Reaktionen sind eigentlich schon lange im Alltag der Chemie angekommen, als Werkzeug, zum Beispiel bei Medikamenten. Und das hat sich auch in schlimmen Fällen schon gezeigt. Also ein Beispiel wäre das Schlaf- und Beruhigungsmittel Contergan, das in den 50er und 60er tausende Föten schwer geschädigt hat, die mit Missbildungen zur Welt kamen. Und Schuld daran war eben das spiegelbildlich falsche Molekül. Es ist nämlich so, dass ein Medikament im Körper ja an einer bestimmten Stelle andocken muss. Und das klappt eben nur, wenn es passt, wie ein linker Handschuh an die linke Hand. Und die Erkenntnis von Kagan hilft, Reaktion so zu verbessern, dass möglichst nur die gewünschte Version entsteht.
0: Die asymmetrische Katalyse. Erklärungen von Wissenschaftsredaktorin Gina Buhl. Vielen Dank. Frankreich. Rien ne va plus. Die französischen Staatsfinanzen sind in arger Schieflage. Wenn es um das eben vorgestellte Budget für 2027 geht, benutzen die französischen Medien Adjektive wie katastrophal oder desaströs sehr häufig. Frankreich will nun am Finanzmarkt die Rekordsumme von 340 Milliarden Euro aufnehmen. Frankreich braucht Geld. Das heißt aber auch, die Schulden steigen und unser Nachbarland muss immer mehr Geld aufwenden, um die Zinsen zu bedienen. Wirtschaftsredaktor Damian Rast. Das amerikanische Wall Street Journal titelt heute: Frankreich hat für nichts mehr Geld. Ist Frankreich pleite?
5: Nein, von einer Pleite würde man bei einem Staat umgangssprachlich dann sprechen, wenn er seine Schulden nicht zurückzahlen oder die Zinsen nicht mehr bezahlen kann. Dann braucht es typischerweise eine Umschuldung und möglicherweise internationale Finanzhilfe. Das ist bei Frankreich aber nicht der Fall. Aktuell kann es seine Schulden bedienen, aber die Schulden kommen Frankreich einfach immer teurer zu stehen. Erstens, weil Frankreich auf einem riesigen Berg an alten Schulden sitzt, die schrittweise neu finanziert werden müssen. Zweitens, weil Frankreich auch dieses Jahr wieder neue Schulden macht, so wie jedes Jahr seit mehr als 50 Jahren. Und drittens, weil, Sie haben es gesagt, die Zinsen, die Frankreich für die Schulden zahlen muss, gestiegen sind und weiter steigen dürfen. Also kurz, Frankreich ist nicht pleite, aber der finanzielle Spielraum, der wird immer enger.
0: Die Notenbank in Paris sagt, sie brauche die Hilfe der Europäischen Zentralbank nicht. Frankreich könne seine Probleme aus eigener Kraft lösen. Wie werten Sie diese Aussage?
5: Die Aussage stammt vom Chef der französischen Zentralbank, von Emmanuel Moulin. Und ich sehe darin ein Signal in zwei Richtungen. Einerseits in Richtung Politik. Das Parlament in Paris, das befasst sich derzeit mit dem Budget für das nächste Jahr. Die Regierung, die schlägt in ihrem Entwurf Kürzungen vor, um das Defizit und eben damit auch die Neuverschuldung zu verringern. Und Moulin nimmt mit seiner Aussage, so meine Wahrnehmung, die Politik in die Verantwortung. Er sagt, wir können und müssen das Problem selber lösen und können die Verantwortung nicht einfach an die Europäische Zentralbank übertragen und darauf hoffen, dass die das Problem lösen wird. Andererseits würde ich die Aussage aber auch als Beruhigungspille an die Märkte lesen. Moulin will signalisieren, wir haben die Lage in Frankreich immer noch im Griff. Was man vielleicht auch noch sagen muss, Frankreich kann nicht einfach auf die Hilfe der EZB so zurückgreifen, wenn es das will. Dafür braucht es einen Entscheid des EZB-Rats, in dem auch die anderen Euro-Länder unter anderem sitzen. Und eine solche Hilfe, ein Hilfsprogramm wäre auch an Bedingungen geknüpft, die aktuell wohl nicht erfüllt sind.
0: Warum sollen wir uns für die Verschuldung von Frankreich interessieren? Was heißt das zum Beispiel für die Schweiz?
5: Ja, eine der unmittelbar sichtbaren Folgen an den Finanzmärkten ist wieder ein stärkerer Franken. Der Franken hat in den letzten Monaten gegenüber dem Euro an Wert verloren, weil die Renditeaussichten in der Eurozone größer waren als in der Schweiz. Aber nun gewinnt der Franken wieder an Wert. Viele Anleger bringen ihr Geld wieder in die Schweiz, obwohl die Zinsen hier sehr tief sind. Sicherheit scheint für viele wichtiger zu sein als Rendite. Und wenn sich die Krise im Euroraum verstärken sollte, dürfte der Franken weiter erstarken. Ein stärkerer Franken ist für die Schweiz ein zweischneidiges Schwert. Positiv ist, Importe werden günstiger, auch von Energie, und das hält die Inflation in Schach. Auch Ferien machen wird für Schweizerinnen und Schweizer im Ausland günstiger. Negativ ist aber, die Schweizer Exportindustrie, die wird im Ausland weniger konkurrenzfähig. Die Frage wird jetzt sein, ob die finanzielle Lage in Frankreich sich weiter verschlechtert und ob die höheren Zinsen auch auf andere Staaten übergreifen und auch auf die privaten Kreditkosten in anderen Staaten. Und falls das der Fall ist, könnte das die Wirtschaft im Euroraum und den Euro deutlich schwächen und das natürlich die Nachfrage nach Schweizer Produkten schmälern. Europa ist ja schließlich der wichtigste Handelspartner der Schweiz.
0: Vor Monaten waren es die US-Anleihen, die unter Druck standen. Dann der Dollar, der schwächelte, und der Schweizer Franken, der laut Medien abzustürzen drohte. Die Nervosität in den Medien, die der Analysten, welche eine neue Finanzkrise voraussagen, sorgt auch eine atemlose Berichterstattung für Nervosität.
5: Also ich würde sagen, die Berichterstattung der Medien ist sicher nicht verantwortlich für die Schwierigkeiten Frankreichs und anderer Länder in der Eurozone. Also die zugrunde liegenden Probleme, die sind ja real, also die hohe Verschuldung, die steigenden Zinsen und so weiter. Aber natürlich spielen Erwartungen an den Finanzmärkten eine große Rolle und deshalb schießen in solchen Situationen natürlich auch die Prognosen ins Kraut. Für mich sind die jüngsten Entwicklungen aber einmal mehr ein Hinweis darauf, dass solche Prognosen in der aktuellen Weltlage oft wirklich kurze Beine haben. Also vor einem Jahr erwarteten viele eine dauerhafte Entwertung des Dollars wegen der Politik Trumps. Jetzt hat der Dollar wieder deutlich an Wert gewonnen. Im Sommer hieß es, der Franken sei im Sinkflug. Jetzt gewinnt er wieder. Vor und während Corona haben viele gesagt, Inflation gehöre in die Geschichtsbücher und hohe Zinsen auch. Das war offensichtlich falsch. In den letzten Monaten konnte man immer wieder lesen, die KI-Blase sei jetzt

0: Einsatz. Es ist die erste derart große internationale Katastrophenübung auf helvetischem Boden. Westschweiz-Korrespondent Philipp Reichen war dabei.
1: Mehrere Hotelbauten sind nach einem starken Erdbeben in sich zusammengekracht. Unter dem Schutt liegen Gäste. Das ist das Katastrophenszenario, mit dem Zivilschützer aus Genf und der Watt auf einem weitläufigen Übungsplatz in Eppes konfrontiert sind. Zivilschützer versuchen mit Presslufthämmern und riesigen Bohrern durch den Beton zu den Verschütteten zu gelangen. Philipp Bögler, Sprecher im Bundesamt für Bevölkerungsschutz.
2: Die Rettungskräfte verfolgen das Ziel, Menschenleben zu retten, Opfer zu finden. Sie wollen suchen, lokalisieren, öffnen, also das heißt Beton öffnen und dann retten.
1: Es kommen auch Suchhunde zum Einsatz, die über freigelegte Öffnungen unter Trümmern nach Vermissten suchen.
2: Wenn der Hund etwas gespürt hat, machen sie ein Loch, also die Rettungskräfte machen dann ein Loch. Sie schauen rein mit einer Kamera und da haben sie in der Übung eine Person lokalisiert. Und jetzt müssen sie sägen, um diese Person zu retten.
1: Für die mehreren Dutzend Schweizer Rettungskräfte geht es in den kommenden Stunden stets um dasselbe, so Bögler. Suchen, finden, retten. Für einen möglichen Ernstfall in Schweizer Städten.
2: Sie werden den ganzen Tag heute hier auf der Übungsgelände in Eppes trainieren, bevor die europäischen ausländischen Teams kommen und das sogenannte Handover machen.
1: Dass ausländische Rettungskräfte nach großen Katastrophen wie Erdbeben, Waldbränden oder Flutkatastrophen den lokalen Spezialisten beistehen oder diese teilweise gar ersetzen, ist heute internationaler Standard. Nach großen Unglücken erreichen einheimische Rettungskräfte rasch ihre Kapazitätsgrenzen. Das sagt auch Rebecca Dinkelbach, die in Genf als Co-Übungsleiterin im Einsatz ist.
3: Gerade so große Erdbeben, da kann kein Land selber seine Ressourcen in dem Maß vorhalten, wie es erforderlich ist. Das wäre wirtschaftlich einfach überhaupt nicht sinnvoll. Und da ist die internationale Hilfe umso wichtiger.
1: Für die Übung treffen darum Einsatzkräfte aus Italien, Kroatien, Belgien, Griechenland, Bulgarien und Armenien in der Schweiz ein und helfen bei der Rettung mit. Für Rebecca Dinkelbach klappt bislang alles reibungslos.
3: Besonders die Rettungs- und Suchteams arbeiten Tag und Nacht, weil sie halt einfach eine sehr zeitkritische Rolle haben und da die ersten Stunden zählen.
1: Das Erdbebenszenario ist gemäß Rebecca Dinkelbach sehr realitätsnah, auch wenn man eine Katastrophe natürlich nie 1:1 nachbilden könne.
3: Natürlich sind unsere Möglichkeiten begrenzt. Wir können schlecht der Region das Mobilfunknetz abdrehen oder die Tankstellen sperren, weil nichts mehr möglich ist im Land. Also natürlich haben wir begrenzte Möglichkeiten, aber wir versuchen die Teams schon in einen Mission-Mode, nennen wir es immer, zu bekommen.
1: Die Rettungskräfte aus Europa gehören zum sogenannten EU-Katastrophenschutzmechanismus. Auch die Schweiz hat dessen Hilfe jüngst in Anspruch nehmen müssen. Daran erinnert Anja Zbinden vom Bundesamt für Bevölkerungsschutz.
4: Der EU-Katastrophenschutzmechanismus ist in der Schweiz auch schon mal zum Tragen gekommen, und zwar im Fall Gramontana.
1: Dass die Schweiz in Genf eine Übung für sich und den EU-Katastrophenschutzmechanismus organisiert, hat noch einen anderen Grund.
4: Wir sind aktuell nicht Mitglied, möchten aber sehr gerne Mitglied werden in diesem EU-Katastrophenschutzverfahren. Und aus diesem Grund machen wir an dieser Übung mit.
1: Dass die Schweiz nicht der EU angehört, ist kein Ausschlusskriterium. Im Rettungsteam engagieren sich auch Staaten wie Norwegen, Island und die Türkei, die wie die Schweiz nicht in der EU sind. Für ein stärkeres Engagement der Schweiz sind gemäß Anja Zbinden aber noch verschiedene Fragen zu klären, vor allem auf Seiten der EU.
4: Sobald okay gegeben ist, vor allem auch von der EU, wenn wir dort eine Möglichkeit gefunden, dann würden wir näher beitreten.
1: Anja Zbinden ist zuversichtlich, dass die Schweiz bald ein vollwertiges Mitglied der EU-Schutzorganisation werden könne. Dazu soll auch die Übung in Genf beitragen, die morgen Mittag zu Ende geht.
0: Westschweiz-Korrespondent Philipp Reichen. Es ist gleich eins. Das war das Rendezvous. Verantwortlich für die Nachrichten heute David Burkhardt. Mein Name Radka Laubacher. Der Angriff der Hamas auf Israel jährt sich heute zum dritten Mal. Was hat der 7. Oktober in der Region verändert und wo

0: kann die Schweizer Diplomatie etwas ausrichten. Spitzendiplomatin Monika Schmutz-Kirgös ist Chefin der Abteilung Mittlerer Osten und Nordafrika im Außendepartement und Gast im Tagesgespräch. Gleich nach den Schlagzeilen mit Ronja Bollinger.
1: Der Chemie-Nobelpreis geht in diesem Jahr an den Franzosen Henri Cagon und den Japaner Kenzo Suai für ihre Forschungen zur asymmetrischen Katalyse. Die Entdeckungen seien entscheidend für Chemiker gewesen, die Grundlagen für die Herstellung von Arzneimitteln entwickeln, begründete das Komitee seinen Entscheid. Bei russischen Angriffen in der Nacht auf heute sind in der Ukraine mindestens 15 Menschen getötet worden. Das teilte der ukrainische Präsident Volodymyr Zelensky mit. Die Ukraine habe auf die jüngsten Angriffe reagiert und unter anderem zwei russische Ölanlagen beschossen. Wenige Monate vor der Ski-WM in Grand-Montana tritt der Präsident des Organisationskomitees Claude-Alain Schmidhalter zurück. Auch sein Amt als Vizepräsident des Verbands Swiss Ski gibt er ab. Zuvor war er vorläufig seiner Ämter enthoben worden, wegen eines laufenden Strafverfahrens. Dieses stehe in keinem Zusammenhang mit seinen Ämtern.
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3: Mit dem Klassiktelefon am Mittwochmittag um 13 Uhr. Schön, dass Sie dabei sind. Am Mikrofon Florian Hauser. Und wir starten.
4: Das ist Lotti Meier in Stäfen. Ich habe gerade jetzt Klassiktelefon gehört und gehört, dass es noch Platz hat für Wünsche. So wünsche ich mir vom Willibald Gluck Reigen seliger Geister. Danke vielmals. Adieu.

Die für heute erste Klassik-Telefon-Wunschmusik für Frau Lotti Meyer. Der reigenselige Geist seliger Geister aus Orfeo ed Euridice von Christoph Willibald Gluck mit dem Freiburger Barockorchester, Leitung René Jacobs. Frau Nina Barth, Sie haben geschrieben an klassiktelefon@srf.ch: Gern wünsche ich mir die Forelle von Schubert, einfach weil, schreiben Sie, einfach weil es mir immer wieder gute Laune macht. Ja, liebe Frau Barth, ein schöner Grund.

Für Frau Nina Barth hat gesungen hier die Sopranistin Barbara Bonney die Forelle von Franz Schubert. Begleitet wurde sie am Klavier von Jeffrey Parsons. Und jetzt kommt ein Wunsch von André von Tobel. Sie wünschen sich, Herr von Tobel, ein Werk der Schweizer Musikerin Caroline Boissier-Boutigny.

0: Das Konzert für Klavierflöte und Streicher Nummer 6, La Suisse von Caroline Boissier-Butini mit Eva Maria Zimmermann, Klavier, Regula, Küffer, Flöte und dem Berner Kammerorchester, Leitung Matthias Kuhn. 0848 365 364, die Nummer für Ihren Wunsch hier im Klassiktelefon, oder Sie können natürlich auch schreiben an klassiktelefon@srf.ch. Wir freuen uns über beides.
1: Da ist Brigitte Konrad von Häcklingen. Grüezi. Gestern hat der Sopran Maria Stader für uns gesungen. Dabei haben wir an eine andere Gesangsgrösse erinnert, die zur gleichen Zeit erfolgreich war, nämlich an den Tenor Ernst Häfliger. Er ist als Evangelist in den Bach-Passionen bis heute unerreicht geblieben und wird es auch bleiben. Seine Zusammenarbeit mit den Stader in verschiedenen Mozart-Opern sind unvergleichliche Schallplattendokumente. Als Kostprobe könnte die Arie vom Tamino, dieses Bildnis ist bezaubernd schön, in Klassik-Telefonsendung passen. Vielen Dank und liebe Grüße vom Guide.

0: Ernst Häfliger mit einer ikonischen Arie aus der Zauberflöte von Mozart. Dies Bildnis ist bezaubernd schön, begleitet vom RIAS Sinfonieorchester Berlin. RIAS, das war ja in der geteilten Stadt der Radio im amerikanischen Sektor. Ferenc Fritschei war der Dirigent.
1: Gestern hat Patrizio Mazzola im Gedenken an seine Tante Chopin gewünscht. Jetzt möchte ich für ihn Chopin wünschen. Er hat im 2017 ein wunderbares Konzert in Solothurn gespielt. Unter anderem Werk die 24 Prelüde. Mit den Gedanken dazu von Alfred Gorto. Zum 13. Prelüde sagt er: Auf unbekanntem Boden unter einem Himmel voller Sterne, denkend an meine entfernte Geliebte. Vielleicht habt ihr eine Aufnahme von dem 13. Prelude mit dem Patrizio, mit einem grossen Dank, Lisabeth Beer aus Solothurn.

0: Patrizio Mazzola mit dem 13. der 24 Prälude Opus 28 von Frédéric Chopin. Klassik Telefon heute am 7. Oktober hier um 13 Uhr und 19 Minuten. Jetzt sind Sie dran, liebe Frau Vreni Dohrmann.
1: Da ist Vreni Dohrmann in Thalwil. Ich wünsche vom Bruckners Locus Este und widme es allen ehemaligen Susi Huber Sänger und Sängerinnen. Danke vielmals.

Locus iste von Franz, nicht von Franz, von Anton, natürlich Anton Bruckner, diese Motette, gesungen von den Zurich Chamber Singers unter Leitung von Christian Erni. Klassik Telefon am 7. Oktober, Miriam Spicher aus Tramelan. Sie wünschen sich den ersten Satz Maestoso aus dem ersten Orgelkonzert in F-Dur von Josef Gabriel Reinberger.

Musik für Frau Miriam Spicher, das Orgelkonzert Nummer 1, F-Dur, Opus 137 von Josef Gabriel Rheinberger mit Stefan Johannes Bleicher als Solisten, und es begleitet das Musikkollegium Winterthur, der Dirigent war Douglas Boyd. Frau Gabi Wiederkehr aus Basel schickt jetzt eine Liebeserklärung an ihren Mann Beat, der heute seinen 62. feiern kann. Sie schreibt: Ich möchte Beat mit dem zweiten Satz aus Mendelssohns vierter Sinfonie ganz herzlich gratulieren und wünsche ihm weiterhin viel Begeisterung für seine alpinistischen Projekte. Ich bewundere seine Ausdauer bei der Recherche und der Dokumentation seiner Skitage im Wallis. Mit großer Liebe bedanke ich mich für alles bei ihm. Es ist gut, dass wir uns gefunden haben und miteinander harmonisch und liebevoll durch die Tage gehen können.

0: Die Heidelberger Sinfonikerleitung Thomas Fay im zweiten Satz Andante con moto der vierten Sinfonie der italienischen von Felix Mendelssohn. Und wir kommen für heute zum letzten Wunsch hier im Klassiktelefon.
1: Liebes Klassiktelefon, da ist Monika Grimm aus Basel. Ich hätte einen Musikwunsch, und zwar wäre das vom Gaetano Donizetti A mes amis aus der Regimentstochter. Ich hätte Freude, wenn Sie mir den Wunsch erfüllen könnten. Und gern mit dem Juan Diego Flores gesungen. Vielen Dank und auf Wiederhören.

0: Jede Menge hohe Cs, eine Paraderolle, eine Paraderie für alle Heldentenöre. Diese Arie aus der Regimentstochter La Fille du Regiment von Gaetano Donizetti mit dem Tenor Juan Diego Flores. Und begleitet wurde er vom Orchester Sinfonica di Milano Giuseppe Verdi unter Leitung von Riccardo Frizza. Das war's für heute im Klassiktelefon 0848 365 364. Das ist die Nummer, oder klassiktelefon@srf.ch, das ist die Mailadresse für Ihren Wunsch. Und wir freuen uns, wenn Sie sich melden bei uns, entweder für morgen oder übermorgen oder überhaupt.
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0: Mit dem Concerto jetzt um 14:45. Wer ein neues Ensemble gründet, muss sich früher oder später die Frage stellen, wie nenne ich denn mein Kind? Namen von Städten und Regionen sind beliebt, da weiß man gleich, wo das Ensemble daheim ist. Auch Figuren aus der Mythologie oder Persönlichkeiten aus der Musikgeschichte werden gern als Namensgeber gewählt. Aber das Spektrum von Ensemblenamen ist noch viel breiter, denn Ideen können ja von überall herkommen. Heute im Concerto kommen drei Ensembles zusammen, die sich alle nach einem Philosophen benannt haben, nämlich nach Denis Diderot, Jean-Jacques Rousseau und Gottfried Wilhelm Leibniz. Den Anfang macht das Ensemble Diderot, der ist in Paris daheim, hat sich auf die Musik des 18. Jahrhunderts spezialisiert, dieses Ensemble. Und dazu passt Denis Diderot als Namensgeber natürlich sehr gut. Er war ein einflussreicher Denker in dieser Epoche der Aufklärung. Berühmt geworden ist er vor allem als Mitherausgeber der Encyclopédie, die das gesamte Wissen der damaligen Zeit sammeln und zugänglich machen wollte. Sammeln und zugänglich machen, das sind auch Stichworte, die die Arbeit des Ensembles begleiten. Dieses Ensemble Diderot sucht mit Vorliebe nach wenig bekannter Musik und die macht es dem Ohr wieder zugänglich. Für sein neuestes Album hat das Ensemble Diderot zusammen mit seinem Gründer und Leiter Johannes Bramsola eine Reihe von Konzerten neu aufgenommen, in denen die Bratsche eine solistische Rolle übernehmen darf. Und eins dieser Werke ist das Bratschenkonzert des Berliner Hofkapellmeisters Johann Gottlieb Graun. Und das gibt's jetzt hier zu hören im ersten Teil des Concerto. Denis Diderot hätte gewiss wohlwollend genickt. Wissen soll geteilt werden, Musik genauso.

Bratschenkonzert in S-Dur von Johann Gottlieb Graun mit dem Solisten Johannes Pramsola und dem Ensemble Diderot. Im Concerto kommen heute drei Ensembles zusammen, die sich alle nach einem Philosophen benannt haben. Nach Denis Diderot übernimmt jetzt Jean-Jacques Rousseau die Rolle des Paten. Rousseau gehört wie Diderot zu den großen Dichtern der Aufklärung. Er war aber auch Musiker. Und weil er ein gebürtiger Genfer war und sich ein Leben lang gern als Genfer Bürger bezeichnet hat, ist es weiter nicht erstaunlich, dass ein Genfer Ensemble ihn zu seinem Namenspatron gemacht hat. Und eins, das sich ebenfalls auf die Musik des 18. Jahrhunderts spezialisierte, es ist die Camerata Rousseau. Der Geiger und Dirigent Leonardo Muzzi hat das Ensemble vor 12 Jahren im Umfeld der Genfer Musikhochschule gegründet. Und hier hören wir jetzt die Camerata Rousseau mit einer Sinfonie von Leopold Kosciluch, einem böhmischen Zeitgenossen von Haydn und Mozart. Hier ist seine Sinfonie Nummer 3 in G-Moll.

Leopold Kozeloch, Sinfonie Nummer 3, G-Moll mit der Camerata Russo. Ensembles, die einen Philosophen im Namen tragen, kommen hier zusammen heute im Concerto. Diese Camerata Russo hat gezeigt, wieso eine solche Namenswahl sinnvoll sein kann. Da gibt's die zeitliche Verankerung. Das Ensemble spielt vornehmlich Musik aus der Zeit, in der Jean-Jacques Rousseau gelebt hat. Dann gibt's die örtliche Verankerung. Das Ensemble wurde in Rousseaus Heimatstadt gegründet, in Genf. Und es gibt die ideelle Verankerung. Rousseau hat viel über Musik nachgedacht und auch selber komponiert. Ähnlich sieht das jetzt beim Leibniz-Trio aus. Das ist ein Klaviertrio aus Hannover, das vor so 15, 20 Jahren international auf sich aufmerksam machte. Inzwischen sind die drei Mitglieder von damals ihre eigenen Wege gegangen. Auch beim Leibniz-Trio gibt es eine örtliche Nähe zum Namensgeber. Die Trio-Mitglieder haben an der Musikhochschule Hannover studiert und in Hannover hat Gottfried Wilhelm Leibniz den größten Teil seines Lebens verbracht. Und auch das Leibniz-Trio konnte sich im Denken seines Namensgebers wiederfinden. Gottfried Wilhelm Leibniz hat viel über Harmonie nachgedacht. Er suchte überall nach Zusammenhängen und Leibniz hat dann eben diese Ordnungen und Zusammenhänge gefunden. Seine Idee der prästabilisierten Harmonie, die beschreibt eine Welt, deren Teile von Anfang an aufeinander abgestimmt sind. Ganz ähnlich wie in einem Musikwerk alle Teile aufeinander. In einem Stück wie dem C-Moll-Klaviertrio von Felix Mendelssohn kann man also durchaus das Leibniz'sche Weltbild gespiegelt sehen. Und dieses Mendelssohn-Trio, das hören Sie jetzt hier im Concerto in der Aufnahme des Leibniz-Trio aus dem Jahr 2009.

Die Nachrichten von SRF um 3 mit Frank Estermann. Sollen Löhne, die in Gesamtarbeitsverträgen festgehalten sind, Vorrang haben vor kantonalen Mindestlöhnen? Das dürfte bald das Schweizer Stimmvolk entscheiden. Ein Komitee aus Gewerkschaften, SP und Grünen hat heute mehr als 100.000 Unterschriften gegen die Übersteuerung kantonaler Mindestlöhne eingereicht. Damit das Referendum zustande kommt, sind 50.000 gültige Unterschriften nötig. Das Parlament hatte im Juni entschieden, dass Löhne in Gesamtarbeitsverträgen künftig Vorrang haben sollen vor kantonalen oder städtischen Mindestlöhnen. In Deutschland ist Untersuchungshaft für Ex-Geheimdienstchef August Hanning angeordnet worden. Hanning war gestern wegen Spionageverdachts festgenommen worden. Der 80-Jährige war von 1998 bis 2005 Chef des deutschen Auslandsgeheimdiensts. Danach soll ihn sein ehemaliger Büroleiter jahrelang

0: Gegengeld weiter mit geheimen Informationen versorgt haben. Diese soll Hanning dann für eigene Beratungen genutzt haben. Die deutsche Bundesanwaltschaft wirft ihm unter anderem das Auskundschaften von Staatsgeheimnissen und versuchten Landesverrat vor. Seit im Jemen die Kämpfe zwischen der Houthi-Miliz und den Regierungstruppen wieder eskaliert sind, mussten Zehntausende Menschen flüchten. Die Internationale Organisation für Migration der UNO sagt, die Zahl der Binnenflüchtlinge sei seit Mitte September von gut 75.000 auf über 200.000 angestiegen und es würden täglich mehr. Die UNO-Organisation spricht von einer alarmierenden Geschwindigkeit, in der sich die Krise verschärft. Die Menschen bräuchten Unterkünfte, Nahrungsmittel und Geld. Doch die Mittel, um den Menschen im Jemen zu helfen, gingen rasch zur Neige. Der Nobelpreis für Chemie geht an Henri Gagon aus Frankreich und Kenzo Soai aus Japan. Die beiden erhalten den Preis für ihre Arbeiten zur Spiegelbildchemie. Worum es dabei geht, schildert Wissenschaftsredaktorin Anita von Mont.
1: Spiegelbildliches kennen wir aus dem Alltag. Nehmen wir unsere Hände. Wir haben eine linke und eine rechte Hand und sie sind eben spiegelverkehrt. Dasselbe gilt für die biologisch-chemische Welt im ganz Kleinen, für Aminosäuren etwa. Auch sie können spiegelbildlich sein. In unserem Körper kommen Aminosäuren aber interessanterweise nur jeweils in einer Variante der beiden Spiegelbilder vor. Dasselbe gilt für alle Lebewesen der Erde. Die beiden Nobelpreisträger haben es geschafft, gezielt im Labor nach dem Vorbild der Natur jeweils nur eine Variante der Moleküle herzustellen. Und das ist wichtig zur Produktion von Medikamenten. Denn ob ein Medikament wirksam ist oder sogar gefährlich, hängt davon ab, welche Variante eines Moleküls dieses Medikament enthält. Das frühere Medikament Contagan zum Beispiel führte wegen des falschen Spiegelbilds zu missgebildeten Föten. Darum sind die Erkenntnisse der Nobelpreisträger gerade in der Medikamentenherstellung hilfreich, um gezielt das richtige Spiegelbild herzustellen. Und das passiert auch tatsächlich schon.
0: Anita von Mont. Das Wetter: Am Nachmittag ist es bewölkt und im Westen und Süden zeitweise nass. Morgen ist es trüb und nass bei 13 Grad am Nachmittag. Das waren Nachrichten von Radio SRF, verantwortlich Thomas Fuchs.
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3: Einen schönen Nachmittag. Wir wünschen eine vergnügliche musikalische Stunde. Am Mikrofon Florian Hauser und wir starten mit Smetana.

Zsidka Tschechowa mit einer Mazurka von Friedrich Smetana in Cis-Moll und damit springen wir zu G-Dur. Und in dieser Tonart steht eine der Sinfonien von Joseph Haydn. Es ist seine 81. Und hier spielt das Concert d'Orme unter Leitung von Bart van der Hien.

Kleine Heidenportion am Nachmittag um 14:45. Na, nicht ganz 15:14 ist es erst hier. Ein Satz, der erste Satz aus seiner 81. Sinfonie in G-Dur. Und jetzt ändern wir die Stimmung. Also die wird jetzt etwas barocker, die Stimmung.

einer der Komponisten, bei denen 80% seiner Musik immer irgendwie sehr festlich klingt. Georg Philipp Telemann, das war ein Konzert für Trompete mit dem Ensemble La Stagione Frankfurt unter Leitung von Michael Schneider.

0: Eine Sinfonie in D-Moll von Karl Stamitz. Gespielt hat die Kölner Akademie und der Dirigent in dieser Aufnahme war Michael Alexander Willens. Und jetzt an dieser Stelle hätten wir einen kleinen Tipp.
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Gulli Björnsson heißt dieser isländische Komponist, erst Mitte 30, und das wäre eine Komposition namens Arp, gespielt von dem Ensemble Mirror Strings.

Seit einiger Zeit hat der Tenor Jonas Kaufmann eine neue Liebe, nämlich die Operettenmusik. Und das war eine Operette von Jene Huska. Prinz Bob heißt sie, und Jonas Kaufmann wurde hier begleitet vom Orchester der Ungarischen Staatsoper in Budapest. Sergei Rachmaninow jetzt hier, Klavierkonzert Nummer 2 mit Valentina Lisitska.

0: Die Nachrichten von SRF um 4 mit Frank Estermann. 3 Jahre nach dem Hamas-Überfall auf Israel. Die Schweiz versucht weiterhin im Nahen Osten zu vermitteln. Der OKA-Chef der Ski-WM in Gromontana zieht die Konsequenzen aus seiner Suspendierung. Er tritt von seinem Amt zurück. Und Radrennfahrerin Marlin Reusser ist zum 5. Mal Europameisterin im Zeitfahren. Das Wetter: am Nachmittag ist es bewölkt und im Westen und Süden zeitweise nass. Morgen dann trüb und nass bei 13 Grad. Am Nachmittag. Israel gedenkt heute der Opfer des Terrorangriffs der Hamas vor genau 3 Jahren. Damals wurden fast 1200 Menschen getötet und über 250 Menschen in den Gazastreifen verschleppt. Der Überfall löste den Gazakrieg aus. Die ganze Region habe sich seither verändert, sagt Spitzendiplomatin Monika Schmutz-Kirgös heute im SRF-Tagesgespräch. Dabei sieht sie auch hoffnungsvolle Entwicklungen, beispielsweise im Libanon.
1: Ich bin vor 3 Monaten im Libanon für politische Konsultationen und ich kenne das Land gut. Ich habe 4 Jahre dort verbracht und all meine Gesprächspartner sagen mir, wir wollen Frieden mit Israel. Das ist undenkbar gewesen. Ich bin vor 5 Jahren dort weg. Das ist undenkbar gewesen, dass man überhaupt das Wort Israel eigentlich ins Maul nimmt.
0: Schmutz-Kirgös leitet aktuell die Abteilung Mittlerer Osten und Nordafrika beim Außendepartement EDA. Priorität habe die Entwaffnung der Hisbollah. Die Schweiz kommuniziere auch direkt mit der Hisbollah.
1: Dort haben wir einen Gesprächskanal. Und zwar immer in Abstimmung mit Washington, aber auch mit Tel Aviv und Jerusalem.
0: Was Schmutz-Kirgös in allen Gesprächen in der Region feststellt, sei ein zentraler Punkt.
1: Ich glaube, das ist noch wichtig, oder? Was immer jetzt passiert in der

0: Region ohne eine Zwei-Staaten-Lösung wird schwierig.
1: Monika Schmutz-Kirgös wird ihr Amt als Leiterin Mittlerer Osten und Nordafrika beim EDA nach 3 Jahren abgeben und als Botschafterin nach Wien wechseln. Sollen Löhne, die in Gesamtarbeitsverträgen festgehalten sind, Vorrang haben vor kantonalen Mindestlöhnen? Das dürfte bald das Schweizer Stimmvolk entscheiden. Ein Komitee aus Gewerkschaften, SP und Grünen hat heute mehr als 100.000 Unterschriften gegen die Übersteuerung kantonaler Mindestlöhne eingereicht. Damit das Referendum zustande kommt, sind 50.000 gültige Unterschriften nötig. Das Parlament hatte im Juni entschieden, dass Löhne in Gesamtarbeitsverträgen künftig Vorrang haben sollen vor kantonalen oder städtischen Mindestlöhnen. Nun zur Ski-WM in Crans-Montana, die im Februar des nächsten Jahres stattfinden wird. Nur 4 Monate vor dem Anlass gibt der Präsident des Organisationskomitees, Claude-Alain Schmidhalter, sein Amt ab. Er hat heute seinen Rücktritt erklärt. Kurz zuvor war er vom Skiverband Swiss Ski suspendiert worden. Michael Gerber berichtet.
2: Er ziehe die Konsequenzen aus seiner Suspendierung, teilt Claude-Alain Schmidhalter schriftlich mit. Er trete zurück, um Klarheit zu schaffen für die Skiweltmeisterschaft. Er wolle nicht, dass die WM Schaden nehme. Schmidhalter tritt auch als Vizepräsident von Swiss Ski zurück. Schmidhalter betont gleichzeitig, sein Rücktritt bedeute nicht, dass er sich etwas vorzuwerfen habe. Und da meint er, die Vorwürfe an seine Adresse, er habe einen ehemaligen Geschäftspartner seiner Ingenieurfirma in Brigg-Glis um 300.000 Franken betrogen. Am 27. Oktober steht er deshalb vor Gericht. Der Blick hat die Vorwürfe des Betrugs und der ungetreuen Geschäftsführung gegen Schmidhalter am Montag aufgedeckt. Erst da sei auch Swiss Ski informiert worden, was Swiss Ski-Präsident Peter Baradun gegenüber SRF bedauert. Eine frühzeitigere Information hätte eine befriedigendere Lösung ermöglicht, so Baradun. Die Organisation der Ski-WM gehe nach Schmidhalters Rücktritt aus dem OK mit Volldampf weiter.
1: Michael Gerber hat berichtet. Zu 2 Kurzmeldungen aus dem Ausland. In Deutschland ist Untersuchungshaft für Ex-Geheimdienstchef August Hanning angeordnet worden. Hanning war gestern wegen Spionageverdachts festgenommen worden. Der 80-Jährige war von 1998 bis 2005 Chef des deutschen Auslandsgeheimdiensts. Sein ehemaliger Büroleiter soll ihn danach weiter mit geheimen Informationen beliefert haben. Und der Nobelpreis für Chemie geht in diesem Jahr an 2 Forscher, und zwar an den Franzosen Henri Cagon und den Japaner Kenzo Sohai. Sie werden ausgezeichnet für ihre Arbeiten zur asymmetrischen Katalyse. Die Entdeckungen seien entscheidend für Chemiker gewesen, die Grundlagen für die Herstellung von Arzneimitteln entwickeln, hieß es. Seit im Jemen die Kämpfe zwischen der Houthi-Miliz und den Regierungstruppen wieder eskaliert sind, mussten zehntausende Menschen flüchten. Die Internationale Organisation für Migration der UNO sagt, die Zahl der Binnenflüchtlinge sei seit Mitte September von gut 75.000 auf über 200.000 angestiegen, und es würden täglich mehr. Die UNO-Organisation spricht von einer alarmierenden Geschwindigkeit, in der sich die Krise verschärft. Die Menschen bräuchten Unterkünfte, Nahrungsmittel und Geld. Doch die Mittel, um den Menschen im Jemen zu helfen, gingen rasch zur Neige. Zu einer Meldung vom Radsport. Marlin Reusser ist zum 5. Mal Europameisterin im Zeitfahren. Die Bernerin gewinnt das Rennen im slowenischen Ljubljana vor Demi Vollering aus den Niederlanden und der Französin Juliette Berthe. Die Börsendaten von SIX. Der Swiss Market Index liegt im Moment bei 13.760 Punkten, minus 0,2%. Der Dow Jones Index in New York fällt um 0,9%. Der Euro wird zu 93,13 gehandelt und der Dollar zu 83,28. Soweit die Meldungen. Das Wetter: am Nachmittag ist es bewölkt und vor allem im Westen und Süden zeitweise nass. Morgen ist es trüb und nass bei 13 Grad im Norden und 17 Grad im Süden. Das war Nachrichten von Radio SRF, verantwortlich Thomas Fuchs.
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4: Das kennen Sie, oder? Die Habanera aus der Bizet-Oper Carmen ist ein absoluter Klassiker, spielen wir auch immer wieder hier auf SRF 2 Kultur. Und ja, wir spielen ihn auch jetzt, Aber, ein großes Aber, hier nun so, wie diese Musik im Jazz tönt. Denn jeweils ab 16 Uhr schieben wir die Klassik für einen Moment zur Seite, begleiten sie mit jazzigen Tönen in Richtung Feierabend. Was jetzt eben ganz konkret heißt, die Carmen gibt's jazzig mit dem Ramsey-Lewis-Trio.

It's Only a Paper Moon. Das ist das Oscar Peterson Trio. Hier mit einem absoluten Klassiker. Seit fast 100 Jahren schon entstanden ist er übrigens für das Broadway-Stück The Great Magoo. Ja, wenn Ihnen das jetzt nichts sagt, dann ist das völlig logisch, denn dieses Stück, das war ein ziemlicher Flop. Gerade mal 11 Aufführungen gab es davon damals am Broadway. Geblieben ist der Song «It's Only a Paper Moon», den liebt die Jazz-Zunft bis heute, wie hier eben gerade das Oscar-Peterson-Trio.

Klavier und Klarinette, das Stück Vento vom Tessiner Pianisten Ivan Tibola. Die Klarinette hat hier Marco Santilli Rossi gespielt. Ja, was ich so an Jazz enorm bewundere, ist diese Fähigkeit, einfach darauf los zu improvisieren, ohne Netz und doppelten Boden. Einer, der schon sehr, sehr früh sein Talent fürs Improvisieren gefunden hat, das ist der Berner Pianist Adomas Recasius. Und immer wieder finden diese Improvisationen ihren Weg auch auf CD. So wie gerade jetzt im Sommer, da ist nämlich sein neuestes Werk Blue Yellow rausgekommen. Darauf ist dieses Stück hier zu finden, Not Too Late, eine Erinnerung daran, dass nie zu spät ist, die Sachen, die man eigentlich unbedingt mal umsetzen will, endlich anzupacken. Adomas Recasius und sein Trio, das ist neue Musik hier auf SRF 2 Kultur.

0: Applaus für Cecil Verny und Band hier gerade mit dem Song The Bitter and the Sweet hier auf SF2 Kultur um 16:30, wo gerade Simon Buri ins Studio gekommen ist mit dem Neuesten aus der Welt der Kultur.
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0: Im Europaparlament in Straßburg sorgt eine Kunstaktion für Aufmerksamkeit.
2: Der Däne Jens Galschürt hat dort seine Skulptur Orange Plague, auf deutsch orangene farbene Plage, enthüllt. Die 2,5 Meter hohe Figur zeigt US-Präsident Donald Trump nackt und vergoldet auf den Schultern eines Mannes. In der Hand hält Trump einen übergroßen Golfschläger.
0: Wie ist es denn zu dieser Kunstaktion gekommen?
2: Der dänische Europaabgeordnete Per Clausen hatte den Künstler Jens Galschürt eingeladen. Er kritisiere mit seinem Werk die Politik von Trump und dessen Haltung zum Klimawandel. Die Skulptur soll bis morgen zwischen zwei Parlamentsgebäuden stehen.
0: Der wichtigste US-Fernsehpreis verlässt das Fernsehen. Die Verleihung der Emmys, die wird nämlich ab kommendem Jahr nicht mehr im Fernsehen, sondern bei Amazon Prime übertragen.
2: Der Streamingdienst will die Übertragung allerdings ohne Abo zeigen. Laut der Television Academy stellt diese Partnerschaft sicher, dass sich die Emmys anpassen in der Medienlandschaft, die sich immerzu neu wandelt. Ja, die Preisverleihung verzeichnet seit Jahren sinkende Zuschauerzahlen. Bislang haben sich die Sender ABC, CBS, Fox und NBC bei der Übertragung abgewechselt. Die Emmys, sie werden seit 1949 vergeben. Ausgezeichnet werden herausragende Fernsehproduktionen sowie Schauspielerinnen und Schauspieler und auch andere Beteiligte.
0: Ja, und dann hast du mir noch diese Musik mitgebracht, Simon Buri. R&B-Sänger Freddie Jackson hier schmelzig mit You Are My Lady. Jetzt ist der US-amerikanische Sänger im Alter von 70 Jahren verstorben.
2: Er sei am Montag, 3 Tage nach seinem runden Geburtstag, verstorben. Das teilt seine Familie mit auf seinem offiziellen Instagram-Account. Jackson ist im New Yorker Stadtteil Harlem zur Welt gekommen. Seine Karriere hat er in der New Yorker Clubszene begonnen. Und mit seinem Debütalbum wurde Freddie Jackson 1985 zweimal für einen Grammy Award nominiert. Einerseits als bester neuer Künstler und andererseits als beste R&B-Darbietung für seine eben gehörte Single «You Are My Lady».

Musik aus Haiti, das ist der Sänger Belo. Brasilianische Musik, die können Sie diesen Tagen in der Schweiz erleben mit Leo Midea. Mit ihm können wir gerne noch was ein wenig dem Sommer nachfühlen. Musikredaktorin Nadine Stadler hat nämlich einen besonders sommerlichen Song von ihm ausgesucht, weil Leo Midea jetzt eben gerade auf Tour ist und da in der Schweiz Halt macht. Morgen in Basel, das ist das Konzert allerdings bereits ausverkauft, übermorgen in Bern oder dann am Samstag in Winterthur. Da sollten Sie dann aber noch ein Plätzchen finden bei Leo Midea. Da dürfte es dann in etwa so tönen wie hier bei diesem Song Verano.

Musik voller Lebensfreude. Das ist Leo Midea, der brasilianische Singer-Songwriter. Dieser Tage ist in der Schweiz zu hören. Morgen in Basel und dann in den nächsten Tagen in Bern und Winterthur.

0: Tiefenentspannt nimmt er uns mit in Richtung Feierabend. Tim Collins mit seinem Vibraphon. Das Gefühl von Feierabendgetränk in der Hand und den freien Abend genießen stellt sich da so ziemlich automatisch ein.
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0: Mit dem Pianisten Thierry Lang und Heiri Kanzig am Kontrabass wird es Zeit für die Nachrichten hier auf SRF 2 Kultur.
1: Die Nachrichten von SRF um 17 Uhr mit Patrick Seiler. Guten Abend. Die Hauptthemen dieser Sendung. Rekordfund im Baselbiet. Die dortigen Behörden beschlagnahmen tausende illegale Peptidspritzen. Dann die Arbeit im Nahen Osten geht weiter. Auch 3 Jahre nach dem Terroranschlag der Hamas gegen Israel versucht die Schweiz im Nahen Osten zu vermitteln. Und das Wetter. Am Abend im Westen und Süden zeitweise nass, morgen dann trüb, nass, windig und kühler. Peptide sind kleine Proteinmoleküle, die zum Beispiel für den Muskelaufbau gebraucht werden. Im breiten Sport sind sie meist illegal, entsprechend floriert der Schwarzmarkt. Wie lukrativ dieses Geschäft ist, zeigt ein aktueller Fall aus dem Baselbiet. Dort wurden so viele illegal importierte Peptide wie noch nie in der Schweiz beschlagnahmt. Ronja Bollinger berichtet.
2: 3.200 Injektionsflaschen wurden in Pratteln beschlagnahmt, schreibt die Baselbieter Staatsanwaltschaft. Gegen 2 Personen wurde nun ein Strafverfahren eröffnet. Das im Rahmen einer gemeinsamen Schwerpunktaktion von Swissmedic, dem Bundesamt für Zoll- und Grenzsicherheit und Swiss Sport Integrity. Peptide sind nicht generell illegal. Das sind kleine Proteinmoleküle, die unter anderem in Arzneimitteln vorkommen. Bekannte Beispiele sind Abnehmspritzen und Präparate für den Muskelaufbau. Allerdings habe der illegale Import von Peptiden zugenommen, schreibt die Staatsanwaltschaft. Im Juni gab es deshalb diese Schwerpunktaktion. Dabei wurden gezielt verdächtige Sendungen kontrolliert. Die Aktion habe gezeigt, Peptide würden zunehmend über unkontrollierte Online-Kanäle bestellt, oft ohne Zulassung, ohne Qualitätsgarantie und mit erheblichen Risiken für die Gesundheit.
1: Sollen Löhne, die in Gesamtarbeitsverträgen festgehalten sind, Vorrang haben vor kantonalen Mindestlöhnen? Das dürfte bald das Schweizer Stimmvolk entscheiden. Ein Komitee aus Gewerkschaften, SP und Grünen hat heute mehr als 100'000 Unterschriften gegen die Übersteuerung kantonaler Mindestlöhne eingereicht. Damit das Referendum zustande kommt, sind 50'000 gültige Unterschriften nötig. Das Parlament hat im Juni entschieden, dass Löhne in Gesamtarbeitsverträgen künftig Vorrang haben vor kantonalen oder städtischen Mindestlöhnen. Israel gedenkt heute der Opfer des Terrorangriffs der Hamas vor genau 3 Jahren. Damals wurden fast 1'200 Menschen getötet und über 250 Menschen in den Gazastreifen verschleppt.

0: Der Überfall löste den Gaza-Krieg aus. Die ganze Region habe sich seither verändert, sagt Spitzendiplomatin Monika Schmutz-Kirgöz heute im SRF-Tagesgespräch. Dabei sieht sie auch hoffnungsvolle Entwicklungen, beispielsweise in Libanon.
1: Ich bin vor 3 Monaten im Libanon für politische Konsultationen und ich kenne das Land gut. Ich habe 4 Jahre dort verbracht und all meine Gesprächspartner sagen mir, wir wollen Frieden mit Israel. Das ist undenkbar gewesen. Ich bin vor 5 Jahren dort weg. Das ist undenkbar gewesen, dass man überhaupt das Wort Israel eigentlich ins Maul nimmt.
0: Schmutz-Kirgöz leitet aktuell die Abteilung Mittlerer Osten und Nordafrika beim Außendepartement EDA. Priorität habe die Entwaffnung der Hisbollah. Die Schweiz kommuniziere auch direkt mit der Organisation.
1: Dort haben wir einen Gesprächskanal. Und zwar immer in Abstimmung mit Washington, aber auch mit Tel Aviv und Jerusalem.
0: Was Schmutz-Kirgöz in allen Gesprächen in der Region feststellt, sei ein zentraler Punkt.
1: Ich glaube, das ist noch wichtig. Oder? Was immer jetzt passiert in dieser Region, ohne eine Zwei-Staaten-Lösung wird schwierig.
0: Monika Schmutz-Kirgöz wird ihr Amt als Leiterin Mittlerer Osten und Nordafrika beim EDA nach 3 Jahren abgeben und als Botschafterin nach Wien wechseln. Seit im Jemen die Kämpfe zwischen der Houthi-Miliz und den Regierungstruppen wieder eskaliert sind, mussten Zehntausende Menschen flüchten. Die Internationale Organisation für Migration der UNO sagt, die Zahl der Binnenflüchtlinge sei seit Mitte September von gut 75.000 auf über 200.000 angestiegen und es würden täglich mehr. Die UNO-Organisation spricht von einer alarmierenden Geschwindigkeit, in der sich die Krise verschärft. Die Leute brauchten Unterkünfte, Nahrungsmittel und Geld. Doch die Mittel, um den Menschen im Jemen zu helfen, gingen rasch zur Neige. Und noch 2 Kurzmeldungen aus dem Ausland. In Deutschland ist Untersuchungshaft für Ex-Geheimdienstchef August Hanning angeordnet worden. Hanning war gestern wegen Spionageverdacht festgenommen worden. Der 80-Jährige war von 1998 bis 2005 Chef des deutschen Auslandsgeheimdienstes. Sein ehemaliger Büroleiter soll ihn danach mit geheimen Informationen beliefert haben. Und der Nobelpreis für Chemie geht in diesem Jahr an 2 Forscher, und zwar an den Franzosen Henri Gagan und den Japaner Kenzo Soai. Sie werden ausgezeichnet für ihre Arbeiten zur asymmetrischen Katalyse. Die Entdeckungen seien entscheidend für Chemiker gewesen, die Grundlagen für die Herstellung von Arzneimitteln entwickeln, heißt es. Zu einer Meldung vom Radsport. Marlen Reusser ist zum 5. Mal Europameisterin im Zeitfahren. Die Bernerin gewinnt das Rennen im slowenischen Ljubljana vor Demi Vollering aus den Niederlanden und der Französin Juliette Berthet. Die Börsendaten von SIX, der Swiss Market Index, liegt im Moment bei 13.797 Punkten plus 0,1%. Der Dow Jones Index in New York fällt um 1,1%. Der Euro wird zu 93,21 gehandelt und der Dollar zu 83,29. Und noch die Wetterprognose. Am Abend ist es vor allem im Westen und Süden zeitweise nass. Morgen ist es dann im ganzen Land trüb, nass und windig bei 13 Grad im Norden und 17 Grad im Süden. Das waren die Nachrichten von Radio SRF. Verantwortlich ist heute Nachmittag Thomas Fuchs.
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3: In Hollywood bleibt gerade kein Stein auf dem anderen. Es geht um Sie hier.

diese Töne, die kennen wir aus dem Kino oder vom Streamen. Das sind die Warner Brothers. Der Deal ist jetzt durch, dass nämlich Warner Brothers übernommen wird vom Medienkonzern Paramount. Dieser Milliardendeal, der hat in der letzten Zeit immer wieder zu reden gegeben. Was das für Filmfans auch hier in der Schweiz bedeutet, das klären wir gleich als nächstes nach diesen Tönen von Joe Savinul.

0: Der Pianist Joel Savinul und Band hier auf SRF 2 Kultur. Harry Potter, Batman oder Superman sind einige der wertvollsten Marken aus der Medienbranche und alle gehören zum Medienkonzern Warner Brothers Discovery. Und jetzt ist der Milliardendeal unter Dach und Fach. Der US-Medienkonzern Paramount hat die Übernahme von eben diesen Warner Brothers Discovery abgeschlossen. Eine der größten Fusionen, die je in der Medienbranche gemacht wurden. Ich habe vor der Sendung mit SRF-Filmredaktor Enno Reinz gesprochen. Enno Reinz, dieser Zusammenschluss von Paramount und Warner Brothers, was bedeutet das für uns in der Schweiz, also so in Sachen Streamingdienste?
1: Ja, wir haben ja hier zwei, die wir benutzen könnten, HBO Max und halt Paramount Plus. Die wird es natürlich beide weitergeben, aber was mittelfristig zu erwarten ist, dass die zusammengelegt werden. Wie das dann genau aussieht, weiß man nicht, aber man hat das ja schon so bei Disney und Hulu gesehen, wo man auf einmal Hulu nur noch in der Disney-App gefunden hat. Das könnte hier auch passieren, weil HBO ja wesentlich größer ist. Und wir müssen natürlich rechnen, dass irgendwie die Preise anziehen, weil halt durch die Fusion viele Schulden da sind und das wird dieser neue Konzern sicherlich auch auf seine Zuschauer abwälzen.
0: Was wird es denn da für Filme zukünftig zu sehen geben? Weiß man das schon?
1: Ja, auch da sind wir so im Reich der Spekulation irgendwie, weil viele befürchten natürlich, dass irgendwie die Vielfalt flöten geht. Also Warner Brothers zum Beispiel war bis jetzt recht bekannt, wirklich so originelle, neue Filmstoffe zu machen. Also zum Beispiel die beiden Oscar-Abräumer in diesem Jahr, One Battle After Another, wo es um den Kulturkampf in der USA ging, oder Sinners, wo es um Rassismus ging. Aber jetzt, wo die halt zusammengekommen sind und da ein gewisser Spardruck ist, befürchten jetzt viele, es wird, was ohnehin schon in Hollywood der Fall ist, noch stärker auf Fortsetzungen und Remakes gesetzt, weil man sagt immer irgendwie oder man vertraut darauf, dass Zuschauer eher in Filme gehen, wo sie halt irgendwie den Titel, die Figuren, die Grundgeschichte schon kennen. Das ist so der eine Grund, warum man glaubt, dass die Vielfalt verschwindet. Auf der anderen Seite befürchtet man auch nun, dass so unabhängige Filmemacher weniger Ansprechpartner haben, weil es ja eigentlich ein Studio weniger gibt. Da muss man aber sagen, auf der anderen Seite hat sich jetzt Skydance verpflichtet, halt mindestens 4 Independent-Filme im Jahr zu produzieren. Außerdem müssen sie in einen Fonds einzahlen für unabhängiges Filme machen. Und man muss auch sagen, wir werden erstmal wirklich richtig viel mehr Filme bekommen, weil Skydance hat sich verpflichtet, in den nächsten 2 Jahren 30 Filme pro Jahr zu machen, Kinofilme, dann die nächsten 3 32. Aber die große Frage ist, was kommt nach den 5 Jahren?
0: Genau, also heißt das, es gibt mehr oder weniger Kinofilme? Das ist die große Frage.
1: Also die nächsten 5 wird es erstmal, glaube ich, mehr geben und dann wird man schauen. Und da würde ich jetzt einfach mal pessimistisch prognostizieren, da wird sich das dann reduzieren.
0: Und wie ist das mit den Jobs in Hollywood? Gibt es jetzt mehr oder wenn es mit diesem Zusammenschluss das kommt, gibt es weniger?
1: Also da ist es ja so, dass ja sich Skydance verpflichtet hat, 1,5 Milliarden zusätzlich in US-amerikanische Filmproduktionen zu investieren. Und Skydance bisher gesagt hat, hey, wir müssen sparen, aber das tun wir wahrscheinlich irgendwie so auf struktureller Ebene bei Immobilien, in der Verwaltung, in der Technik, sonst wo. Aber man weiß ja schon irgendwie so bei so anderen Zusammenführungen zwischen Disney und 20th Century Fox zum Beispiel oder als Skydance und Paramount zusammengekommen sind, dass es da massiven Stellenabbau gibt. Insofern wird wahrscheinlich am Ende wird es weniger Jobs in Hollywood geben.
0: Okay, weniger Jobs, gleich weniger Filme?
1: Das wissen wir nicht, weil natürlich irgendwie die KI auch einiges auffangen kann.
0: Die Einschätzung von SRF-Filmredaktor Enno Reinz zur Übernahme von Warner Brothers durch den Medienkonzern Paramount.

0: Der Luzerner Pianist Efrem Lüchinger mit einem Einblick in sein Klaviertagebuch. Die Fotobastei in Zürich, die konfrontiert uns mit ihrer aktuellen Ausstellung mit ziemlich heftigem Stoff. Es geht da nämlich um Migration. Da ist unter anderem die Arbeit vom Bieler Fotojournalist Klaus Petrus zu sehen. Er begleitet seit bald 10 Jahren Geflüchtete auf dem Balkan. Raphael Zehnder.
1: Als erstes sieht man in Klaus Petrus' Ausstellung Dutzende von Schwarz-Weiß-Porträts von Geflüchteten. Sie schauen einen direkt an. Mitten unter ihnen ein Blatt mit der Botschaft «Seht den Menschen». Den Ton des Projekts hat Klaus Petrus damit gesetzt.
2: Migration ist mittlerweile natürlich so ein Thema, das unglaubliches Potenzial hat, auch um Gesellschaften zu spalten. Und dieses Bild, das wir so im Kopf haben von dem Flüchtling, hat sich so richtig wieder festgefahren und ist ja oftmals auch mit Vorurteilen behaftet. Es sind Stereotypen, manchmal sogar Feindbilder. Und ich glaube, je verhärteter unsere Bilder sind von dem Flüchtling, umso mehr verschwindet der Mensch dahinter.
1: Diese Menschen zeigt Klaus Petrus und er hat auch Plakate aufgehängt mit Aussagen wie denen des 16-jährigen Farhan Z aus Pakistan.
3: Du siehst ja selber, wie wir leben im Dreck, einem Loch ohne Toiletten. Unsere Kleider haben Löcher, unsere Haut ist unrein. Wir sehen aus wie die Drogensüchtigen von Kabul. Meiner Mutter zu Hause schreibe ich nichts davon. Wo denkst du hin? Ich schreibe ihr «Alles in Ordnung». Ich habe warme Kleider und Schuhe und genug zu essen.
2: Ich habe mich zum Vordergrund für Geflüchtete interessiert, die nicht in den offiziellen Camps sind, sondern eben irgendwo draußen in verlassenen Baracken, in alten Häusern, teilweise in den Wäldern oder auf Waldlichtungen, die dort längere Zeit leben und immer wieder versuchen, über die Grenze zu gehen.
1: Die Verhältnisse, in denen diese Menschen leben, sind nicht menschenwürdig.
2: Man muss sich vorstellen, kein fließendes Wasser, kein Strom, keine Toiletten. Die Leute haben trotzdem versucht, eine Art von Infrastruktur aufzubauen, vielleicht eine Art von Küche, Schlafecken und so.
1: All das zeigt Spuren der Flucht, die Fotoarbeit von Klaus Petrus. Über Jahre hat er immer wieder dieselben Regionen besucht. Bosnien, die Grenze zu Kroatien, zu Ungarn. Er ist auf Geflüchtete gestoßen, die jahrelang erfolglos versuchen, in die EU zu gelangen. Er dokumentiert den Dreck, in dem diese Menschen leben. Er zeigt auch Spuren der Gewalt. Ein Foto eines Mannes mit dick einbandagierten Daumen. Ein verwundeter Unterarm.
2: Das sind in der Tat Zigarettenbrandwunden. Mir wurde von ihm gesagt, dass sie ihm zugefügt wurden von Grenzsoldaten. In dem Fall waren es kroatische. Die Bilder sind entstanden an der bosnisch-kroatischen Grenze. Verletzungen, die ihm zugefügt wurden von Grenzsoldaten bei seinem Versuch, über die Grenze zu gehen. Er wurde dann von der Polizei aufgespürt und wieder zurückgebracht nach Bosnien.
1: Auch andere Journalisten und Nichtregierungsorganisationen hätten solche Verletzungen dokumentiert, sagt Klaus Petrus, und sie seien alles andere als Einzelfälle. Andere Bilder zeigen junge Männer, die warten.
2: Warten auf alles Mögliche ist das, was einen Großteil des Tages ausmacht und was eben auch macht, dass die Leute zunehmend verzweifeln. Man darf nicht vergessen, gerade wenn es um junge Männer geht, die sind zwischen 18 und 28 und das ist eigentlich die beste Zeit ihres Lebens. Da möchten sie sich auch fortentwickeln, da möchten sie auch beispielsweise arbeiten, an ihren Plänen werken und sowas. Und das ist dort in der Situation, wo sie stecken, eigentlich nicht möglich. Und dieses Warten ist für mich so sinnbildlich für die Situation, in der sie stecken.
1: Klaus Petrus setzt mit seinen Schwarz-Weiß-Bildern nicht auf spektakuläre Effekte. Er hält den Alltag der Geflüchteten auf dem Balkan fest. Erschütternde Aufnahmen einer unerbittlichen Realität. Eine Mahnung an uns alle. Seht den Menschen.
0: Bilder schaffen Wirklichkeit. Diese Fotoausstellung zur Migration ist in der Fotobastei in Zürich zu sehen, noch bis am 25. Oktober. Dazu gibt es ein reichhaltiges Rahmenprogramm.

0: Gloria Estefan mit ihrem Song Hoi. Und Hoi, das sage ich nun auch Simon Buri. Er ist nämlich gerade ins Studio gekommen mit dem Neuesten aus der Welt der Kultur.
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0: Heute am 7. Oktober, es ist genau 3 Jahre her, seit dem Terrorangriff der islamischen Hamas auf Israel. Kurz darauf hat die israelische Armee ihre Offensive in Gaza gestartet. Sie haben es heute den ganzen Tag in den Nachrichten gehört. Ja, und seither herrscht Krieg. Jetzt hat die Deutsche Nationalbibliothek Berichte von Zeitzeuginnen und Zeitzeugen des Hamas-Überfalls in ihre Sammlung aufgenommen.
2: Die 182 Interviews, sie enthalten persönliche Erfahrungen und Perspektiven, wie die Bibliothek am Standort Leipzig mitteilte. Die Zeitzeugenberichte, sie gehören zu einer Sammlung der USC Shoah Foundation. Das ist eine Stiftung mit Sitz in den USA. Sie dokumentiert Erfahrungen von Antisemitismus und das seit 1945.
0: Möglicherweise kennen Sie diese Töne hier.
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0: You hold my world. Gesungen hier vom US-amerikanischen Gospelsänger Israel Houghton. Wegen seiner Solidaritätsbekundungen mit dem Staat Israel hat Indonesien nun ein anstehendes Konzert von Houghton abgesagt.
2: Geplant war eigentlich ein Auftritt des Musikers, und zwar am 24. Oktober in der indonesischen Hauptstadt Jakarta. Dem indonesischen Justizminister zufolge wurden Houghtons Auftritte in anderen Ländern eigentlich genutzt, um politische Unterstützung für Israel zu äußern. Die Ticketagenturen sollen angewiesen worden sein, den Kartenverkauf zu stoppen und bereits erworbene Tickets zurückzuerstatten. Der Absage waren Proteste pro-palästinensischer Gruppen vorausgegangen.
0: Und dann noch das. Es klingt wie eine Filmszene. Ein Mann stöbert in einem Haushaltsverkauf im US-amerikanischen Michigan durch Gerümpel. Entdeckt da in einem dunklen Flurwinkel ein kleines Gemälde für $30. Später entpuppt sich das Gemälde als verschollenes Werk der amerikanischen Surrealistin Gertrude Abercrombie.
2: Das Bild war seit fast 75 Jahren aus der Öffentlichkeit verschwunden. Eine kaum sichtbare Signatur hatte den Mann dann stutzig gemacht. Er kaufte das Bild, unterbrach seinen Familienurlaub, fuhr ins Museum und fand dort im Ausstellungskatalog die Bestätigung.
0: Ja, und jetzt die große Frage, was ist das Gemälde denn wert?
2: Bei der Auktion letzte Woche erzielte das Gemälde rund $1,3 Millionen. Das ist weit mehr als erwartet und ein neuer Rekord für Abercrombies Werk.
0: Also los, der nächste Flohmarktbesuch, der könnte also durchaus lukrativ sein.

0: Big Band Sounds kommen wir zusammen mit Afro Beats. Das ist die ganz speziell eigene Mischung von Nubian Twist. Es ist gerade mal einen Monat her, dass Cassandra Wilson gestorben ist, die große Jazzsängerin aus den USA. Eine Sängerin, für die es eine Konstante in ihrem Leben gegeben hat: die Veränderung.
1: You have to always change. People have asked me to sit still for a minute and do these standards. That's never been me. So it's always been about the art pushing forward. It has to. If it doesn't, it will die.
0: Still sitzen bleiben, das war nie das Ding von Cassandra Wilson. Die Kunst muss im Fluss bleiben, um am Leben zu bleiben. Cassandra Wilson, sie ist vor einem Monat gestorben. Ihre Musik bleibt. Musik wie diese hier, Another Country.

0: Eine große Stimme, Cassandra Wilson, hier auf SF2 Kultur. Die Zürcher Sängerin Andrina Bollinger hat Anfang Jahr ein neues Album rausgebracht und seither ist sie in der Schweiz unterwegs am Touren. Diese neue Musik, die soll ja schließlich auch unter die Menschen gebracht werden. Und sowieso, die Bühne, das ist das Daheim von Andrina Bollinger.
1: Irgendwie passiert einfach. Also ich glaube, Bühne ist der Ort, wo ich mich allgemein irgendwie am wohlsten fühle und wo ich am meisten Spass habe. So der Moment, wo ich mit dem Publikum connecten kann. Und ich merke es mega fest, wenn ich die Energie gebe, dann kommt sie auch zurück. Und ja, ich komme einfach die Lust über, so die Energie zu teilen und das kommt einfach so automatisch so aus mir raus und es macht mir einfach mega Spass. Es fühlt sich irgendwie authentisch an, das zu machen.
0: Andrina Bollinger connected voll mit ihrem Publikum und morgen tut sie genau das im Bird's Eye in Basel und übermorgen dann im Literaturcafé in Biel. Andrina Bollinger, das Bühnentier, hier nun auf der Radiobühne von SF2 Kultur mit ihrem Song «I am the Ocean».

Jazz und Electronic Sounds kommen hier zusammen bei Lea Maria Fries. Fast als hätte sie den Cocktail-Shaker der Musik besonders bunt gefüllt, dass da eine Geschmacksexplosion sondergleichen rauskommt. Wie es halt nur die besten Barkeeper hinkriegen. Wir dürfen also durchaus gespannt sein, was uns die Schweizer Soundmixerin Lea Maria Fries in Zukunft noch so auf den Tresen servieren wird.

0: Die schweizerisch-südafrikanische Band Skyjack trägt uns zu den Nachrichten hier auf SRF 2 Kultur.
1: Die Nachrichten von SRF um 6 mit Frank Estermann. Sie sollen beim Abnehmen helfen oder beim Muskelaufbau. Im Baselbiet hat die Polizei tausende Fläschchen illegal importierter Peptide sichergestellt. In der Ukraine steigt die Zahl der Todesopfer nach den jüngsten russischen Angriffen. Mindestens 24 Menschen wurden getötet. Und 3 Jahre nach dem Hamas-Überfall auf Israel. Die Schweiz versucht weiterhin in der Region zu vermitteln. Das Wetter am Abend ist es im Westen und Süden zeitweise nass. Morgen ist es trüb, nass und windig bei 13 Grad am Nachmittag. Peptide sind kleine Proteinmoleküle, die zum Beispiel für den Muskelaufbau gebraucht werden. Im Breitensport sind sie meist illegal. Entsprechend floriert der Schwarzmarkt. Wie lukrativ dieses Geschäft ist, zeigt ein aktueller Fall aus dem Baselbiet. Dort wurden so viele illegal importierte Peptide wie noch nie in der Schweiz beschlagnahmt. Ronja Bollinger.
2: 3.200 Injektionsflaschen wurden in Pratteln beschlagnahmt, schreibt die Baselbieter Staatsanwaltschaft. Gegen 2 Personen wurde nun ein Strafverfahren eröffnet. Das im Rahmen einer gemeinsamen Schwerpunktaktion von Swissmedic, dem Bundesamt für Zoll- und Grenzsicherheit und Swiss Sport Integrity. Peptide sind nicht generell illegal. Das sind kleine Proteinmoleküle, die unter anderem in Arzneimitteln vorkommen. Bekannte Beispiele sind Abnehmspritzen und Präparate für den Muskelaufbau. Allerdings habe der illegale Import von Peptiden zugenommen, schreibt die Staatsanwaltschaft. Im Juni gab es deshalb diese Schwerpunktaktion. Dabei wurden gezielt verdächtige Sendungen kontrolliert. Die Aktion habe gezeigt, Peptide würden zunehmend über unkontrollierte Online-Kanäle bestellt, oft ohne Zulassung, ohne Qualitätsgarantie und mit erheblichen Risiken für die Gesundheit.
1: Ronja Bollinger. In der Ukraine ist die Zahl der Todesopfer nach der jüngsten russischen Angriffswelle weiter angestiegen. Laut den Behörden wurden mindestens 24 Menschen getötet, Dutzende weitere wurden verletzt. Der ukrainische Präsident Volodymyr Zelensky schreibt, es habe Raketenangriffe auf die Hauptstadt Kiew und in 12 weiteren Regionen der Ukraine gegeben. Ziel sei vor allem die Energieinfrastruktur gewesen. 18 Todesopfer gab es allein in der Stadt Priluki, östlich von Kiew. Dort wurde ein Wohngebäude betroffen. Angesichts der schweren Luftangriffe forderte Zelensky erneut mehr Unterstützung für die Luftabwehr der Ukraine. Zu 2 Kurzmeldungen aus dem Ausland. In Deutschland ist Untersuchungshaft für Ex-Geheimdienstchef August Hanning angeordnet worden. Hanning war gestern wegen Spionageverdacht festgenommen worden. Der 80-Jährige war von 1998 bis 2005 Chef des deutschen Auslandsgeheimdiensts. Sein ehemaliger Büroleiter soll ihn danach weiter mit geheimen Informationen beliefert haben. Der Nobelpreis für Chemie geht in diesem Jahr an 2 Forscher und zwar an den Franzosen Henri Gagon und den Japaner Kenzo Sohai. Sie werden ausgezeichnet für ihre Arbeiten zur asymmetrischen Katalyse. Die Entdeckung

0: Untersuchungen seien entscheidend für Chemiker gewesen, die Grundlagen für die Herstellung von Arzneimitteln entwickeln, hieß es als Begründung. Israel gedenkt heute der Opfer des Terrorangriffs der Hamas vor genau 3 Jahren. Damals wurden fast 1200 Menschen getötet und über 250 Menschen in den Gazastreifen verschleppt. Der Überfall löste den Gazakrieg aus. Die ganze Region habe sich seither verändert, sagt Spitzendiplomatin Monika Schmutz-Kirgös heute im SRF-Tagesgespräch. Dabei sieht sie auch hoffnungsvolle Entwicklungen, beispielsweise im Libanon.
1: Ich war vor 3 Monaten im Libanon für politische Konsultationen und ich kenne das Land gut. Ich habe 4 Jahre dort verbracht und all meine Gesprächspartner sagen mir, wir wollen Frieden mit Israel. Das ist undenkbar gewesen. Ich bin vor 5 Jahren dort weg. Das ist undenkbar gewesen, dass man überhaupt das Wort Israel eigentlich ins Maul nimmt.
0: Schmutz-Kirgös leitet aktuell die Abteilung Mittlerer Osten und Nordafrika beim Außendepartement EDA. Priorität habe die Entwaffnung der Hisbollah. Die Schweiz kommuniziere auch direkt mit der Hisbollah.
1: Dort haben wir einen Gesprächskanal. Und zwar immer in Abstimmung mit Washington, aber auch mit Tel Aviv und Jerusalem.
0: Was Schmutz-Kirgös in allen Gesprächen in der Region feststellt, ist ein zentraler Punkt.
1: Ich glaube, das ist noch wichtig. Oder was immer jetzt passiert in dieser Region, ohne eine Zwei-Staaten-Lösung wird schwierig.
0: Monika Schmutz-Kirgös wird ihr Amt als Leiterin Mittlerer Osten und Nordafrika beim EDA nach 3 Jahren abgeben und als Botschafterin nach Wien wechseln. Zu einer Meldung vom Radsport. Marlene Reusser ist zum 5. Mal Europameisterin im Zeitfahren. Die Bernerin gewinnt das Rennen im slowenischen Ljubljana vor Demi Vollering aus den Niederlanden und der Französin Juliette Berthet. Bei den Männern gab es keine Schweizer E-Medaille. Stefan Küng hat das Podest als 4. knapp verpasst. Die Börsendaten von SIX. Der Swiss Market Index schließt bei 13.808 Punkten plus 0,1%. Der Dow Jones Index in New York fällt um 0,9%. Der Euro wird zu 83,28 gehandelt und der Dollar zu 83,35. Soweit die Meldungen. Das Wetter. Am Abend ist es vor allem im Westen und Süden zeitweise nass. Morgen ist es trüb, nass und windig bei 13 Grad im Norden und 17 Grad im Süden. Das waren Nachrichten von Radio SRF. Verantwortlich Simon Richle.
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3: Einen schönen Mittwochabend. Kommen Sie gut an, wohin auch immer Sie gerade unterwegs sind.

0: Das Meral Polat Trio reitet hier quasi durchs Studio von SRF 2 Kultur. Wir alle haben einen, brauchen ihn jeden Tag. Den Familiennamen, der ist eng verbunden mit uns und doch machen sich wohl die wenigsten Gedanken darüber, woher dieser Name eigentlich kommt. Also nehmen wir zum Beispiel den Namen Matta. Woher kommt der? SRF Mundart und Literaturredaktor Markus Gasser.
1: Es ist ein sogenannter Wohnstättenname. Das heißt, dass vielleicht vor 600 Jahren, als die Familiennamen, unsere Familiennamen entstanden sind, jemand, der an oder bei einer Matte gewohnt hat, also vielleicht am Siedlungsrand, direkt am anschließenden, angrenzenden Mattland oder so, so bezeichnet wurde. Der an der Matte wohnt, ist der Matter.
0: Völlig logisch, eigentlich ganz einfach. Und genau über diese Logik der Familiennamen in der Deutschschweiz reden wir gleich im Kulturplatz-Talk, denn es ist gerade ein neuer Familiennamen-Atlas rausgekommen. Mit über 8000 alteingesessenen Schweizer Familiennamen. Der Namenskunde also gleich im Kulturplatz-Talk ab 6:30 hier auf SRF 2 Kultur.

Lea Gasser Quintett zusammen mit der Sängerin Sibylle Hofstetter. Schweizer Musik hier auf SRF 2 Kultur. Ja, da gibt Musikredaktorin Aline Stadler immer wieder ganz viel Platz in ihren Musikprogrammen. Sie hatte nämlich den musikalischen Teppich gelegt für den Weg in Richtung Feierabend, für die 2,5 Stunden, in denen SRF 2 Kultur sich voll dem Jazz hingibt. Ein Stück haben wir dann noch so für Sie. Es kommt von Sven Wunder. Der kommt allerdings aus Schweden, nicht aus der Schweiz. Seine Musik funktioniert aber trotzdem bestens, versprochen.

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1: Wir nennen ihn ständig und wissen häufig wenig bis nichts darüber, unseren Familiennamen. Dabei gäbe es dazu allerhand Interessantes zu erfahren. Nähme man sich die Mühe, ein wenig zu forschen.
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1: Manni Matta über den Gauner Bernhard Matta. Mit diesem Lied wollte er etwas über seine möglichen Vorfahren und damit über seinen eigenen Charakter herausfinden. Geleitet hat ihn dabei der gemeinsame Familienname Matta. Wir sprechen heute im Kulturplatz Talk über Familiennamen der Deutschschweiz und zwar mit SRF Mundart- und Literaturredaktor Markus Gasser. Anlass ist eine gewichtige Neuerscheinung, der Familiennamenatlas der Deutschschweiz. Das ist ein umfassendes Werk und damit wir uns darin in den nächsten 25 Minuten nicht verirren, führt uns Markus Gasser. Herzlich willkommen live im Kulturplatz Talk.
3: Hallo Barbara, schön hier zu sein.
1: Wenn wir jetzt gerade noch mal zum Anfang zurückkommen, was hat es denn mit dem Namen Matta auf sich?
3: Es ist ein sogenannter Wohnstättenname. Das heißt, dass vielleicht vor 600 Jahren, als die Familiennamen, unsere Familiennamen entstanden sind, jemand, der an oder bei einer Matte gewohnt hat, also vielleicht am Siedlungsrand, direkt am anschließenden, angrenzenden Mattland oder so, so bezeichnet wurde. Der, der an der Matte wohnt, ist der Matter. Und jetzt ist es ja interessanterweise so, dass in unseren Dialekten Matte man nur in der westlichen und südlichen Deutschschweiz sagt, im Osten sagt man Wiese. Entsprechend, und das sieht man in dem Familiennamenatlas, gibt es die Namen Andermatt, Dürrenmatt oder Odermatt oder im Wallis auch der Pfammatter oder Strittmatter, Vonmatt und so. Die gibt es alle nur in diesem Gebiet der Deutschschweiz, ursprünglich.
1: Du hast es gesagt, die Matten blühen eher im Westen der Deutschschweiz, im Osten ist es eher die Wiese, die grün ist. Und wenn wir schon vorhin Manni Matta erwähnt haben, dann gehört eigentlich an dieser Stelle auch noch Dieter Wissmann genannt, der Schaffhauser, unsere kleine Stadt und der Tausigfüßler Wald.
3: Das sehr auch. Schön, was für eine was da zusammenkommt, die beiden Sänger mit Matte und Wiese.
1: Ja genau, alles gefragt, sind die eigentlich namenstechnisch auch ein bisschen verwandt?
3: Ja, eben insofern, als sie auf dasselbe, dieselbe Etymologie, denselben Ursprung gehen, derjenige, der an der Matte oder eben an der Wiese wohnt, da gehören sie zusammen. Und ich habe jetzt das nicht nach, doch, ich habe hier sogar die Karte dabei aus dem Familiennamenatlas. Also hier sieht man auch wirklich schön, wie alle Mattennamen im Süden und im Westen der Deutschschweiz und im Osten sind es die Wiesennamen. Also die werden gemeinsam dargestellt auf der Karte.
1: Wie häufig sind denn so Namen, die mit einem Wohnort, einer Wohnstätte verbunden sind?
3: Ja, Wohnstättennamen sind sehr häufig. Sie sind eins von fünf großen Motive, nach denen Familiennamen gebildet wurden. Also es gibt solche nach der Geländeform zum Beispiel. Da sind in dem Familiennamenatlas allein 446 verschiedene Namen, die auf die Geländeform zurückgehen. Also sowas wie Abderhalden, also einer, der von der Halde kommt, vom Steilhang. Oder Andereck, der an einer Eck, an einer Krete gewohnt hat. Oder der Bühler. Bühl ist das alte Wort für Hügel, der hat einen Hügel und so weiter. Oder dann gibt es solche nach Rodungen, nach Kulturland oder auch nach Straßen und Wegen. Das ist eine sehr breite Palette von Wohnstätten.
1: Hat das auch damit zu tun, dass die Schweiz auch so landschaftlich so sehr verschieden ist, möglicherweise?
3: Hat es damit zu tun? Also es gibt tatsächlich Namen, die, also das sieht man dann eben auf den Karten, das ist das Interessante, dass Familiennamen, die auf Ackerland zurückgehen, im alpinen Raum sehr selten oder ursprünglich fast gar nicht vorkamen, natürlich weil da kein Acker betrieben wurde, Ackerwirtschaft betrieben wurde. Umgekehrt, dass Namen, die auf sehr steiles Gelände hinweisen, eher im alpinen Gebiet, das ist ein bisschen leuchtet ein, oder so, das ist ein bisschen simpel, aber trotzdem, wenn man es dann auf den Karten dargestellt sieht, dann ist das eine interessante Erkenntnis.
1: Und jetzt du, Markus Gasser, heißt das, du gehörst auch in diese Familie, respektive dein Familiennamen gehört auch in diese Familie oder dessen Herkunft?
3: Ist auch ein Wohnstättenname, ja, der Gasser, das ist aber nicht einer, der auf der Gasse gelebt hat, eben. Hätte man ja denken können, dann wäre es ein Übername gewesen, oder, für einen Vagabunden oder so, sondern einer, der an einer Gasse gelebt hat. Vielleicht zufügen, interessant ist, dass Gasse im alten Wortschatz, in der alten Wortbedeutung nicht wie heute nur zwischen, also Straße zwischen Häuserzeilen bedeutete, sondern jede Art von Hohlweg, also auch eine Gasse zwischen Felsen oder Büschen, genau, in Küsnach, die liegt ja auch außerhalb von Küsnach, die Hohle Gasse, genau. Spannend finde ich auch, wenn du jetzt nach Gasse fragst, im Familiennamenatlas, darum geht es ja auch, werden die Namen zusammengefasst nach Typen und ich erfahre daraus, dass zu den Gassenamen auch zum Beispiel der Name Gessler gehört,
1: ach, wenn
3: wir
1: schon
3: bei Küsnacht sind.
1: Das gerechnet.
3: Oder auch der Name Engesser oder Gaschen oder Gassmann, also die gehören alle dazu.
1: Die, die in ein Dorf gehören, das sind die einen und dann gibt es ja noch diejenigen, die nicht im Dorf zugehörig sind, die Auswärtigen. Haben die denn auch Spuren in den Nachnamen, in den Familiennamen hinterlassen?
3: Ja, klar, das sind dann die sogenannten Herkunftsnamen, also nicht die eben Zugezogene sind. Die werden häufig nach dem Ort benannt, aus dem sie zugezogen sind, also Typ Basler, Zürcher, Berner, Glarner und so. Und dazu gibt es in dem Atlas zwei sehr schöne Karten, die auch etwas aussagen, dieses Mal über die Größe und die Ausstrahlungskraft von Ortschaften. Es gibt nämlich eine Karte zu kleineren Orten. Zum Beispiel zum Ort, also zum Familiennamen Ruthishausen im Thurgauischen. Der geht auf ein kleines Ruthishausen im Thurgauischen zurück. Und man sieht, dass bis 1800 der Familienname Ruthishausen nur gerade in den Gemeinden rings um dieses Ruthishausen herum verbreitet
1: sind. Weil man einfach noch nicht so weit gekommen ist. Man war noch nicht so mobil, oder?
3: Oder eben auch weil das Ruthishausen nur dort bekannt war, im kleinen Umkreis. Weil, wenn man die andere Karte anschaut, mit den Namen Basel und Zürcher und so weiter, die sind schon vor 1800 viel weiter verbreitet. Also die Zürcher oder Zürcher, die gab es schon im Emmental, im Appenzell und so weiter, weil halt das Zürich eine viel größere Ausstrahlungskraft hatte. Wenn man sagte, der Zürcher, dann wusste man von wo, wenn einer in Emmental sagt, ich komme aus Ruthishausen, hat das keiner verstanden, dann wurde er vielleicht einfach der Thurgauer oder so.
1: Jetzt, bevor wir uns weiteren Namensgruppen zuwenden, gibt es ja noch die grundsätzliche Frage, wer hat eigentlich entschieden und aus welchen Gründen, dass der Mensch nicht nur einen Vornamen braucht, sondern auch einen Nachnamen, einen Familiennamen?
3: Ja, du kannst dir denken, dass das kein Entscheid war, sondern ein langsamer historischer Prozess im Mittelalter. Die Germanen hatten noch die Einnamigkeit, das heißt, sie hatten nur einen Namen, einen sogenannten Rufnamen, also der Name, mit dem man gerufen genannt wurde. In Mitteleuropa kamen im Mittelalter verschiedene Dinge zusammen, die dann einen zweiten Namen benötigt haben. Einerseits das Bevölkerungswachstum, besonders in Städten, andererseits die Rufnamenarmut. Es gab nur einen begrenzten Schatz von Vornamen von möglichen, nämlich die biblischen und die alten germanischen. Und dann noch die Tradition, dass man die Kinder sehr oft nach den Eltern benannt hat. Also es gab sehr viele Menschen, die gleich hießen. Dazu kam dann noch der zunehmende Schriftsprachgebrauch in der Zeit. Also es gab immer mehr Schriftlichkeit und Verträge und Urkunden. Und das alles führte dazu, dass man die Menschen eindeutig machen musste, indem man eben einen Beinamen gab, einen zweiten Namen, der denn, welcher Peter gemeint ist, ihn dann verdeutlicht hat. Und diese Beinamen, die waren natürlich zuerst, haben die etwas bedeutet, also nach dem Beruf oder eben nach der Wohnstätte oder so, die waren eigentlich auf die Person gemünzt. Die haben sich dann aber mit der Zeit auch auf die ganze Familie übertragen. Man nannte auch die Nachkommen so, das Gesinde, die Frau und so weiter und wurden dann so im Laufe der Generationen zu Familiennamen verfestigt.
1: Solche grundsätzliche Themen, wie werden die im neuen Familiennamenatlas abgebildet?
3: Also jetzt das, was ich jetzt erzählt habe, so Entstehung und Verbreitung der Familiennamen ganz allgemein, das ist relativ kurz im Vorwort abgehandelt. Es ist ja eben ein Buch, das sich um die Familiennamen selbst kümmert und diese darstellt, aber nicht als Lexikon, also es ist kein Buch, das die Familiennamen von A bis Z einzeln erklärt, sondern, das hat man vielleicht vorhin schon herausgehört, es sind Typen von Namen, die zusammengefasst werden und dann jeweils einen eigenen Artikel bekommen. Zum Beispiel der Typus Satznamen. Also das sind Namen, die so wie auf einen ganzen Satz zurückgehen.
1: Und weil das jetzt so ein ganz klein wenig, nur ganz klein wenig abstrakt ist, hast du ja freundlicherweise eine Musterkollektion mitgebracht. Stichwort Satznamen.
4: Albisser, Büttler, Dascher, Fellmann, Gerber,
1: da haben wir schon
4: Kürschner,
1: voll daneben gelangt.
4: Ledergerber, Sauter, Schumacher, Sutter,
3: nachher.
4: Sütterlin, Zutter.
1: Oder wir springen und du erklärst, was es damit auf sich hat. Wir haben jetzt nämlich die Pelz- und Lederhandwerksnamen erwischt.
3: Kann man natürlich machen, ja genau. Also das war die Serie mit Berufsübernahmen, also die auf Berufsnichtübernahmen, sondern auf Berufsnamen zurückgehen. Und das, da sieht man an dem, dass in dem Familiennamenatlas eben auch sehr schön historische vergangene Welten gezeigt werden können, zum Beispiel eben alte Berufsbezeichnungen. Also der, wir haben gehört, der Albisser, das ist der Altbürzer, also das ist ein Schuhflicker. Ein Bürzer ist einer,
1: der genäht hat.
3: Genau, Schuhflicker. Oder der Büttler, das ist der Taschenmacher natürlich. Fellmann, der Pelzhändler und so weiter. Sutter ist der Schuster. Also die sind, also davon sind wir ausgegangen, die sind in dem Familiennamenatlas zusammengefasst zu einer Karte. Und es gibt zu diesen Berufsübernahmen ganz viele. Also es gibt Berufsnamen aus dem Nahrungsmittelgewerbe, aus dem Bäckereigewerbe, Landwirtschaft, aus dem Unterhaltungsgewerbe und so
1: weiter. Was meinst du damit?
3: Ja, die Gaukler oder Clowns oder so, oder zum Beispiel die Verantwortliche für den Familiennamenatlas, das heißt Professorin Luise Kempf. Und ihr Name Kempf, das kommt nicht von einem Kämpfer im Sinn von einem Krieger, sondern das war ein Schausteller, die Schaukämpfe gemacht haben an Jahrmärkten.
1: Interessante Differenz. Und dann gibt es ja auch noch Typen, die sich auf das Aussehen der Leute beziehen.
3: Genau, das sind dann... Also da haben wir auch eine Serie mitgebracht. Vielleicht spielst du die ab.
1: Ja, natürlich. Machen wir.
4: Stirnima, Hirni, Glutz, Glor, Schäli, Schiller, Zink, Bäckli, Hasenfratz, Letz, Rotmund, Zaug, Strauch, Zahnt, Öhrli.
3: Hast du herausgehört, welcher Typ, was die zusammenhält?
1: Irgendwas mit Kopf.
3: Genau, das war schon zu hören, oder? Also diese Familiennamen gehen alle auf Übernamen zurück, die auf einen Kopfteil oder irgendetwas mit dem Kopf Bezug nehmen. Also Stirnimann ist einfach, oder? Glutz, Glor, Schäli und Schiller, die nehmen Bezug auf den Blick, oder? Der Glutz ist der, der einen vielleicht starren Blick hat, der glotzt.
1: Der glotzt.
3: Oder? Und der Schiller ist der Schieler, also einer, der ein bisschen Silberblick hat oder schielt. Zink ist klar, die Nase. Hasenfratz ist ein alter Begriff für Hasenscharte oder eben, wie man heute sagt, Oberlippenspalte und so weiter. Also das ist ein häufiges Motiv. Es gibt da, glaube ich, rund 20 verschiedene Familiennamen, die auf das zurückgehen.
1: Aber wahnsinnig schmeichelhaft ist es ja nicht, wenn man eben dann Hasenfratz oder Zink heißt.
3: Das ist so. Die Übernahmen, ich glaube, also es ist schwierig zu sagen, warum das so ist, aber wichtig zu wissen ist, dass Übernahmen vergeben wurden nach einem auffälligen Merkmal, nach irgendetwas, was aus der Norm geht. Also die Wissenschaftler reden davon, dass immer die Devianz benannt wird. Und die Devianz, das ist das Abweichende.
1: Ja.
3: Etwas, was irgendwie aus dem Durchschnittlichen herausragt, oder?
1: Das ist und da deswegen, eigentlich logisch.
3: Es ist logisch und deswegen so benannt wurde. Und das ist halt... manchmal etwas, das nicht so schmeichelhaft ist und es sind ja auch Charaktereigenschaften, da kommen wir gleich noch dazu.
1: Ja, das merkt man sich natürlich besser, wenn man sagt, der Liebe.
3: Ja,
1: das kann sich keiner merken.
3: Es gibt aber auch die Positiven, wenn jemand ein besonders Lieber ist, dann wurde das auch benannt. Aber es ist tatsächlich so, dass eher häufiger die negativen Eigenschaften insgesamt, die heute als negative Eigenschaften, sagen wir es mal so, das ist ja 600-700 Jahre her, die Benennungen. Es gibt auch die Fälle, wo Wörter ihre Bedeutung geändert haben. Frech, es gibt den Familiennamen Frech. Das ist heute eher negativ. Aber in historischer Zeit war das durchaus auch positiv. Jemand Aktives und Mutiges war ein Frecher. Also da muss man genau schauen.
1: Aber es gibt
3: viele Negative.
1: Und wenn du jetzt sagst frech, dann sind wir ja schon beim Verhalten. Und da gibt's ja, da hast du auch noch eine Kollektion mitgebracht, die sich auf das Verhalten der Menschen bezieht.
4: Backenstoss, Böcker, Bissig, Bretscher, Buff, Täuber, Dober, Donner, Faust, Frevel, Grimgroll, Krieger, Hecki, Höhn, Rauch, Schiess, Schlag in Haufen, Strauß, Streit, Stürm, Täuber, Wild, Wildbolz, Zanker, Zürni.
3: Da muss man nicht so viel erklären, die sind die meisten sprechend, oder?
1: Definitiv.
3: Vielleicht noch ein wichtiges, ein Nachsatz, weil das sind die Namen, wir erklären ja am Radio jede Woche Familiennamen, weil das die Leute so wahnsinnig interessiert.
1: In der Schnabelweit ist das, gell?
3: In der Schnabelweit und auch am Vormittag auf Radio SRF 1. Und viele Menschen mit solchen Namen sind dann ein bisschen enttäuscht oder auch entrüstet. Und ich weiß von einem Fall, der bis vor Gericht gehen wollte, nicht bei uns, sondern bei Namenforschern, weil jemand behauptet hat, sein Name würde heißen, dass der Vorfahr hinkend war und so weiter. Also man muss dabei schon sehen, also ich kann mir irgendwie nachvollziehen, dass man findet, wenn der Vorfahre ein Bösewicht war oder so, dass das einem ein bisschen stört. Aber das sind 20 bis 25 Generationen.
1: Eben, du hast vorhin gesagt 600 Jahre.
3: Also man muss da nicht
1: kann keine Repressen mehr befürchtet werden, wenn da einer
3: genau. sich daneben genommen hat. Wichtig eben auch in diesem Zusammenhang, es gibt ganz, ganz viele von diesen Namen. Also man ist kein Einzelfall, wenn man einen solchen trägt. Das war einfach üblich in dieser Zeit, dass man halt auch negative Eigenschaften benannte. Und es gibt eben auch ganz viele positive Eigenschaften, die zu Familiennamen geführt haben.
1: Die hätten wir auch. Wollen wir die zum Ausgleich auch hören?
3: Ja, ich glaube schon, oder?
4: Freienmut, Frischknecht, Fuchs, Fügli, Gnehm, Häusser, Hirni, Holdener, Hübscher, Kech, Küng, Liebherr, Losli, Nünlist, Ratgeb, Schafrot, Schöni, Süßlin, Witzig.
3: Liebherr.
1: Wäre auch noch so einer. Nenn mir deinen Familiennamen und ich sag dir, woher deine Familie stammt. Ganz so einfach ist es natürlich nicht, aber die Richtung ist nicht falsch. So viel haben wir bereits gehört hier im Kulturplatz Talk zur Herkunft von Nachnamen respektive eben Familiennamen, wie das richtig heißt, mit Mundartredaktor Markus Gasser. Anlass für unser Gespräch ist der neue Familiennamenatlas der Deutschschweiz. Der bietet Interessierten eine ganze Menge Aufschlussreiches, was die Herkunft von Nachnamen angeht. Jetzt haben wir gelernt, dass Namen sich von Herkunft, Beruf, Eigenschaften herleiten können. Und dann gibt es Namen, da wurde der Vorname zum Nachnamen, beispielsweise Peter, aber es gibt noch eine ganze andere, ganze Menge, Willi, Kaspar, Kurt, Hermann, Martin, Markus. Wie sind denn die zustande gekommen?
3: Ja, das sind sogenannte Patronyme, die sind ganz, ganz häufig. Also das sind Beinamen, die nach dem Namen des Vaters, es war wirklich meistens der Vater, auf die Nachkommen, auf den Sohn und alle anderen übergingen. Also ein Hans, Sohn des Peter, wurde vielleicht Hans des Peters genannt oder schriftlich genannt oder Peters Hans oder Hans Dictus Peter, also genannt Peter und so weiter. Oder auch der Kleinpeter geht auf den Vornamen Peter zurück, das ging im Vergleich zum Großpeter, oder?
1: Dann hätte ich jetzt nicht gerade eingebracht, den Großpeter.
3: Also das ist eine Art, die einfachste Art des Beinamens, die auch gerade so etwas wie etwas Dynastisches reinbringt, oder wenn man die Vaterfigur mit hineinnimmt. Und es ist Peter jetzt als Beispiel, dein Nachname ja ist wirklich gerade das häufigste Patronym in der Schweiz. Es gibt 138 verschiedene Familiennamen in der ganzen Schweiz, also Französisch, Italienisch, Rätoromanisch und Deutsch, die auf den Petrus zurückgehen. Also im Rätoromanischen ist das zum Beispiel Padraun oder Capeder oder Pedret, im Italienischen Del Pietro, Pedrani, Petruzzi und so weiter, im Französischen Belperou, De Pierre, Compierre und so weiter und im Deutschen auch noch. Bieri geht auch auf Peter zurück oder Bern im Wallis oder Berrig. Also das ist der Legion sind diese.
1: Die sind quasi von überall, kann man auch sagen.
3: Ja, die Herkunft ist dann nochmal was anderes. Die könnte man dann noch genauer anschauen. Da gibt es auch gewisse, das sieht man dann eben auf der Karte im Deutschen, in der Deutschen hast gewisse Nester, also ein Nest im Luzernischen, eines in der Ostschweiz. Heute sind sie natürlich überall, aber interessant ist ja die Schicht bis 1800. Da war die Mobilität noch nicht so groß. Die Karten in diesem Atlas bilden die Namen ab, wie sie bis 1800 verteilt waren. Und da sieht man noch ein bisschen eher, woher sie eigentlich ursprünglich kamen.
1: Jetzt haben wir also über die Nachnamen gesprochen, die Familiennamen, die sich auf Männernamen beziehen. Das ist natürlich kein Zufall. Dennoch die Frage, wie steht es denn mit den Namen, die sich auf Frauennamen beziehen?
3: Ja, die gibt es auch. das sind sogenannte Metronyme, aber es ist schon dramatisch, wie viel weniger es davon gibt. Also es sind 75 in dem Familiennamenatlas gegenüber 1541 Patronyme. Also 3% sind Metronyme und das hat natürlich historische Gründe. Also das geht, hat vor allem mit der patrilinearen Vererbung zu tun, also dass die Vererbung vom Vater auf den Sohn überging und deswegen auch der Name, hat aber auch mit der untergeordneten sozialen Stellung der Frau zu tun. Also dass ein Frauenname wie Gredig zum Beispiel, also das ist der Familienname, der geht auf den Frauennamen Margarete zurück, oder Dillier aus dem Obwaldnerischen, der geht auf Odilia zurück, oder Elsener auf Elsa, Nese auf Agnes, also es gibt diese 75, aber das war schon eher selten oder nur, wenn der Mann früher gestorben ist zum Beispiel, oder wenn die Frau den Mann an Reichtum oder Sozialstand übertrumpft hat oder so. Also eher selten, dass es zu diesen Metronymen kam. Das bildet die Gesellschaft ab, wie sie war.
1: Wir hören sie aber trotzdem. Wir sind in der Schweiz, da haben auch Minderheiten eine Stimme.
3: Vorwärts.
4: Ackeler, Anason, Bähler, Frener, Tilje, Elsner, Gredig, Gretler, Itten, Ittensohn, Jutzi, Metz, Nanni, Neser, Nessensohn, Trindler, Urscheler.
1: Ursula oder Neser oder Nanni, das klingt jetzt in meinen Ohren wahnsinnig schweizerisch. Welche Nachnamen oder Familiennamen sind denn besonders schweizerisch?
3: Ja, also Ursula tatsächlich, Ursula ist, und Urs und Ursula sind eher typische Schweizer Namen. Aber so jetzt typische, nicht Einzelnamen, sondern Typen von Namen ist interessant, dass in der Schweiz speziell ist, die Parallelität von dialektalen und hochdeutschen Namen, also Wies und Weiss, oder Giga und Geiger, dass das beides parallel gibt, oder Buhmann und Baumann. Das ist etwas, was in der Schweiz typisch ist und im süddeutschen Raum vielleicht auch, aber nicht in ganz Deutschland. Sehr typisch sind auch auf den alpinen Raum begrenzte Namen mit Präposition, also die sozusagen wie die Satznamen aus einem ganzen Ausdruck entstanden sind, also Abderhalden zum Beispiel nochmal, also Abderhalden, also ein Ortsbezeichnung mit Präposition, das dann zusammengezogen wurde zu einem Namen. Das ist auch etwas Typisches für die Schweiz.
1: Und ich glaube, da lohnt es sich auch, nochmal hinzuhören.
4: Abächerli, Abderhalden, Abäckle, Aplanalp, auf den Platten, auf Holz, Zennhäusern, Zennzünen, Zmoos, Zried, Zibach, Zumbrunn, Zumsteg, zum Tor.
3: Schön. Ich finde es immer super, diese Serien zu hören.
1: Ja, ich finde, es wird dann so greifbar, weil wir sind ja schon jetzt in einem Feld, da kommt quasi das Interesse vieler Menschen an ihrem eigenen Namen mit der Wissenschaft zusammen. Und das führt mich zur Frage, an wen richtet sich denn eigentlich dieser Familiennamenatlas vor allem?
3: Schon in erster Linie an Forschende tatsächlich und Studierende. Ich finde ja, man kann auch als interessierter Laie etwas damit anfangen, aber man muss sich dann ein bisschen einarbeiten. Die Sprache ist wissenschaftlich und der Aufbau ist wissenschaftlich. Aber es sind vor allem Forschende der Dialektologie, also der Sprache, die darin etwas finden können. Es ist ein Grundlagenwerk, mit dem man weiterarbeiten kann. Also Namenkundler finden etwas darin, oder auch Sprachkontaktforscher, also welche Namen sind über die Sprachgrenzen hinübergegangen und wie haben sie sich verändert in der neuen Sprache, also wenn Deutsch-Schweizer ins Französische gegangen sind. Und
1: das ist ja in einem viersprachigen Land keine so abwegige Disziplin.
3: Genau. Und interessant ist das natürlich auch für Historiker und Genealogen sowieso, aber Historiker, weil halt eben, das wurde sicher klar jetzt in den letzten 20 Minuten, sehr viel historische gesellschaftliche Realität in diesen Namen konserviert ist, also Berufe, Landwirtschaft, Verwaltung, Kleidermoden, Ernährung, sozialer Umgang, alle diese Dinge sind in diesen Namen eigentlich wie konserviert, so in kleinen Zeitkapseln.
1: Ja, und normalerweise ist in der Geschichte immer so konzentriert auf das sogenannte Herrschaftswissen, also der oberen Schichten, und hier geht es natürlich durch alle Schichten hindurch, wenn das Handwerk so eine große Rolle spielt.
3: Genau, das ist dann eine Geschichte von unten sozusagen, genau.
1: Wer steckt hinter diesem Familiennamenatlas?
3: Ich habe schon den Namen Luise Kempf vorhin kurz erwähnt. Sie ist Professorin für germanistische Sprachwissenschaft an der Uni Bern und sie hat das Projekt geleitet. Das war ein Projekt mit 9 Wissenschaftlern und Wissenschaftlerinnen, die 4 Jahre daran geforscht haben. Und das Werk schließt eine Lücke. So etwas gibt es noch nicht, dass die Familiennamen als Kartenwerk darzustellen sozusagen. Sie hat leider zu wenig Geld, um die ganze Schweiz abzudecken. Es ist wirklich auf die Deutschschweiz bezogen, aber mit Ausblicken immer wieder in die romanischsprachige Schweiz auch.
1: Zum Schluss nimmt mich natürlich Wunder, für jemand wie dich, der sich schon so lange mit Namen, mit ihrer Geschichte und Herkunft befasst, was hast du denn Neues in diesem Nachnamensatlas oder in diesem Familiennamenatlas entdeckt? Gibt es da eine bestimmte Trouvaille?
3: Ja, also mir gefällt eigentlich insgesamt diese thematische Bündelung, also dass die Familiennamen nach Themen gebündelt sind und man eben, wie wir das in den Reihen, die wir gehört haben, auch sehr schön sieht, was zusammengehört. Namen, die ganz unterschiedlich klingen, aber denselben Ursprung haben. Sowas habe ich noch nirgendwo so gesehen. Das ist wirklich sehr spannend zu sehen. Und wenn du jetzt noch nach einem einzelnen Phänomen fragst, dann ist es schon etwas, was offensichtlich auch typisch für die Deutschschweiz ist, sagt jedenfalls Luise Kempf, die unglaubliche Häufung von Namen, die auf den Gang einer Person zurückgehen. Das ist völlig random, ich weiß nicht, das würde man nicht erwarten. Also Namen wie Depp, also von Deppen, das heißt so ein bisschen hin und her deppeln, Gink, Knepf, Hinker, Hoppler, Störchler, Tschirki, Wipf und so, die gehen alle auf die Gangart zurück. Und das sind, glaube ich, 64, ich habe es notiert hier, 64 verschiedene Namen, die auf das zurückgehen. Und warum? Das ist ja vielleicht dann eben zu erforschen.
1: Ich wollte gerade sagen, das wäre doch jetzt eine neue interessante, ein neuer interessanter Forschungsansatz vielleicht.
3: Ja, tatsächlich. Genau. Wenn das die Studierenden mithören, gibt es vielleicht dann irgendwann eine Abschlussarbeit, die das zu erklären versucht.
1: Wer weiß. Bevor du gehst, Markus Gasser, SRF Mundart und Literaturredaktor, ganz herzlichen Dank für deinen Besuch im Kulturplatz-Talk.
3: Sehr gerne.
1: Wer sich weiter ins Thema einarbeiten möchte, einlesen möchte, der kann das auf zwei Arten. Du, Markus, hast auch einen Online-Artikel geschrieben. Darin ist auch beispielsweise deine Sendung Schnabelwald verlinkt und die Herausgeberin des Familiennamenatlas Luise Kempf kommt in deiner Sendung zu Wort. Der Artikel findet sich bei srf.ch unter dem Titel «Woher Familiennamen stammen und wieso Frauen darin kaum vorkommen». Und für alle, die sich gern ins Original vertiefen möchten, der Familiennamenatlas ist in digitaler Form ab sofort kostenlos verfügbar auf familiennamenatlas.unib.ch. 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

0: Radio SRF Echo der Zeit mit Ivan Lieberherr. Mittwoch, der 7. Oktober, das sind unsere Themen. Die britischen Konservativen auf der Suche nach Wegen aus ihrem Tief. Parteichefin Badenoch grenzt sich klar ab von der Konkurrenz ganz rechts. Dann. Bombenalarm in Jerusalem. Am 7. Oktober 2023 überfällt die Hamas Israel. Aus dem Terrorangriff wird ein Nahostkrieg. Der persönliche Rückblick unserer Korrespondentin. Schließlich Basiswissen für die Pharma. Zwei Forscher erhalten den Nobelpreis für Chemie, weil ihre Arbeit eine wichtige Rolle spielt bei der Herstellung von modernen, sicheren Medikamenten. Die britischen Konservativen, die Tories, sind äußerst unbeliebt im Volk. Von der letzten Wahlschlappe erholen sie sich kaum. Im Unterschied zur Labour-Partei, die unter ihrem neuen Premierminister Andy Burnham wieder beliebter wird, wie Umfragen zeigen. Den Tories macht besonders die Konkurrenz von rechts außen zu schaffen, die Partei Reform UK von Nigel Farage. Wie soll sich die Partei positionieren und profilieren? Das war das große Thema jetzt am Parteitag der Konservativen in Birmingham, der heute zu Ende ging. Großbritannien-Korrespondentin Fiona Endres hat den Parteitag der Tories verfolgt. Heute Mittag etwa die mit Spannung erwartete Rede von Parteichefin Kemi Badenoch. Ich habe Fiona Endres gefragt, welche Rezepte Badenoch hat, um die Tories zu retten.
1: Es wird die Partei wohl nicht sofort retten, aber Kemi Badenoch hat heute zumindest ein klares Rezept vorgestellt. Das wurde von ihr so auch erwartet, denn die Umfragewerte sind schon seit sehr langer Zeit ziemlich schlecht. Da braucht es neue Ideen und auch etwas Energie, wenn die Partei wieder Aufwind bekommen will. Trotzdem setzt Badenoch heute auf alte Zutaten, zum Beispiel auf weniger Steuern, weniger Regulierungen und mehr Sicherheit, etwa eine ausgebaute Armee oder längere Haftstrafen. Und sie will, dass mehr Britinnen und Briten arbeiten und dass weniger Sozialleistungen bezogen werden. Ja, das ist ihr Rezept. Ob es den Britinnen und Briten schmeckt, das ist eine andere Frage.
0: Der Parteitag stand unter dem Motto «Stärkere Wirtschaft, stärkeres Land». Traut man den Tories eine erfolgreiche Wirtschaftspolitik überhaupt zu? Sie haben das Land ja mehr als ein Jahrzehnt lang regiert, den wirtschaftlichen Abstieg aber nicht gestoppt.
1: Ja, das stimmt. Und diese alten Geister, die belasten die Partei bis heute. Viele haben hier nicht vergessen, dass es die Konservativen waren, die das Brexit-Referendum eingeleitet haben. Und es war die konservative Premierministerin Liz Truss, die mit schlecht durchdachten Steuersenkungen die Finanzmärkte so stark verunsicherte, dass massive Eingriffe nötig wurden, um die Lage wieder zu stabilisieren. Das hat man hier nicht vergessen. Und auch der Labour-Chef und Premierminister Andy Burnham greift die konservative Vergangenheit immer wieder auf. Er sagt, dass schon vor rund 40 Jahren unter der konservativen Premierministerin Margaret Thatcher wichtige Fehlentscheidungen getroffen wurden. Als Beispiel nennt er die Privatisierung der Wasserversorgung. Und Kemi Badenoch, sie hält dagegen. Sie sagt, Labour verschärfe die wirtschaftlichen Probleme, weil die Regierung zu viel Geld ausgebe. Und gleichzeitig versucht sie, Abstand von der Vergangenheit zu gewinnen. Ihre Botschaft ist ganz klar, die heutigen Konservativen, das sei eine erneuerte Partei und nicht mehr dieselbe wie früher.
0: Wofür stehen diese erneuerten Tories denn?
1: Es soll ein Neuanfang sein, der sich auch von der Vergangenheit bzw. von den Fehlern der Vergangenheit abgrenzt. Kemi Badenoch war heute sehr bemüht, darum zu betonen, dass jede Steuersenkung selbstverständlich

0: mit Einnahmen an anderen Orten gedeckt wäre. Und auch ideologisch will sie einen traditionell konservativen Kurs fahren, weniger Staat, weniger Ausgaben, mehr Eigenverantwortung. Sie will die Partei als, wie sie es nennt, die Partei des gesunden Menschenverstands positionieren. Und mit erneuert meint Badenoch vor allem auch das Personal. So hat sie kürzlich ihr Führungsteam stark umgebaut und einige wichtige Posten neu besetzt. Und sie attackiert öffentlich die vielen ehemaligen Parteikollegen, die zu Reform UK übergelaufen sind. Und sie sagt, sie sei froh, dass diese, wie sie es nannte, Drama Queens nicht mehr in ihrer Partei seien.
1: Wo sehen Sie die gewichtigeren Gegner der Tories? Auf der Rechten mit Reform und Farage oder auf der Linken mit Labour und Burnham?
0: Ich würde klar sagen, auf der rechten Seite. Reform UK spricht nämlich die gleichen Wählerinnen und Wähler an wie die Konservativen. Das sieht man zum Beispiel bei den lokalen Wahlen, wo die Rechtspopulisten in traditionellen Tory-Gebieten Sitze holen können, etwa in den Gebieten Essex und Sussex im Süden Großbritanniens. Reform UK hat schon seit längerem viel bessere Umfragewerte als die Konservativen. Es könnte also hier zunehmend wirklich zu einem Duell im rechten Lager kommen. Und Labour ist mit dem neuen Chef Andy Burnham noch einmal nach links gerutscht. Gar nicht unbedingt von den politischen Inhalten her, sondern eher in Bezug zu den Botschaften und der Symbolik. Er argumentiert zum Beispiel wieder viel stärker mit den Werten der Arbeiterklasse und sozialer Ungleichheit. Und gerade das hilft der Chefin der Konservativen, Cammy Badenoch, denn sie kann sich gegen Burnham noch viel stärker als Kontrast aufstellen, als noch gegen seinen Vorgänger Keir Starmer.
1: Informationen und Einschätzungen von Großbritannien-Korrespondentin Fiona Endres. Mit ballistischen Raketen, Marschflugkörpern und Kampfdrohnen hat Russland zahlreiche Angriffe gegen die Ukraine geflogen. Mindestens 24 Menschen wurden dabei getötet, Dutzende weitere verletzt. Patrick Seiler.
2: Der ukrainische Präsident Volodymyr Zelensky schreibt in den sozialen Medien, es habe Raketenangriffe auf die Hauptstadt Kiew und in 12 weiteren Regionen der Ukraine gegeben. Ziel sei vor allem die Energieinfrastruktur gewesen. In einer Stadt etwa 120 Kilometer östlich von Kiew ist den Angaben zufolge ein 5-stöckiger Wohnblock getroffen worden. Unter den Trümmern würden noch Verschüttete vermutet. Angesichts der schweren Luftangriffe fordert Zelensky erneut mehr Unterstützung für die Luftabwehr der Ukraine. Weiter schreibt Zelensky, die Ukraine habe auf die jüngsten russischen Angriffe reagiert, unter anderem seien 2 russische Ölanlagen beschossen worden. In Frankreich hat Präsident Emmanuel Macron die Polizei zur Mäßigung aufgerufen bei ihren Einsätzen im Zusammenhang mit den Schulprotesten. Der französische Innenminister erklärte in einem Radiointerview, Macron habe an einer Krisensitzung gesagt, dass es zwar richtig sei, die öffentliche Ordnung aufrechtzuerhalten und bei schweren Gewalttaten sofort einzugreifen, man solle aber auch Einfühlungsvermögen zeigen. Bei friedlichen Demonstrationen gebe es keinen Grund für ein polizeiliches Eingreifen. Das Vorgehen der Polizei bei den Schulprotesten sorgt in Frankreich für wachsende Empörung. Die Schulproteste in Frankreich gehen weiter. Auch heute blieben über 500 Schulen teilweise oder komplett geschlossen. In Deutschland ist Untersuchungshaft für Ex-Geheimdienstchef August Hanning angeordnet worden. Hanning wurde gestern wegen Spionageverdachts festgenommen. Der 80-Jährige war von 1998 bis 2005 Chef des deutschen Auslandsgeheimdienstes des Bundesnachrichtendienstes. Sein ehemaliger Büroleiter soll ihn danach mit geheimen Informationen beliefert haben.
1: In gut 4 Monaten beginnt in Crans-Montana die Skiweltmeisterschaft. Jetzt hat der Präsident des Organisationskomitees seinen Rücktritt bekannt gegeben.
2: Claude-Alain Schmidhalter gibt auch seinen Posten als Vizepräsident des Schweizer Skiverbandes Swiss Ski ab, wie er mitteilt. Zuvor war Schmidhalter vorläufig seiner Ämter enthoben worden. Hintergrund ist, dass die Staatsanwaltschaft des Kantons Wallis Schmidhalter angeklagt hat. Das Strafverfahren betreffe Schmidhalters unternehmerische Tätigkeit und stehe in keinem Zusammenhang mit seinen Ämtern bei Swiss Ski oder im Organisationskomitee der Ski-WM. Claude-Alain Schmidhalter weist die Vorwürfe zurück. Es gilt die Unschuldsvermutung. sollen Löhne, die in Gesamtarbeitsverträgen festgehalten sind, Vorrang haben vor kantonalen Mindestlöhnen. Das dürfte bald das Schweizer Stimmvolk entscheiden. Ein Komitee aus Gewerkschaften, SP und Grünen hat heute mehr als 100.000 Unterschriften gegen die Übersteuerung kantonaler Mindestlöhne eingereicht. Damit das Referendum zustande kommt, sind 50.000 gültige Unterschriften nötig. Das Parlament hat im Juni entschieden, dass Löhne in Gesamtarbeitsverträgen künftig Vorrang haben vor kantonalen oder städtischen Mindestlöhnen. Bei Pratteln im Kanton Basel-Landschaft hat die Polizei bei einer Hausdurchsuchung mehr als 3200 Injektionsflaschen mit illegal importierten Peptiden gefunden. Das sei der bislang größte Fund solcher Substanzen in der Schweiz. Peptide werden etwa in sogenannten Abnehmspritzen eingesetzt oder auch für den Muskelaufbau. Peptide würden zunehmend über unkontrollierte Online-Kanäle bestellt, schreibt die Staatsanwaltschaft Basel-Landschaft. Oft ohne Zulassung, ohne Qualitätsgarantie und mit erheblichen Risiken für die Gesundheit. Im Rahmen einer Schwerpunktaktion haben die Behörden im Sommer deshalb gezielt verdächtige Sendungen kontrolliert. Zu einer Meldung vom Radsport: Marlene Reusser ist zum fünften Mal Europameisterin im Zeitfahren. Die Bernerin siegte im Rennen im slowenischen Ljubljana vor Demi Vollering aus den Niederlanden und der Französin Juliette Berthet. Marlene Reusser gewann kürzlich bereits den Weltmeistertitel im Zeitfahren. Die Börsendaten von 18.10 Uhr, geliefert von SIX. Der Swiss Market Index schließt bei 13.808 Punkten plus 0,1%. Der Dow Jones Index in New York fällt um 0,9%. Der Euro wird zu 93,30 gehandelt und der Dollar zu 83,33. Und die Wetterprognose: Am Abend ist es vor allem im Westen und Süden zeitweise nass. Morgen ist es dann im ganzen Land trüb, nass und windig, bei 13 Grad im Norden und 17 Grad im Süden.
1: Der 7. Oktober 2023. An diesem Morgen griffen die Hamas und andere militante palästinensische Gruppierungen Israel an und töteten 1200 Menschen, vor allem im Süden Israels. Und das Blutvergießen nimmt bis heute kein Ende. Aus einem Terrorangriff ist ein Nahostkrieg geworden mit weltweiten Auswirkungen. Auslandredaktorin Susanne Brunner hat seit dem Morgen des 8. Oktober 2023 viele Monate in Israel und dem besetzten Westjordanland verbracht. In den Gazastreifen dürfen ausländische Journalisten seither nicht mehr. Susanne Brunner hat stundenlang Gespräche geführt, Aufnahmen gemacht für Radioreportagen. Wir hören gleich ihren persönlichen Rückblick. Zuerst erklärt sie uns, nach welchen Kriterien sie in ihrem Archiv die Stimmen ausgesucht hat.
3: In meinem Kopf sind die Erinnerungen an die Tage nach dem 7. Oktober oder 8. Oktober, als ich in Israel landete, noch immer sehr chaotisch, wie es die Situation auch damals war. Aber es gibt Gesichter, es gibt Stimmen, es gibt Geräusche, es gibt Szenen, die ich wohl nie vergessen werde, weil sie sich in meinem Gedächtnis eingebrannt haben. Und nach diesen Szenen habe ich gesucht in meinem Archiv.
1: 3 Jahre Krieg im Nahen Osten, hören wir nun also den persönlichen Rückblick von Susanne Brunner.
3: Hunderte von Bildern, stundenlange Aufnahmen von Geräuschen und Interviews. Viel hat sich angesammelt in den letzten 3 Jahren, seit jenem 7. Oktober 2023. Bilder und Stimmen. Die Gruppe von Männern, die noch 2 Tage nach dem Nova Festival Massaker einen jungen Mann suchen, der vielleicht überlebt hat.
4: My son is missing.
3: Wir suchen meinen Sohn, sagt Ofer, ein Vater, der mit den Tränen kämpft.
4: We know from the last call,
3: ein verzweifelter Anruf auf der Flucht vor den Terroristen, das letzte Lebenszeichen seines Sohnes.
4: We are going to bring back our brother. No other choice.
3: Ob Ofer seinen Sohn lebend gefunden hat, weiß ich bis heute nicht. Zu chaotisch waren die Tage nach den Massakern im Süden Israels. Alleine am Nova Festival wurden fast 400, meist junge Menschen, ermordet. 44 von den Attentätern in den Gazastreifen verschleppt. Israel im Ausnahmezustand. Dauerraketenbeschuss aus Gaza, der dumpfe Knall, wenn sie abgeschossen werden. Gleichzeitig beginnt die israelische Armee, den Gazastreifen zu bombardieren, während sich Tausende bei ihren Armeeeinheiten melden oder den Bewohnerinnen und Bewohnern der attackierten Kibbuzim an der Grenze zu Gaza zu Hilfe eilen. Mein Freund bringt Menschen aus einem Kibbuz mit seinem Auto in Sicherheit, sagt Orna, eine Frau, die an einer verlassenen Tankstelle in der Nähe von Sderot tankt. Sie laufen rum und töten wahllos Menschen. Orna stockt. Die Tochter meiner Nachbarn war an dem Festival, wo das Massaker war. Nun wird sie vermisst. Very difficult.
5: It's a terror, you know.
3: In jenen Tagen in Israel traurige Musik im Autoradio, auf hebräischen und arabischen Sendern, aber Zeit für Trauer bleibt keine. 300.000 Reservesoldatinnen und Soldaten zieht die Armee ein. Der Rauch über den abgebrannten Kibbuzim vermischt sich schon bald mit den Rauchsäulen, die in Sichtweite aus dem Gazastreifen aufsteigen. Hunderttausende Palästinenserinnen und Palästinenser müssen vor den israelischen Bomben flüchten, so gut das auf der kleinen Fläche geht. Tausende werden bereits in den ersten Kriegswochen getötet. Und in Israel flüchten Tausende aus dem Norden vor den Raketen der libanesischen Hisbollah-Miliz. Es ist das größte Versagen unserer Geheimdienste und Armee in der Geschichte unseres Landes, sagt dieser jüdische Israeli in Jerusalem am Tag nach dem Hamas-Angriff. Die Frage, wie die Hamas ungehindert einen so großen Angriff planen konnte, beschäftigt Israel bis heute. Lange nach dem 7. Oktober werden die Notrufe der jungen Späherinnen veröffentlicht, welche für die israelische Armee beim Kibbuz Nahaloz den Gazastreifen beobachteten. Monatelang hatten sie ihre Vorgesetzten gewarnt. Die Hamas bereite sich scheinbar auf einen großen Angriff vor. Vergeblich. Ihre Offiziere nahmen sie nicht ernst. Die jungen, unbewaffneten Frauen gehörten zu den ersten Opfern der Massaker. Einige verschleppte die Hamas als Geiseln in den Gazastreifen. Wirklich überrascht hat mich nur das Ausmaß der Zerstörung und der Tragödie, weil die Mädchen so oft und so eindringlich vor dem Schlimmsten gewarnt hatten, sagt Adi, selbst eine ehemalige Späherin, Ende 2024 in Tel Aviv bei einer Demonstration für die Geiseln. Premier Benjamin Netanyahu wehrt sich bis heute gegen eine unabhängige Untersuchung der Ereignisse des 7. Oktober 2023. Bis heute fragen sich viele Israeli, was, wenn man damals auf die jungen Frauen gehört hätte.
1: Warnungen gab es also auch von anderen Ländern. Ich habe Susanne Brunner gefragt, warum es trotzdem zu dieser Katastrophe kommen konnte.
3: In den letzten 3 Jahren ist wirklich viel darüber geschrieben und gesagt worden. Die israelische Armee hat auch selbst Untersuchungen durchgeführt, um zu verstehen, warum sie komplett überrascht wurde von diesem verheerenden Angriff. Vor 3 Tagen hat die Armeespitze auch eine Konferenz dazu abgehalten. Und da kam zum Beispiel auch raus, eine Armee-Geheimdienstoffizierin hatte ihre Vorgesetzten gewarnt, die Hamas-Probe unter einem Codenamen einen Großangriff. Es gab ein Dossier einer Spezialgeheimdienst der Armee. Es gab eben die Warnungen der Armeespäherinnen. Die Frage, warum diese Warnungen ignoriert wurden, beantwortet die Armee aber nicht. Der Armeechef Ayal Samir sagt, man solle sich nicht in solchen Fragen verlieren, sondern Lehren daraus ziehen. Und jetzt persönlich nach allen Gesprächen, die ich in den letzten Jahren geführt habe in Israel, denke ich, ein Grund für das Versagen ist, man hat der Hamas, also auch den Palästinensern, einen solchen Angriff schlicht nicht zugetraut.
1: Eine unabhängige Aufarbeitung der damaligen Ereignisse, der Versäumnisse fehlt nach wie vor. Kommt die noch?
3: Ich denke, zu Zeiten von Premier Netanyahu wird die nicht mehr kommen. Er hat schon vor 3 Jahren gesagt, jetzt ist Krieg. Es ist keine Zeit für solche Fragen. Gleichzeitig hat er die Schuld dafür immer auf die Armee und die Geheimdienste geschoben, von denen, die am 7. Oktober 2023 in der Verantwortung waren für die Verteidigung des Landes, ist nur noch er selbst im Amt. Und jetzt gibt er auch allen anderen die Schuld dafür, dass eine Untersuchung blockiert werde. Und es ist immer noch Krieg, also keine Zeit für die Aufarbeitung dessen, was damals schiefgelaufen ist.
1: In 3 Wochen wird in Israel gewählt. Welche Rolle spielt der 7. Oktober 2023?
3: Der spielt eine große Rolle, aber natürlich sind auch 3 Jahre vergangen seither, also mit all den Kriegen, mit all dem Blutvergießen, mit allem, was jetzt auch in Israel passiert. Und ich merke bei Israeli, vielen ist einfach die Freude vergangen. Es ist nicht mehr so, wie es war. Es kommen immer neue Bedrohungen. Man muss auch sagen, es haben Leute zum Teil 500 Tage oder mehr in der Armee verbracht. Man weiß nicht, wie kommt man aus dem raus. Das Wort Frieden sagt man ja fast nicht. Aber viele Israelis sagen, so kann das doch nicht endlos weitergehen. Die Armee wurde nicht geschaffen, um 3 Jahre in verschiedenen Fronten in den Krieg zu ziehen. Also es ist ein Thema. Die Frage ist, wie sich das natürlich auswirken wird auf das Wahlresultat.
1: Erläuterungen von Auslandredaktorin Susanne Brunner in unserem Schwerpunkt zum Überfall der Hamas auf Israel vor 3 Jahren und den Folgen. Weitere Berichte finden Sie bei uns auch online unter srf.ch/news. Und zur Rolle der Schweizer Diplomatie äußerte sich Monika Schmutz-Kirgös vom Außendepartement EDA im Tagesgespräch. Auch das finden Sie online zum Nachhören. Echo der Zeit. Wir fragen jetzt, weshalb sich im Kosovo Regierung und Opposition nun doch auf eine neue Präsidentin geeinigt haben. Ob die Offensive der jemenitischen Regierung gegen die Houthi-Miliz erfolgreich sein kann. Weshalb spiegelverkehrte Moleküle ein Problem für die Medizin sein können. Und wie sich Italien auf die bevorstehenden Wahlen einstimmt. Der Kosovo hat eine neue Präsidentin, die Ökonomin Justina Sciroccapula. Die Einigung von Regierung und Opposition verhindert in letzter Minute vorgezogene Neuwahlen. Das Parlament wäre nämlich automatisch aufgelöst worden ohne diese Einigung. Doch sie hat ihren Preis, wie die Analyse von Janis Fahrländer zeigt.
6: Kaum jemand im Kosovo hätte wohl noch ernsthaft darauf gewettet, dass sich Regierung und Opposition auf eine neue Präsidentin einigen. Doch dann, weniger als 1 Stunde vor Ende der Frist, brachte Premierminister Albin Kurti plötzlich Justina Sciroccapula ins Spiel, im letzten möglichen Moment. Für das Land ist es ein Befreiungsschlag. Die Wahl beendet die politische Dauerkrise der letzten 1,5 Jahre mit insgesamt 3 Wahlen. Nun dürfte Stabilität zurückkehren. Doch die Einigung hat einen Preis. Gleichzeitig wurde ein Gesetz verabschiedet, das die Befugnisse des Sondergerichtes in Den Haag beschneidet. Das Gesetz ist eine Reaktion auf die Verurteilung von Hashim Thaçi und 3 weiteren ehemaligen Kommandeuren der sogenannten Befreiungsarmee UÇK. Ihre Verurteilung hat im Kosovo eine seltene politische Einigkeit über fast alle politischen Lager hinweg ausgelöst. Es wird von einer großen Mehrheit als ungerecht abgelehnt. Fast täglich haben die Menschen in teils großen Protesten ihre Unterstützung für die 4 wegen Kriegsverbrechen verurteilten ehemaligen UÇK-Kommandeure gezeigt. Auch die Politik hat reagiert. Das im Eiltempo beschlossene Gesetz sieht etwa vor, die Maximalstrafe am Sondergericht auf 15 Jahre zu beschränken. Die kosovarische Präsidentin soll das Recht erhalten, vom Gericht verurteilte Straftäter zu begnadigen. Dieses Gesetz ist eine Herzensangelegenheit der oppositionellen konservativen PDK. Hashim Thaçi war lange Jahre das prominenteste Mitglied der Partei, die aus der Befreiungsarmee UÇK entstanden ist. Auch Kurtis linksnationalistische Partei Vete Vendosje unterstützt das Gesetz. Sie lehnt das Gericht in Den Haag ab. Allerdings verknüpfte sie ihre Unterstützung mit der Wahl eines Präsidenten. Gleichzeitig standen vor dem Parlament hunderte Menschen, um für das Gesetz zu demonstrieren. Die Proteste drohten, wie bereits am Montag, zu eskalieren, sollte eine Einigung scheitern. Am Ende wollte wohl keine Partei die Verantwortung dafür übernehmen. Dabei ist alles andere als klar, ob das Gesetz rechtskonform ist. Kosovo hat der Bildung des Gerichtshofes in Den Haag zugestimmt. Formell ist das Gericht Teil der kosovarischen Justiz. Es wirft zudem noch weitere Fragen auf. Denn die 4 Verurteilten haben sich laut Gericht schwersten Verbrechen schuldig gemacht. Es geht um Folter, brutalste Misshandlungen und Mord. Doch davon wollen die meisten im Kosovo nichts hören. An eine kritische Aufarbeitung der von der UÇK begangenen Verbrechen ist nicht zu denken. Im Gegenteil. Mit der Reaktion untergräbt das Land seine eigene Glaubwürdigkeit im legitimen Kampf um ein serbisches Schuldeingeständnis der im Kosovo-Krieg begangenen Verbrechen. Der Kampf gegen das Thaci-Urteil wird im Kosovo zur Verteidigung der Heimat hochstilisiert. Die sonst chronisch zerstrittenen Parteien konnten sich dafür zusammenraufen. Die 1,5 Jahre politischer Dauerstillstand davor haben dagegen offensichtlich nicht gereicht.
1: Der Bürgerkrieg im Jemen dauert nun schon mehr als 10 Jahre. Die Regierung kämpft gegen die Houthi-Miliz, die große Gebiete des Landes erobert hat. Zuletzt auch eine strategisch wichtige Meerenge, einen Zugang zum Roten Meer. Nun meldete die Regierung, sie habe bedeutende Houthi-Gebiete zurückerobert. Sie kündigte zudem eine Militäroffensive an, um weitere Landesteile wieder unter Kontrolle zu bringen. Die Houthi-Miliz, die vom Iran unterstützt wird, dementierte die Erfolgsmeldungen der Regierung umgehend. Das sei bloß ein Versuch, Misserfolge und Niederlagen zu vertuschen. Die Journalistin Gudrun Harrer verfolgt das Geschehen im Jemen seit Jahren. Ich habe sie gefragt, ob die Erfolgsmeldungen der Regierung stimmen.
7: Also ich würde sagen, sie haben gestimmt vor 2 Tagen, aber wir sehen in den letzten 24 Stunden wieder einen Wechsel. Also man sieht wieder mal, es ist vielleicht leichter, ein Territorium einzunehmen, als es zu halten. Die Lage ist wirklich sehr volatil und von außen sehr schlecht zu beurteilen. Aber Militärexperten gehen davon aus, dass eigentlich die Offensive momentan hält. Also dass es den Houthis sehr wohl gelingt, sie zurückzuschlagen. Und die Houthis sind auch wirklich aktiv jetzt aus der Luft. Zum Beispiel der Flughafen in Aden wurde angegriffen. Teilweise wurde am Boden schwer gekämpft, aber eben nicht eindeutig. Nur eine Seite marschiert nach vorne und auch der Luftkrieg ist im Gange.
1: Also die Großoffensive der jemenitischen Regierung kommt zum Stillstand.
7: Ja, ich meine, das kann morgen wieder anders sein. Also niemand sollte erwarten, dass dieser Krieg in den nächsten Tagen entschieden wird. Also das kann sehr, sehr lange dauern. Und ich meine, diese jemenitische Regierung, die international anerkannte jemenitische Regierung, hatte sich ja auch viel vorgenommen. Es geht ihr nicht nur darum, eben Bab el-Mandab, also die Meerenge am Roten Meer zurückzuerobern, sondern eigentlich hatten sie gedacht, wirklich der Krieg gegen die Houthis beginnt wieder mit dem fairen Ziel, sogar wieder die Hauptstadt Sanaa anzugreifen, also einzunehmen. Wenn das wirklich ein Ziel ist, dann haben wir wieder einen Monate, wenn nicht jahrelangen Krieg vor uns.
1: Kann das überhaupt gelingen? Wovon hängt das ab?
7: Ja, es ist eine sehr komplexe Situation. Also auf dieser Seite der international anerkannten jemenitischen Regierung haben wir ja sehr diverse Gruppen. Auch diese Regierung, dieser Präsidentenrat ist ja eigentlich sehr uneins und zerstritten. Und es war wohl wirklich schon ein Problem während des langen Kriegs 2015 bis 2022 und jetzt auch wieder diese Gruppen zu koordinieren und auf einen Nenner zu bringen. Also ich glaube, daran krankt es wirklich. Und eine dieser Gruppen, die sozusagen damals das Bab el-Mandab auch verloren haben gegen die Houthis, die sagen auch, also sie haben im entscheidenden Moment einfach keine Unterstützung bekommen. Also sie haben gewarnt, dass die Houthis das einnehmen werden und es ist ihnen eigentlich kein Verbündeter zur Hilfe gekommen. Also werden wir sehen, ob das jetzt besser klappt, diese Koordination der einzelnen Milizen und der Armee auf dem Boden und eben der Luftangriffe.
1: Ein Verbündeter der jemenitischen Regierung ist Saudi-Arabien. Welche Rolle spielen die Saudis jetzt bei der angekündigten Großoffensive gegen die Houthis?
7: Also ich würde sagen, dass die Bezeichnung Verbündeter fast zu wenig ist. Also diese international anerkannte Regierung und auch die Armeeteile, also die Milizen sind von ihr abhängig, muss man wirklich so sagen. Und dazu kommt noch etwas, was die Sache kompliziert. Bis zu Beginn dieses Jahres waren auch die Vereinigten Arabischen Emirate an der Unterstützung diverser Teile beteiligt. Ne? Und die sind auch weggefallen. Und jetzt versuchen eben sowohl Saudi-Arabien als auch vielleicht wieder die Emirate eben diese Unterstützung hochzufahren. Und der saudische Teil sind die Luftangriffe, also die Luftunterstützung für diese kämpfenden Truppen am Boden.
1: Saudi-Arabien, die Türkei und Pakistan haben im August ein Verteidigungsabkommen geschlossen. Die Türkei und Pakistan haben nun Saudi-Arabien Hilfe zugesagt im Kampf gegen die Houthis. Was ist diese Zusage wert?
7: Ja, die Zusage ist schon etwas wert, aber man darf nicht vergessen, also wir haben es hier mit Ländern zu tun, die natürlich nicht sehr transparent sind. Es ist jetzt bestimmt kein großer, sofortiger militärischer Einsatz auf der Seite Saudi-Arabiens gegen die Houthis. Auch die Türkei hat ja schon gesagt, es ist eher ein technischer Support, also auch das türkische Parlament muss zum Beispiel dieses Mekka-Abkommen noch ratifizieren. Aber ich möchte das nicht herunterspielen. Das ist schon eine wichtige Sache, weil diese wirklich sehr mächtigen Staaten Türkei und Pakistan haben gesagt, die Sicherheit Saudi-Arabiens ist für uns eine rote Linie. Und das ist natürlich auch ein ganz starkes Signal an den Iran. Wahrscheinlich mehr ein Signal an Teheran, als jetzt die Drohung, Truppen auf die Seite Saudi-Arabiens und in den Jemen zu schicken.
1: Was bedeutet die angekündigte Offensive für die Zivilbevölkerung, die ohnehin schon leidet unter der Gewalt beider Kriegsparteien?
7: Es ist wirklich eine jemenitische Tragödie, die jetzt seit mehr als einem Jahrzehnt andauert. Das war ein sehr grausamer Krieg, immer schon. Also die Houthi-Offensive im Norden mit der Einnahme Sanaas, er verlief noch halbwegs durch Zustimmung auch von Bevölkerungsteilen. Aber es ist eine wirklich diktatorische Herrschaft in den Houthi-Gebieten. Und dann natürlich immer wieder der Krieg, der die Leute vertreibt. Man spricht so ungefähr von 200.000 neuen Binnenflüchtlingen aus dieser Gegend, eben von Bab el-Mandab und Mocha. Und wie gesagt, die Houthi-Offensive geht ja auch weiter. Also es ist sehr, sehr bitter und die Leute sind sehr arm. Also eine schreckliche Situation.
1: Gudrun Harrer, freischaffende Journalistin. Sie schreibt unter anderem für die österreichische Zeitung «Der Standard». Der Nobelpreis für Chemie geht in diesem Jahr an den französischen Forscher Henri Kagan und den japanischen Forscher Kenzo Soai. Die beiden Wissenschaftler haben das Rätsel der asymmetrischen Chemie gelöst, so die Würdigung der Königlich Schwedischen Akademie der Wissenschaften. Die asymmetrische Chemie oder auch Spiegelbildchemie ist von zentraler Bedeutung für die Entwicklung von Medikamenten. Wissenschaftsredaktorin Irene Dietschi berichtet.
8: In den 1960er Jahren erschütterte der Contergan-Skandal die Welt. Das Medikament Contergan mit dem Wirkstoff Thalidomid wurde damals vor allem als Beruhigungsmittel und Schlafmittel verkauft. Schwangeren wurde es zudem gegen typische Beschwerden wie Morgenübelkeit oder Schlafprobleme verschrieben. Das war fatal, denn Contergan schädigte Tausende von Ungeborenen. Sie kamen mit verkürzten oder fehlenden Armen und Beinen zur Welt. Den Missbildungen lag ein Effekt der sogenannten Spiegelbildchemie zugrunde, für deren Entdeckung es heute den Nobelpreis gab. Im vollbesetzten Saal der Königlich Schwedischen Akademie erklärt Heiner Linke, Vorsitzender des Nobelkomitees für Chemie, die Basics.
9: Many molecules occur in two different versions. Like my hands, they are one another's mirror image. They look alike, but they are not identical. I cannot put my hands on top of one another.
8: Viele Moleküle gibt es in zwei Versionen, wie die Hände. Sie sind spiegelverkehrt zueinander. Das Molekül Carbon zum Beispiel riecht in der rechtshändigen Version nach Minze, in der linkshändigen nach Kümmel. Auch Aminosäuren, die grundlegenden Bausteine von Eiweißen, existieren in zwei spiegelbildlichen Varianten. Allerdings:
9: All proteins in our bodies are built from only left-handed amino acids. The right-handed versions hardly occur anywhere in nature.
8: Der menschliche Körper besteht ausschließlich aus linkshändigen Aminosäuren. Rechtshändige existieren kaum in der Natur. Im Labor hingegen, wenn Chemiker solche Moleküle herstellen, entstehen normalerweise beide Versionen gleich häufig. Links, rechts, halbe, halbe. Das hat Folgen in der pharmazeutischen Anwendung. Auch Medikamente sind manchmal zweihändig.
9: One hand might have the desired therapeutic effect, while the other hand might have no effect or in the worst case might even be harmful.
8: Das eine Molekül erzielt den gewünschten therapeutischen Effekt. Das Spiegelbild hingegen hat entweder keine Wirkung oder im schlechtesten Fall eine schädliche. So wie bei Contagan. Der Wirkstoff Thalidomid kommt ebenfalls in spiegelbildlichen Versionen vor. Die eine hat wie gewünscht eine beruhigende Wirkung, die andere verursacht schwere Missbildungen bei Ungeborenen.
9: So the question is then, how can
8: die große Frage sei demnach, wie kann eine chemische Reaktion von selbst nur eine einzige Händigkeit hervorbringen, also nur eine von zwei möglichen Spiegelbildformen? Genau dafür haben der Franzose Kagan und der japanische Forscher Soai eine Lösung gefunden. Die Pionierarbeit leistete der heute 96-jährige Henri Kagan. Er entwickelte Katalysatoren, die chemische Reaktionen gezielt in eine Richtung lenken, so dass vor allem eine der beiden spiegelbildlichen Molekülformen entsteht. Kenzo Soai, heute 76, ging noch weiter. Er entwickelte die Autokatalyse, erklärt Ilya Coric, Professor an der Universität Zürich. Eine Reaktion, die wie ein Selbstläufer funktioniert.
10: It would catalyze its own production, and if we would have a slight imbalance of that molecule, it would produce more and more of the same mirror image.
8: Aufgrund eines winzigen Ungleichgewichts im Molekül vermehrt sich dieses von allein, fast unendlich. Dank Henri Kagan und Kenzo Soai haben Chemiker heute Werkzeuge zur Verfügung, um möglichst sichere und wirksame Arzneien zu erzeugen, anders als bei Contagan. Vor allem aber brachten die beiden Forscher Licht in ein jahrhundertealtes Rätsel, nämlich, dass die Natur viele Bausteine des Lebens in zwei spiegelbildlichen Versionen erschafft. Warum sich dann in der Evolution jeweils nur eine Form durchsetzte, diese Frage allerdings ist bis heute nicht vollständig geklärt.
1: Irene Dietschi. Weiter jetzt in Italien. Das Land schaltet in den Wahlkampfmodus. Das zeigt sich schon daran, dass das Parlament ein neues Wahlgesetz behandelt. Es gibt die Regeln vor für die Wahlen im nächsten Jahr. Vorgesehen ist eine sogenannte Sitzprämie für jene Partei oder Koalition, die mehr als 42% der Stimmen erreicht. Dieser Bonus soll es dem Wahlsieger erlauben, sicher und stabil zu regieren. Doch ganz so einfach ist es nicht. Die Hintergründe im Bericht von Italien-Korrespondent Franco Battel.
11: Italiens Wahlgesetze ändern oft und sie tragen fantasievolle Namen: Porcellum, Mattarellum, Rosatellum. Einmal steckt mehr Verhältnis und dann wieder mehr Mehrheitswahlrecht drin. Jetzt liegt das sogenannte Stabilicum auf dem Tisch, denn die neuen Wahlregeln sollen Stabilität bringen. Das auf jeden Fall verheißt Premierministerin Giorgia Meloni.
12: È che una riforma che consente a chi prende più voti di governare per 5 anni con una maggioranza solida è un vantaggio per tutti.
11: Es ist ein Vorteil für alle, wenn jene Koalition, die auch nur eine Stimme mehr als die andere holt, stabil regieren kann. Doch das ist nur die halbe Wahrheit. Denn die Sitzprämie, also die komfortable Mehrheit, um stabil regieren zu können, gibt es nur, wenn eine Koalition die Schwelle von 42% überspringt. Tut das aber keiner, dann gibt es keine Prämie und die Sitze werden im Verhältniswahlrecht verteilt, also im Proporz, was garantiert zu parteipolitischer Zersplitterung und unübersichtlichen Verhältnissen führen wird. Das genaue Gegenteil von Melonis versprochener Stabilität. Meloni aber hofft, dass ihre Rechtskoalition die 42%-Hürde überspringt, spricht aber trotzdem nicht von einem für sie maßgeschneiderten Gesetz.
12: Perché non è differentemente da quello che si dice una legge costruita, per favore, io non ho mai creduto che le leggi.
11: Sie glaube nicht, dass maßgeschneiderte Wahlgesetze funktionierten, sagte Meloni vor kurzem. Was ihr die Opposition allerdings nicht glaubt. Überhaupt die linke Opposition. Sie war in die Ausarbeitung des neuen Wahlgesetzes nicht einbezogen worden und lehnt dieses rundweg ab. Gianni Cuperlo vom sozialdemokratischen Partito Democratico machte im Parlament folgendes Rechenbeispiel. Eine Partei, die 42% erreicht, würde gemäß neuem Wahlgesetz 55% der Sitze erhalten. Eine so üppig bemessene Sitzprämie verfälsche das Wahlresultat und verstoße gegen die Verfassung.
13: E lo faremo anche con decine di ricorsi, consapevoli delle nostre infinite buone ragioni.
11: Mit Dutzenden Rekursen werde die Opposition das neue Wahlrecht anfechten und noch vor der Wahl zu Fall bringen. Würde das Wahlgesetz vom Verfassungsgericht womöglich nur ein paar Tage vor der Wahl im nächsten Jahr gekippt, es wäre ein Schaden für Italiens Demokratie. Überhaupt, sagt die Opposition, das Wahlgesetz nur wenige Monate vor einer Wahl zu ändern, das verstoße gegen demokratische Prinzipien.
13: Questa pessima riforma elettorale non solo ignora l'ammonimento della Commissione di Venezia, non cambiare le regole elettorali nell'ultimo anno di legislatura.
11: Die sogenannte Venedig-Kommission, die demokratische Prozesse in Europa überwacht, warne ausdrücklich davor, Wahlgesetze nur wenige Monate vor der anstehenden Wahl, womöglich mit Blick auf aktuelle Umfrageresultate, anzupassen. Doch genau das tue Giorgia Meloni. Massimo Giannini ist Journalist der linksliberalen Tageszeitung La Repubblica. Er kritisiert, dass Italien sein Wahlgesetz alle paar Jahre ändere.
14: In Gran Bretagna Westminster si vota da tre secoli con la stessa regola. Negli Stati Uniti è uguale.
11: Großbritannien oder die USA wählten ihre Parlamente seit langer Zeit nach denselben Regeln. Nur in Italien ändere man die Regeln je nach Lust und Laune der gerade amtierenden Regierung. Wer würde denn vom neuen Wahlgesetz, das eine Sitzprämie ab 42% vorsieht, profitieren? Gemäß aktuellen Umfragen würde Giorgia Melonis Rechtskoalition unter dieser Marke bleiben. Denn vor kurzem ist ihr am rechten politischen Rand Konkurrenz erwachsen. Ex-General Roberto Vannacci fordert die Regierung heraus mit einer Partei, die noch weiter rechts als Melonis Koalition politisiert. Es wäre nicht das erste Mal, dass sich eine Regierung ein Wahlgesetz maßschneidert und dann merken muss, dass es sie am Wahltag doch nicht richtig auf den Leib passt.
1: Franco Battel aus Rom. Das war das Echo der Zeit vom Mittwoch, dem 7. Oktober, mit Redaktionsschluss um 18.40 Uhr. Verantwortlich für die Sendung heute Zita Affentranger, Nachrichtenredaktion Thomas Fuchs, und am Mikrofon war Ivan Lieberherr.
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16: Der Herbsttag geht in die letzte Runde, nach dem Znacht unterwegs in Richtung Abendprogramm. Wenn das vielleicht auch heißt, einfach gemütlich die Seele baumeln lassen. Genießen Sie den Mittwochabend. Am Mikrofon an Ihrer Seite bin ich, Beatrice Kern.

0: Dream on. Wir träumen weiter hier mit Mette Juhl. Er war radikal, ja, ein radikaler Christ und wurde dennoch oder vielleicht auch genau deshalb zu einem der beliebtesten Heiligen überhaupt. Die Rede ist von Franz von Assisi. Er wollte nämlich ganz und gar den Weg Jesu gehen. So hat er auf Reichtum verzichtet, auf Besitz, auf feste Schuhe, ebenso wie auf ein Zuhause. Der Mystikforscher Volker Leppin.
1: Er lebt das durch. Er hat einen extrem kapitalistischen Vater. Er lebt in einer Gesellschaft, in der man überhaupt erst lernt, dass man durch kapitalistisches Wirtschaften Einfluss gewinnen kann, Macht gewinnen kann. Das erlebt er bei seinem Vater und findet es zunehmend hohl, findet auch die Christlichkeit, die der Vater lebt, hohl, wenn man nur irgendwo Spenden gibt, weil man halt so viel verdient hat. Das ist seine Kritik an diesem Leben, das sich veräußerlicht in Gewinnstreben.
0: Das sagt Theologe Volker Leppin. Er hat das Buch Franz von Assisi, der unbequeme Heilige, geschrieben und er ist gleich zu Gast in der Sendung Perspektiven ab 8 hier auf SRF 2 Kultur.

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1: Am vergangenen Wochenende wurde global an ihn erinnert, der heilige Franz von Assisi, weil sich da sein Todestag zum 800. Mal gejährt hat. In diesem Gedenkjahr hat es viele Anlässe zur Aktualität von Franz von Assisi gegeben, zu seiner Bewegung und zu seiner Mystik. Was ist es, das so fasziniert an einer Mystik, die 800 Jahre alt ist? Dieser Frage geht Judith Biffler nun nach in der Sendung Perspektiven.
2: Dieses Jahr im Franziskus-Gedenkjahr sind schon über 5 Millionen Menschen aus aller Welt nach Assisi gepilgert. Allein in deutscher Sprache erschienen gegen 30 Buchneuerscheinungen rund um diesen Heiligen. Eines davon titelt Franz von Assisi, ein unbequemer Heiliger. Das Buch ist von Volker Lepin. Der evangelisch-lutherische Theologe und Kirchenhistoriker Lepin ist der aktuell angesagteste Mystikforscher international. Er lehrt an der Yale University und doziert regelmäßig auch in Freiburg, Schweiz. Hier konnte ich ihn treffen und fragen, was an der Mystik von Franz von Assisi heute so fasziniert.
3: Das Beeindruckende bei Franziskus ist, denke ich, diese Radikalität, mit der er mit einem Lebensentwurf komplett bricht. Das ist, wenn man irgendetwas über diesen Franziskus erfährt, dann ist es das, dass er aus einem reichen Haushalt kommt, dass er alles aufgibt im Namen Jesu Christi und schon unter seinen Zeitgenossen damit einfach nur Erstaunen hervorruft.
2: Volker Lepin nennt Franziskus den unbequemen Heiligen. Unbequem, weil eben radikal in seiner Lebensführung. Einen, der sich am Original Jesus orientieren wollte. In Solidarität mit Armen und mit Ausgestoßenen, wie etwa Leprakranken damals. Damit einhergehen Reichtumskritik und Machtkritik, auch an der Macht und dem Reichtum der Kirche. Das allein ist es aber nicht, was jährlich 4 bis 5 Millionen Menschen nach Assisi pilgern lässt. Assisi, das steht heute auch für interreligiösen Dialog für den Frieden. Man bezieht sich dabei auf die Reise des Franziskus zum muslimischen Sultan nach Kairo. Mitten im 5. Kreuzzug habe Franziskus mit dem Sultan über Frieden sprechen wollen, so die Überlieferung. Ebenso anziehend die Natur, die Schöpfungsmystik des Franz von Assisi. In seinem Gebet namens Sonnengesang lobt er Gott für die Schöpfung mit Laudato si und ruft die Mitgeschöpfe auf, in dieses Lob mit einzustimmen.

Franziskus nennt sie hier alle Geschwister. Sonne, Mond und Sterne, die Tiere und Pflanzen und die Erde nennt er Mutter. Ein Text, der bis heute gebetet und vertont wird.

0: Franz von Assisi. Was aber wissen wir gesichert über diesen Heiligen aus Umbrien, diesen Kaufmannssohn und Ordensgründer, der Anfang des 13. Jahrhunderts Menschen um sich scharte und bis heute fasziniert? Was ist der Kern seiner Mystik? Das frage ich nun weiter den Kirchenhistoriker Volker Lippin im Gespräch. Auch er konstatiert zunächst, welche positive Figur dieser heilige Franziskus von jeher ist und woran das liegen könnte.
1: Man hatte eine positive Vorstellung und zugleich weiß man gar nicht so viel von ihm. Das heißt, man kann sehr viel auf ihn projizieren. Es gibt vieles, was er andeutet. Es gibt die Vorstellung von der Natur. Es gibt die Vorstellung von einer Wahrnehmung anderer Religionen. Es gibt etwas, was wir als Kapitalismuskritik bezeichnen können. Das kann man ausbauen. Das kann man mit modernen Interessen verbinden. Das geht auf der

0: einen Seite dahin, dass dann in den 60er Jahren des 20. Jahrhunderts in San Francisco der Summer of Love ausgerufen wurde, im Namen von Franziskus. Hatte vielleicht nicht so viel mit seiner Vorstellung von Liebe zu tun, was da stattfand, aber man hatte eine positive Identifikationsgestalt. Oder am anderen Ende haben sie ja heute Giorgia Meloni, die ihn zum Nationalheiligen Italiens macht. Das sind völlig unterschiedliche Zugänge, die jeweils sich mit Franziskus auseinandersetzen, ein paar Brocken aufnehmen und dann viel Eigenes hineinsetzen.
1: Das heißt, an diesen Franziskus kommen wir so wenig ran wie an Jesus, ist das so?
0: Franziskus mit Jesus zu vergleichen, liegt sehr nahe in vieler Hinsicht und eben auch im Blick auf die Quellenproblematik. Bei Jesus haben wir die relativ späten Evangelien, bei denen dann die neutestamentlichen KollegInnen irgendwie dran puzzeln müssen, um irgendetwas über diesen Jesus rauszufinden. Bei Franziskus haben wir Biografien, die deutlich früher einsetzen, aber im Kontext der Heiligsprechung. Und wenn ich eine Biografie schreibe für eine Heiligsprechung, dann schreibe ich was ganz Bestimmtes rein. Dann suche ich das aus, was diese Heiligsprechung unterstützt. Und so hat Thomas von Celano in der ersten Biografie ein Heiligenleben geschaffen. Er hat das dann selbst überarbeitet, 20 Jahre später, und an bestimmten Stellen entscheidend korrigiert. Da kann ich mich dann fragen, was stimmt jetzt? Die frühe Biografie, die späte, ist die besser informiert? Kehrt er da zu dem Originalen zurück oder will das einfach besser dargestellt haben? Und so geht es weiter mit den vielen anderen Biografien, die geschrieben worden sind. Man hat im Grunde immer Franziskus für die eigene Zeit geschrieben.
1: Wir versuchen uns halt immer gern über Personen zu nähern und über Biografien oder Hagiografien. Ja, auch in den jetzigen Medien, ne? Das ist alles immer sehr personengetrieben und das funktioniert einfach besser, als wenn man so abstrakt anfängt, darüber nachzudenken, was heißt denn Mystik oder was heißt denn das, Gott begegnen oder Gott erfahren, was heißt denn das? Und wenn man dann so eine Biografie erzählen kann, fällt das einfacher. Volker Lepin, welche Mystik hatte Franziskus? Können Sie sich darauf hinauswagen?
0: Franz von Assisi hat am ehesten eine Mystik gehabt, die eine Schöpfungsmystik ist, vermittelt über die Natur. Der Sonnengesang ruft die Elemente der Natur, ruft die Geschöpfe an oder ruft sie auf, Gott zu loben. Ist dann nochmal eine Frage der Übersetzung. Vielleicht loben wir Gott für diese Geschöpfe, durch die Geschöpfe. Aber die gesamte Schöpfung wird zu einem Resonanzraum Gottes. Das ist der eine Schwerpunkt der Mystik von Franz von Assisi, zu sagen, in dieser Natur erfahren wir Gott. Und der andere Schwerpunkt ist die zunehmende Annäherung an Jesus Christus, dadurch, dass ich immer mehr mich von mir selbst zurückziehe. Einer der ergreifendsten Texte von Franz von Assisi ist der, in dem er über die wahre Freude schreibt. Und die wahre Freude besteht darin, dass er immer wieder abgewiesen wird. Dass er am Ende sogar an der Klostertür seiner eigenen Brüder abgewiesen wird. Das heißt, er will nichts Eigenes mehr haben. Und dann, wenn er nichts mehr hat, dann ist er ganz nah bei Jesus Christus. Das ist ein zutiefst mystischer Gedanke.
1: Führen Sie den gern noch aus. Können Sie doch ein bisschen schürfen, vielleicht auch Parallelen dazu geben. Ich habe jetzt auch spontan an Bruder Klaus, unseren Bruder Klaus hier gedacht, ne? Nimm alles von mir, lass mich ganz zu eigen dir. Dieses Herzensgebet, ist es sowas Ähnliches?
0: Zu Mystik gehört immer wieder die Erfahrung, ich klebe irgendwie an mir selbst. Ich habe meine eigenen Bedürfnisse. Ich suche, dass es mir gut geht. Und ein Mystiker, eine Mystikerin würde sogar noch den Gedanken kritisieren, ich möchte möglichst fromm sein, weil ich dann ja immer noch etwas versuche. Meister Eckhart im 14. Jahrhundert sagt, wenn du noch den Willen Gottes tun willst, dann ist das noch falsch, weil du dann noch etwas willst. Ich muss den gesamten Willen aufgeben. Und auf dieser Linie haben wir einen Franziskus, einen Eckharter, einen Nikolaus von Flüe, die alle sich bestreben, von sich wegzugehen, von den eigenen Bedürfnissen. Bei Bruder Klaus ist es das Weggehen von der Familie. Er streitet ja dann lange mit seiner Frau darum, bis sie ihn endlich lässt. Nach den Erzählungen ist das Weggehen vom Essen, dass er keine Ernährung mehr haben will, außer der Eucharistie. Das sind alles Formen dessen, von mir selbst mich zu entfernen oder wie es die Mystiker des 14. Jahrhunderts sagen, gelassen werden.
1: Gelassenheit, ja. Das ist ja auch etwas, was sich viele Menschen heute wünschen. Und da gibt es auch viele Parallelen ja zu anderen Traditionen, die nicht christlich sind, ne? Also dieses Loslassen, das Ich loswerden, das ist ja auch was Buddhistisches, kennen wir dort im Zen. Das ist ja vielleicht auch etwas, was so Leute wie Franz von Assisi heute wieder so interessant machen, dass es eben auch so verknüpfbar ist mit einer interreligiösen Welt und auch teilweise säkularen Welt.
0: Das haben ja die Päpste großartig gezeigt in den letzten Jahrzehnten, dass man im Namen von Franz von Assisi auch interreligiös sich verständigen kann. Das geht weit über das hinaus, was Franz von Assisi selbst gemacht hat. Man beruft sich gerne auf sein Treffen mit dem Sultan. Das war letztlich ein Treffen, in dem er den Sultan für das Christentum überzeugen wollte. Also etwas anderes, als was wir heute suchen, wenn wir das Gespräch zwischen den Religionen versuchen zu beginnen. Aber man kann natürlich den Impuls aufnehmen, was man bei Franz von Assisi jedenfalls sieht, ist inmitten der Kreuzfahrerzeit. Will er friedlich den Sultan überzeugen? Das ist schon mal ganz was anderes, als was die Kreuzfahrer haben. Und diesen friedlichen Impuls aufzunehmen, tatsächlich zuzuhören, ins Gebet mit anderen Religionen hineinzugehen, das ist das, was Johannes Paul II. Angeregt hat und seine Nachfolger fortgesetzt haben. Das ist etwas, was Franz von Assisi ein bisschen als Projektionsfigur und ein bisschen als Impuls so stark macht.
1: Ja, jetzt sind wir wieder in der Gegenwart, weil es so gut passt, weil es so gut funktioniert. Das nächste große Thema ist eben der Umweltschutz, den dann auch ein Papst, der sich erstmals in der Geschichte der Kirche Franziskus nannte sogar. Was denn da passiert?
0: Im Grunde hat auch Papst Franziskus deutlich gemacht, dass er über die Gedanken des heiligen Franz hinausgeht mit seiner Enzyklika, beschreibt, dass wir noch über die Anthropozentrik, die Konzentration auf den Menschen hinausgehen müssen heute, dass wir viel stärker Natur analysieren müssen, als das Franz von Assisi überhaupt tun konnte. Wie soll ein Mensch im 13. Jahrhundert all das verstehen, was wir heute an menschengemachter Umweltverschmutzung wahrnehmen, die auch im 13. Jahrhundert natürlich bei weitem noch nicht so extrem ist, wie es heute ist. Aber man kann von Franz von Assisi den Impuls aufnehmen, zu sagen, wir sind mit dieser Natur vernetzt. Wir sind nicht einfach die Beherrscher dieser Natur. Wir gehören in diese Natur hinein. Und das hat, muss ich sagen, Papst Franziskus großartig ja aufgenommen. Er hat ja seine Enzyklika geschrieben, bevor die ganze Fridays for Future-Bewegung gestartet ist. Das heißt, dieser alte Herr hat im Grunde etwas gesehen und thematisiert, auf das uns die jüngere Generation dann erst wieder entschieden hingewiesen hatte und dessen Dringlichkeit die jüngere Generation deutlich gemacht hat.
1: Ich glaube, es war 2015, ne, dass die Laudato Si-Enzyklika rauskam. Und der andere Aspekt da drin war die Gerechtigkeit, also die respektive die Anklage einer Wirtschaft, die tötet und solcher Sätze. Und da haben wir ja auch im Leben vom Franziskus, der alles weggegeben hat und auch den Reichtum verzichtet hat, haben wir auch eine Parallele.
0: Eine weitere wunderbare Projektionsfläche wäre, dass man Franz von Assisi wunderbar marxistisch lesen kann. Franz von Assisi ist im Grunde ein Kapitalismuskritiker. Und da sind wir wieder bei diesem biografischen Horizont. Er lebt das durch. Er hat einen extrem kapitalistischen Vater. Er lebt in einer Gesellschaft, in der man überhaupt erst lernt, dass man durch kapitalistisches Wirtschaften Einfluss gewinnen kann, Macht gewinnen kann. Das erlebt er bei seinem Vater und findet es zunehmend hohl, findet auch die Christlichkeit, die der Vater lebt, hohl, wenn man nur irgendwo Spenden gibt, weil man halt so viel verdient hat. Er möchte es mit der ganzen Existenz durchführen. Das ist seine Kritik an diesem Leben, das sich veräußerlicht in Gewinnstreben.
1: Da haben wir jetzt auch das revolutionäre Potenzial eines Mystikers auch schon angesprochen. Darüber würde ich gern noch reden, dass eben Mystiker nicht nur in sich da irgendwo sind oder in einem Kloster oder so, sondern dass da an verschiedenen Orten in verschiedenen Jahrhunderten immer auch wieder so ein revolutionäres Potenzial drin war. Woher kommt das?
0: Wenn Mystik bedeutet, tatsächlich von allem zu lassen, was in dieser Welt ist, dann entsteht dadurch natürlich unheimlich viel Kritik an den Zuständen der Welt. Man sieht die Welt mit einmal anders, aus einer anderen Perspektive. Und daraus kann ein Potenzial der Veränderung entstehen. Muss nicht. Es gibt die Mystik, die sich einfach zurückzieht, aber es gibt eben die Mystik, die weltverändernd sein will. Dorothee Söller hat ein wunderbares Buch geschrieben unter dem Titel Mystik und Widerstand. Das bringt das auf den Punkt. Mystik ist widerständig gegenüber dieser Welt und daraus kann tatsächlich Widerstand entstehen. Dorothee Söller hat das vor allen Dingen auch bezogen auf Mystikerinnen, die deutlich gemacht haben, die männlich dominierte Welt ist nicht die Welt, die dem Willen Gottes entspricht, wenn man tatsächlich Gott auf sich wirken lässt, und haben daraus dann Potenziale der Kritik und des Widerstandes entwickelt.
1: Das kann man ja dann eben auch gegen eine patriarchale Kirche wenden.
0: Das kann man gegen alle patriarchalen Strukturen wenden, gegen eine patriarchale Kirche, welcher Konfession auch immer. Ich würde nicht behaupten, dass unsere evangelische Kirche alle patriarchalen Strukturen hinter sich gelassen hat. Die bleiben zu hinterfragen, vor allem mystischen Hintergrund, sind Herrschaftsstrukturen als solche problematisch.
1: Sie sind ja evangelisch-lutherisch, aber ich finde, Sie sind eher universalchristlicher Gelehrter und Theologe, Volker Lepin. Sie haben ja vor allem Mittelalter, Spätmittelalter, frühe Neuzeit sich genau angeschaut. Das ist ungewöhnlich genug, dass Sie sich so viel mit der Mystik des Mittelalters beschäftigt haben, als jemand, der aus dem Protestantismus kommt und damit ja auch heute ein bisschen im Protestantismus auch wieder ein bisschen aufmöbeln, ne?
0: An der Stelle setzt meine eigene Biografie ein. Ich bin aufgewachsen in Marburg an der Lahn. Mein Vater war Pfarrer an der Elisabethkirche in Marburg. Das heißt, einer mittelalterlichen Kirche, in der auch eine mittelalterliche Heilige verehrt wurde, Elisabeth von Thüringen, die übrigens die erste nach Franz von Assisi benannte Kirche nördlich der Alpen gegründet hat, eine Kapelle ihres Hospitals. Das heißt, mir ist in Elisabeth von Thüringen, in ihrem Zeitgenossen Franz von Assisi, von früh an das Mittelalter präsent gewesen in der Kirche, in der mein eigener Vater als evangelischer Pfarrer gepredigt hat. Daher habe ich die Grenze, die manche zwischen Mittelalter und Reformation oder Protestantismus ziehen, für mich nie empfunden und habe vielleicht auch Schwierigkeiten, sie zu verstehen.
1: Wir können das, glaube ich, seit dem Jubiläum vom Bruder Klaus gut verstehen, weil da hat so eine Art Ökumene mit dem Bruder Klaus in der Schweiz stattgefunden. Also, dass auch Reformierte gesagt haben, ja, der hat ja vor der Reformation, also vor der Spaltung der Kirchen da gelebt und der hat für den Frieden gesorgt und hat die Leute beraten und für Gewaltlosigkeit ist er eingetreten und so. Und da hat das auch schon funktioniert.
0: So neu ist das gar nicht mal, denn Ulrich Zwingli selbst hat sich auf Bruder Klaus berufen, hat gesagt, dass die alten Frauen sagten, er sei frömmer als der Bruder Klaus. Das war in Auseinandersetzung mit der altgläubigen Seite, zeigt aber etwas davon, dass er auch diese Frömmigkeit von Bruder Klaus empfunden hat. Ich glaube, es ist tatsächlich eher so, dass man eigentlich die Grenzen so scharf gezogen hat im 19. Jahrhundert. Vieles, was uns heute prägt, ist im 19. Jahrhundert geschaffen worden. Natürlich haben sich davor die Konfessionen auseinander entwickelt, waren nach Territorien getrennt. Aber dieses Bedürfnis zu sagen, wir sind absolut anders, das ist etwas, was im 19. Jahrhundert in die Wissenschaftskultur hineingekommen ist und auch in die kirchliche Kultur. Und das ist ganz gut, wenn wir das hinter uns lassen.
1: Ich würde gern noch mal von ganz außen geguckt kommen. Mystik ist ja etwas, was ja viele anspricht und da gibt es ja auch eine Mystik-Light und da gibt es unglaublich viel so nette Literatürchen mit Sprüchen von Mystikerinnen und Mystikern drin oder dann auch noch gemixt mit Sinn, Weisheit. Also ich will jetzt auf dieses eher säkulare, postmoderne Patchwork, ich mache mir meine Mystik selber hinaus. Und da hätte ich an Sie als Experten die Frage, meinen Sie, dass das funktioniert, dass wenn man ohne die Grundlage eines Textes, im Christentum wäre das die Bibel, Mystik zu fundieren. Geht das? Weil bei den mittelalterlichen Mystikern fällt mir auf, die konnten die Bibel. Bis auf Bruder Klaus vielleicht, der konnte ja nicht lesen.
0: Aber er hatte auch eine gewisse Ahnung von der Bibel. Ich würde keinen Menschen absprechen, in bestimmten Formen, die mir nicht vertraut sind, auch Gottes Begegnung zu erfahren. Die MystikerInnen, mit denen ich mich beschäftigt habe, hatten aber ein sehr starkes Bewusstsein davon, dass ich aus meinem gegenwärtigen Zustand heraustrete und auch wieder zurückkehre. Und zum gegenwärtigen Zustand gehört auch immer, dass ich in irgendeiner Weise nicht nur allgemeine Vorstellungen des Göttlichen habe, sondern auch konkret über Gott sprechen kann, konkret über Jesus Christus sprechen kann, wenn ich jetzt im christlichen Horizont darüber nachdenke. Ich weiß dann, dass diese Begriffe und Bilder unzureichend sind, um das Göttliche zu erfassen. Das ist eine der Grundüberzeugungen der Mystik, dass wir eigentlich nicht in positiven Bestimmungen Gott fassen können. Gott ist viel, viel größer. Aber wir bleiben so klein, dass wir immer wieder diese Bestimmungen brauchen. Und das ist, glaube ich, eine wichtige Erinnerung, zu sagen, wir kehren immer wieder in eine konkrete Religion zurück, um von dieser konkreten Religion aus in Distanz zu der Religion zu treten und Gott zu erfahren. Das ist, glaube ich, ein gutes Wechselspiel, in dem man sich nicht in die eine oder andere Richtung verliert. Es ist zu kurz gedacht, wenn man sagt, meine Konfession ist die einzig wahre. Nee, die anderen haben schon auch recht. Aber es ist auch zu kurz gedacht, wenn man sagt, alles löst sich irgendwo im Ungefähren und Diffusen auf. Es gibt auch immer eine Notwendigkeit, Gott konkret zu benennen.
1: Und es braucht ja auch eine gewisse Seh- und Hörschule, oder nicht? Eben, man soll die Augen ganz aufmachen für Gott oder die Ohren oder ja, den Atem, was auch immer. Aber das muss einem ja beigebracht werden.
0: Die familiären Traditionen sind natürlich außerordentlich wichtig, um überhaupt religiöse Sprache früh zu lernen. Neben der Hörfähigkeit gibt es eben auch die Sprechfähigkeit. Mit welchen Begriffen kann ich hier überhaupt von Gott reden? Mit welchen Bildern kann ich von Gott reden? Das ist sicherlich eine Aufgabe für alle, die irgendwie religiös empfinden, das auch an die nächste Generation weiterzugeben und der nächsten Generation zu einer gewissen Sprechfähigkeit zu helfen.

0: Ganz am Schluss meines Gesprächs mit Mystikforscher Volker Lepin habe ich ihm dann doch noch die Grundsatzfrage gestellt, nämlich, was ist Mystik überhaupt?
1: Es gibt ungefähr so viele Definitionen von Mystik wie Bücher über Mystik, oder vielleicht manchmal in einem Buch sogar mehrere Definitionen. Ich versuche deswegen nicht mehr eine feste Definition zu geben, sondern eher zu sagen, es gibt so ein paar Momente, Elemente, die vorkommen in mystischer Frömmigkeit. Das Allerwichtigste ist, es geht irgendwie um die Nähe Gottes, eine Nähe Gottes, die ich innerlich erfahren kann. Das ist ein zentraler Punkt bei Mystik, dass es nicht im Äußerlichen stehen bleibt. Es kann durch Äußerliches wie die Heilige Schrift, wie die Sakramente vermittelt sein, aber die entscheidende Gottesbegegnung ist eine innerliche. Und es ist eine Gottesbegegnung, die mich in Distanz von mir selbst bringt. Ich lerne durch die mystische Gottesbegegnung, dass meine Existenz begrenzt ist und ich lerne das auf bestimmten Wegen. Die Tradition der Mystik spricht von einem Prozess von Reinigung, Erleuchtung, Einigung. Reinigung heißt dann in Distanz zu mir treten, Erleuchtung heißt wahrzunehmen, Gott ist mir wirklich nahe und Einigung heißt, ja, sich in Gott zu verlieren, von Gott aufgesogen zu werden und alles hinter sich zu lassen. Das kann nur momenthaft geschehen, auch das gehört zur Mystik dazu. Man kehrt wieder in einen vorherigen Status zurück und sucht wieder diesen Status der Einheit.
0: Man kommt zurück, man bleibt eben nicht im Nirvana.
1: Man löst sich nicht komplett auf, das gehört zu der Bedingung des Menschen dazu, dass wir in dieser Endlichkeit leben, in dieser Begrenztheit und immer wieder nach dem suchen, was uns darüber hinausführt.
0: Diese mystischen Praktiken, eben so eine tiefe Meditation, auch Fasten, was einem dazu verhelfen kann, in solche Zustände, sage ich jetzt mal, zu kommen, langes Wachen, viel Meditieren, viel Beten. Das hat besonders Menschen immer angesprochen, die man Laien nennt auch oder Frauen, die gar nicht jetzt irgendwie Priesterin oder sowas werden konnten im Christentum lange Jahrhunderte. Womit hat das zu tun? Ist das eine Frömmigkeit, eine Spiritualität, die gerade für Frauen super ist, weil die da einen Freiraum haben, was sie in der Gesellschaft vielleicht sonst nicht hatten?
1: Mystik ist auf jeden Fall eine Spiritualität, die Hierarchien unterläuft. Und leider sind die Hierarchien über Jahrhunderte so gewesen, dass Frauen durch diese Hierarchien unterdrückt worden sind, teilweise bis heute. Und dann bietet es sich an, diese nicht-hierarchische, antihierarchische Form der Gottesbegegnung zu haben und damit auch deutlich zu machen, dieser Gott ist nicht an diese Hierarchien gebunden. Dieser Gott liebt die Menschen, wie sie sind, unabhängig vom Geschlecht. Das konnten Frauen im Mittelalter nur auf diese Weise erfahren und dann zum Glück auch artikulieren. Da sind dann Frauen, die mit einem Male als Theologinnen agieren, hochinteressante Texte schreiben. Um wieder auf Dorothee Söller einzugehen, die hat viel über Marguerite Porrette geschrieben, die Begine, die im 14. Jahrhundert dann verbrannt worden ist, von der wir ein Buch haben, den Spiegel der einfachen Seelen. Das ist ein hochgelehrter philosophischer Traktat, den diese Frau geschrieben hat und im Grunde ist sie immer noch nicht in den offiziellen Philosophiegeschichten ausreichend gewürdigt, obwohl jetzt seit Jahrzehnten auf ihre Bedeutung hingewiesen wird. Das zeigt etwas von der Schwierigkeit, die Stimme von Frauen wahrzunehmen und Mystik hat ihnen eine Stimme gegeben.
0: Ja, Dorothee Sölle ist auch schon ein Weilchen her. Ne? Das ist, mag man bedauern. Eben heute hat man eher die Badewannenmeditation im Bücherregal oder so. Und das ist halt dann doch schade, weil eben es braucht unglaublich viel Wissen. Sie haben es, Volker Lepin, um auch so die ganzen Textverweise da zu verstehen. Also da sind ganz viele Bibelzitate eingewoben oder auch liturgische Anleihen. Kann man von der christlichen Mystik viel verstehen, wenn man wenig über das Christentum weiß? Da gibt es eben, so wie bei Franz von Assisi vielleicht, so diese Inspiration im wahrsten Wortsinn, einfach durch, vielleicht auch durch das, was drumherum passiert.
1: Franz von Assisi hat von sich selbst ja gesagt, dass er komplett ungelehrt ist. Ich glaube, es gibt verschiedene Ebenen, Mystik auf sich wirken zu lassen, Mystik zu entfalten. Wenn man sagen würde, Bildung und Gelehrsamkeit ist eine Voraussetzung dafür, das wäre auch wieder unglaublich exklusiv und würde meines Erachtens auch nicht dem entsprechen, was wir von dem biblischen Gott wissen, der nicht von uns verlangt, ungeheuer viel Wissen aufzuhäufen. Ich verstehe meine Rolle als Wissenschaftler so, zu helfen, zu verstehen, was diese Texte sagen, Die Grundbotschaft aber ist eigentlich eine sehr einfache. Meister Eckhart hat einmal eine Predigt begonnen damit, dass er sagte, wann immer ich predige, predige ich über Abgeschiedenheit, über Abgeschiedenheit. Das entspricht dem, was wir sonst auch Gelassenheit nennen. Das heißt, er hat eigentlich nur einen Gedanken. Der eine Gedanke ist loslassen. Das kann ich besser, wenn ich mich in einem religiösen Kontext verstehe, wenn ich etwas darüber weiß, warum eigentlich loslassen, so wie Jesus Christus von seinem Leben losgelassen hat am Kreuz. Das kann ein stärkendes, kraftgebendes Vorbild sein. Und dennoch bleibt die Botschaft einfach. Ich muss nicht Latein, ich muss nicht Mittelhochdeutsch können. Es ist eine sehr klare, starke, einfache Botschaft.

Il Cantico delle Creature, eine Komposition von Peter Appenzeller, gesungen vom Vokalensemble Cantaurora. Ja, das war eine Perspektivensendung von Judith Wipfler mit dem Mystikforscher Volker Lepin zum 800. Todestag von Franz von Assisi und der breiten Wirkung dieses Heiligen. Finden Sie übrigens auch viele weitere Beiträge in Bild und Ton, auch online bei uns auf srf.ch.

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1: Das Cello ist nicht nur ein wunderbares Soloinstrument, sondern es kann im Ensemble auch ganze Klangwelten heraufbeschwören. Die Cellistin Ophélie Gaillard, die weiß das ganz genau. Vor 10 Jahren hat sie ihr Ensemble Swiss Cellists gegründet, mit dem sie jetzt eine neue CD präsentiert. Und damit herzlich willkommen zu einer neuen Ausgabe von klassik.ch. Ich bin Hannes Dickelmann. Ja, ein ganzes Cello-Orchester also, aber daran tasten wir uns jetzt erstmal schrittweise heran, wie das auch Ophélie Gaillard selbst tut auf ihrem neuen Album. Auf diesem Album Prayers mit Namen, also Gebete, da gibt es nämlich auch deutlich kleiner besetzte Stücke zu hören, Solostücke im Extremfall, im kleinsten Fall. Und so eines steht hier jetzt gleich am Anfang. Ophélie Gaillard spielt ein kurzes ukrainisches Volkslied, das den Fluss Dnieper besingt. «The wide Dnipro roars and groans». Und direkt anschließend dann bekommt das Cello Gesellschaft von einem Sandtour, einer Art Hackbrett, in einem alten Marienlied von Hildegard von Bingen.

Die Cellistin Ophelie Gaillard hier mit zwei ersten Solostücken oder fast Solo im zweiten Fall. Eine ukrainische Volksliedmelodie von Danilo Krishanovsky war das zu Beginn. The White Dnipro Roars and Groans. Und dann anschließend Hildegard von Bingens Marienlied O Viridissima Virga. Ophelie Gaillard, sie ist zur Hälfte Schweizerin. Ihr Vater stammt aus dem Kanton Wallis. Und auch beruflich ist Gaillard in der Westschweiz zu Hause. Seit vielen Jahren unterrichtet sie als Professorin für Cello an der Musikhochschule in Genf und neuerdings auch noch in Sion, also in ihrem Heimatkanton. Aus ihrer Unterrichtstätigkeit heraus ist auch das Ensemble Swiss Cellists entstanden. Studentinnen und Studenten, aktuelle und ehemalige, die Gaillard erstmals im Jahr 2016 um sich geschart hat, und die seither ohne fixe Besetzung immer wieder mal ihre cellistischen Kräfte bündeln. Diese Swiss Cellists sind nun also auch auf Ophelie Gaillards neuestem Album «Prayers» zu hören. Und hier tritt dieses Ensemble jetzt ein erstes Mal in Erscheinung. In dieser Bearbeitung des Stücks «Prayer» aus Ernest Blochs Sammlung «From Jewish Life». Ophelie Gaillard übernimmt die Solostimme und die Swiss Cellists begleiten.

Mit Cello und Klavier kennt man dieses Stück sonst im Allgemeinen, dieses Gebet Prayer aus Ernest Blochs Suite From Jewish Life. Hier allerdings wurde die Cellistin Ophélie Gaillard nun begleitet von einem kleinen Cello-Orchester, von ihren Swiss Cellists, genauer gesagt, die sie selbst vor gut 10 Jahren in Genf gegründet hat. Ophélie Gaillards neues Album Prayers, das liegt vor uns auf dem Tisch und auf dem Plattenteller heute in dieser Sendung von klassik.ch. Und auch ein weiteres schönes Cello-Gebet von dieser CD wollen wir jetzt noch miteinander anhören. Eine eigentliche Solostimme gibt es hier jetzt nicht mehr, dafür ein insgesamt 8-stimmiges Cello-Ensemble. Ophélie Gaillards Swiss Cellists spielen uns ihr Arrangement vor vom Arvo Pärt-Klassiker «Fratres».

Eines der bekanntesten Musikstücke des Komponisten Arvo Pärt, Fratres. 1977 hat Pärt es komponiert und damals einfach als Stimmensatz ohne Angabe einer fixen Besetzung. Deshalb passt es eigentlich sehr gut, was Ophélie Gaillard und ihre Swiss Cellists hier getan haben. Eine Bearbeitung für 8 Celli, von den tiefsten Tiefen der C-Saite bis hinauf zu hohen flötenden Flageolett-Tönen. Sie hören die Sendung klassik.ch auf SRF 2 Kultur und bis hierher sind wir also eingetaucht in Ophélie Gaillards neues Album «Prayers». Dieses Album ist vor kurzem erschienen und zwar beim CD-Label «Aparté». Ein kleines Orchester aus lauter gleichen Instrumenten. Ja, Celli können das, aber natürlich nicht nur sie. Für den zweiten Teil dieser Sendung kommen wir jetzt deshalb noch zu zwei anderen Ensembles, in denen auch lauter gleiche Instrumente zusammenspielen. Und das erste davon ist jetzt das EOS Gitarrenquartett. Vor bald 40 Jahren in Zürich gegründet, nimmt sich das Quartett mit seinen 4x6 Saiten so ziemlich alles vor, worauf es Lust hat, von Barock und Klassik bis Tango und Flamenco. Hier nun hören wir das renommierte Quartett mit Musik des Romantikers Camille Saint-Saëns, eine Bearbeitung von EOS seiner sinfonischen Dichtung «Danse macabre», «Totentanz».

Die vier Gitarristen des Schweizer EOS-Gitarrenquartetts mit der Danse Macabre von Camille Saint-Saëns. Eine reine Gitarrenbegleitung dieser sinfonischen Dichtung von Saint-Saëns also gehört hier in klassik.ch auf SRF 2 Kultur. Instrumentale Monokulturen sind sozusagen der rote Faden heute in dieser Sendung. Lauter Celli waren es im ersten Teil. Hier dann also lauter Gitarren bei EOS und Saint-Saëns. Und den Abschluss, den machen jetzt noch insgesamt 9 Hörner. Oder 1+8 Hörner, müsste man vielleicht sagen. Denn hier erklingt jetzt gleich das zweite Hornkonzert von Richard Strauss. Da gibt es natürlich einerseits die Solostimme. Andererseits übernehmen aber eben 8 Begleithörner den Job des Orchesters. Der Schweizer Hornist Pascal Däuber hat dieses Arrangement geschrieben. Däuber, der heute Solohornist im Zürcher Tonhalleorchester ist, damals aber noch in gleicher Funktion spielte beim Bayerischen Staatsorchester. Und deshalb sind es in dieser Aufnahme nun die sogenannten Munich Opera Horns mit dem zweiten Hornkonzert von Richard Strauss.

Die Munich Opera Horns mit einer reinen Hornversion des zweiten Hornkonzerts von Richard Strauss. Der Schweizer Hornist Pascal Däuber hat dieses Arrangement geschrieben. Pascal Däuber, seines Zeichens heute Solohornist im Tonhalle Orchester Zürich. So, und das war's für diese Woche von klassik.ch. Am Mikrofon war Hannes Dickelmann. Vielen Dank fürs Zuhören und gerne bis nächste Woche. Machen Sie's gut.

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1: Zusammen mit dem Geiger Giuliano Carmignola.

Das war der erste Satz, Moderato, aus dem Violinkonzert in A-Dur von Joseph Haydn. Sie hörten eine Aufnahme von Giuliano Carmignola mit dem Orchestre des Champs-Élysées.

0: Wir hörten die Cellistin Ophélie Gaillard zusammen mit Mitgliedern des Sirbaer Oktetts mit Prayer, Prière von Ernest Bloch.
1: Joseph Joachim Raff komponierte die Ode au Printemps Opus 76. Gespielt wird sie von der Pianistin Tra Nguyen und dem Prager Radiosymphonieorchester. Am Dirigentenpult Carrie Stratton.

0: Die Nachrichten von SRF um 22 Uhr mit Patrick Seiler und folgenden Schwerpunkten. Der Bund hat eine Kriminalstatistik veröffentlicht und die zeigt, rund 2/3 der verurteilten Diebe wohnen nicht in der Schweiz. Und Schülerproteste in Frankreich. Die Regierung zeigt zwar Verständnis für die Jugend, stellt aber nicht mehr Geld zur Verfügung. Und das Wetter trüb, nass und windig bei 13 Grad am Nachmittag. Ein gestohlenes Portemonnaie, ein Ladendiebstahl oder ein Einbruch zu Hause. Solche Straftaten passieren in der Schweiz regelmäßig. Und viele Täterinnen und Täter haben keinen festen Wohnsitz in der Schweiz. Das zeigen neue Zahlen des Bundes. Simon Richle.
1: Im letzten Jahr sind in der Schweiz fast

0: da, das auszuüben. Und Kriminaltouristen kommen hierher, weil sie zum Teil wissen, die Dinge sind nicht gut gesichert, die Wohnungen sind nicht gut gesichert, die Menschen sind nicht achtsam und weil es hier tatsächlich auch was zu holen gibt.
1: So der Kriminologe Dirk Bayer. Das Staatssekretariat für Migration betont bei diesem Thema, nur eine kleine Minderheit der Asylsuchenden in der Schweiz werde straffällig. Insgesamt sind letztes Jahr in der Schweiz knapp 34.000 Menschen wegen einer Straftat verurteilt worden. Die meisten davon, nämlich mehr als 21.000, wegen Verkehrsdelikten.
2: Seit Tagen protestieren Jugendliche in Frankreich gegen schlechte Bedingungen im Bildungswesen. Nun hat ihnen Premierminister Sébastien Lecornu ein Entgegenkommen signalisiert. Nach der gestrigen Krisensitzung bei Präsident Macron kündigte Lecornu Verbesserungen beim Schulbetrieb und bauliche Maßnahmen an. Den Forderungen der Gewerkschaften nach Milliardenhilfen erteilte er wegen des staatlichen Sparkurses jedoch eine Absage. Die Wut der Schülerinnen und Schüler komme nicht aus dem Nichts, betonte Lecornu. Niemand könne ihren Ängsten gegenüber gleichgültig bleiben, sagte der Regierungschef in einer Fernsehansprache.
3: La colère des jeunes ne vient pas de nulle part. Nul ne peut être indifférent aux angoisses qu'ils expriment. Ces lycéens, on le sait, étaient enfants ou en tout cas entrés dans l'adolescence pendant le Covid.
2: Lecornu wies darauf hin, dass die Jugendlichen während der Covid-Pandemie Kinder gewesen seien und man ihnen sehr viel abverlangt habe. Zudem betonte der Regierungschef, die Polizei habe keineswegs die Anweisung, die Konfrontation mit den Demonstrierenden zu suchen. Nach der Rede ließen die Gewerkschaften verlauten, an ihren Aufrufen zu neuen Großdemonstrationen für morgen festzuhalten. Und nun weitere Meldungen des Tages in der Übersicht. In der Ukraine ist die Zahl der Todesopfer nach der jüngsten russischen Angriffswelle weiter angestiegen. Laut den Behörden wurden mindestens 24 Menschen getötet, Dutzende weitere wurden verletzt. 18 Todesopfer gab es allein in der Stadt Priluki, östlich von Kiew. Dort wurde ein Wohngebäude getroffen. Der Chemie-Nobelpreis geht in diesem Jahr an den Franzosen Henri Gagan und den Japaner Kenzo Soai für ihre Forschungen zur asymmetrischen Katalyse. Die Entdeckungen seien entscheidend für Chemiker gewesen, die Grundlagen für die Herstellung von Arzneimitteln entwickeln, begründete das Komitee seinen Entscheid. Wenige Monate vor der Ski-WM in Crans-Montana tritt der Präsident des Organisationskomitees Claude-Alain Schmidhalter zurück. Auch sein Amt als Vizepräsident des Verbandes Swiss Ski gibt er ab. Zuvor war er vorläufig seiner Ämter enthoben worden, wegen eines laufenden Strafverfahrens. Dieses stehe nicht im Zusammenhang mit seinen Ämtern. Das Schweizer Stimmvolk dürfte darüber entscheiden können, ob Löhne, die in Gesamtarbeitsverträgen festgehalten sind, Vorrang haben vor kantonalen Mindestlöhnen. Ein Komitee aus Gewerkschaften, SP und Grünen hat mehr als 100.000 Unterschriften gegen eine entsprechende Gesetzesänderung eingereicht. Nötig sind 50.000 Unterschriften. 3 Jahre nach dem Terrorangriff der islamistischen Hamas hat Israel den Opfern gedacht. Der israelische Präsident Yitzhak Herzog entzündete um 6.29 Uhr Ortszeit eine Kerze zur Erinnerung an die Opfer, genau um jene Zeit, als der Angriff begann. Fast 1.200 Menschen wurden damals getötet. Am Abend hat es in Tel Aviv eine zentrale Gedenkfeier gegeben. Die Börsendaten von 22.05 Uhr, geliefert von SIX, der Swiss Market Index, schließt bei 13.808 Punkten plus 0,1%. Der Dow Jones Index in New York stand kurz vor Schluss bei minus 0,7%. Der Euro wird zu 83,32 gehandelt und der Dollar zu 83,35. Und die Wetterprognose. Morgen ist es den ganzen Tag bewölkt und es wird immer wieder nass. Dazu wird es windig und am Nachmittag kühl mit 13 Grad im Norden und 17 Grad im Süden. Das waren die Nachrichten von Radio SRF, verantwortlich Simon Richle.
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0: Das war das Ensemble Epoca Barocca mit der Sonate Nummer 5 in D-Moll für zwei Blockflöten, Oboe und Basso Continuo von Johann Christian Schickhardt.
1: Und nun spielen die London Mozart Players unter der Leitung von Matthias Bammert die Sinfonie Nummer 6 in B-Dur von Samuel Wesley.

Die London Mozart Players spielten unter der Leitung von Matthias Barmatt die Sinfonie Nummer 6 in B-Dur von Samuel Wesley.

0: Hans Huber mit Anmut und Grazie aus der Sammlung Stimmungen-Skizzen für Pianoforte, Opus 35. Es spielte Andrea Wiesli.
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Das war der dritte Satz aus dem Violinkonzert Nummer 19 in G-Moll von Giovanni Battista Viotti. Sie hörten eine Einspielung mit dem Violinisten Rainer Kussmaul und der Deutschen Kammerakademie Neuss. Die Leitung hatte Johannes Goritzky.

Aus dem Ballett Der Nussknacker von Piotr Iljitsch Tschaikowski erklang der arabische Tanz. Charles Dutoit leitete das Orchestre Symphonique de Montréal.

0: Wir hörten die Mezzosopranistin Lucille Richardot mit dem Lied Morning von Liza Lehman. Sie wurde begleitet von Anne de Fornel am Klavier.
1: Aus dem Konzert für Violoncello und Orchester in D-Dur von Friedrich Hartmann Graf hören Sie nun Andante und Rondo. Jan Vogler wird begleitet vom Münchner Kammerorchester unter der Leitung von Reinhard Göbel.

Sie hörten aus dem Konzert für Violoncello und Orchester in D-Dur von Friedrich Hartmann Graf, Andante und Rondo. Jan Vogler, Violoncello und das Münchner Kammerorchester spielten. Dirigent Reinhard Göbel.

0: Michael Erni spielte von Francisco Tárrega Capriccio Arabe.
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0: Sie hörten das Orchestre Symphonique de Montréal unter der Leitung von Charles Dutoit mit dem dritten Satz aus dem Klavierkonzert Nummer 2 in F-Moll von Frédéric Chopin. Solistin war Martha Argerich.
1: Hören Sie nun die Sinfonie Nummer 6 in F-Dur Opus 68, auch Pastorale genannt, von Ludwig van Beethoven. Gespielt wird sie von den Berliner Philharmonikern. Die Leitung hat Sir Simon Rattle.

Es erklang die Pastorale, die Sinfonie Nummer 6 in F-Dur Opus 68 von Ludwig van Beethoven. Es spielten die Berliner Philharmoniker unter dem Dirigenten Sir Simon Rattle.

0: Die Nachrichten von SRF um Mitternacht mit Lara Christen. Eine Kriminalitätsstatistik des Bundes zeigt, rund zwei Drittel der verurteilten Diebe wohnen nicht in der Schweiz. In Frankreich zeigt die Regierung Verständnis für die Jugend. Auf die Hauptforderung der Schülerproteste nach mehr Geld geht sie aber nicht ein. Das Wetter, heute ist es trüb, nass und windig, bei 13 Grad. Ein gestohlenes Portemonnaie, ein Ladendiebstahl oder ein Einbruch zu Hause. Solche Straftaten passieren in der Schweiz regelmäßig. Und viele Täterinnen und Täter haben keinen festen Wohnsitz in der Schweiz. Das zeigen neue Zahlen des Bundes. Simon Richle.
1: Im letzten Jahr sind in der Schweiz fast 8'000 Personen wegen eines Diebstahls verurteilt worden. Der Großteil davon hat einen ausländischen Pass. Das geht aus der neuen Strafurteilsstatistik hervor, die der Bund veröffentlicht hat. Und rund zwei Drittel der wegen Diebstahls Verurteilten gehören nicht zur ständigen Wohnbevölkerung der Schweiz. Es gäbe da vor allem zwei Gruppen, Asylsuchende und Kriminaltouristen, sagt Kriminologe Dirk Bayer in der SRF-Tagesschau.
2: Diebstahl ist ein recht einfaches Delikt, das fast jeder begehen kann, wenn er die Motivation dazu hat und wenn er in die Situation getrieben wird, das zu tun. Und bei Personen mit der Asylbevölkerung, die sind teilweise in der Situation, haben wenig Geld, haben wenig Perspektive. Das heißt, da ist so die Situation da, das auszuüben. Und Kriminaltouristen kommen hierher, weil sie zum Teil wissen, die Dinge sind nicht gut gesichert, die Wohnungen sind nicht gut gesichert, die Menschen sind nicht achtsam und weil es hier tatsächlich auch was zu holen gibt.
1: So der Kriminologe Dirk Bayer. Das Staatssekretariat für Migration betont bei diesem Thema, nur eine kleine Minderheit der Asylsuchenden in der Schweiz werde straffällig. Insgesamt sind letztes Jahr in der Schweiz knapp 34'000 Menschen wegen einer Straftat verurteilt worden. Die meisten davon, nämlich mehr als 21'000, wegen Verkehrsdelikten.
0: Ins Ausland. Seit Tagen protestieren Jugendliche in Frankreich gegen schlechte Bedingungen im Bildungswesen. Nun hat ihnen Premierminister Sébastien

0: Le Cornu stellte in Aussicht, diese Vorschläge in die anstehende Debatte über den Bildungshaushalt einfließen und das Parlament darüber abstimmen zu lassen. Außerdem wolle die Regierung Ende des Monats erste Entscheidungen präsentieren, um auf Forderungen etwa nach mehr Lehrkräften einzugehen. In Sachen mehr Geld für Bildung, eine der wesentlichen Forderungen sowohl der protestierenden Schüler als auch der Gewerkschaften, machte der Regierungschef dagegen keine Zugeständnisse.
1: Nach der Rede von Le Cornu ließen die Gewerkschaften verlauten, sie würden an ihren Aufrufen zu neuen Großdemonstrationen für den heutigen Donnerstag festhalten. Vor der Kulisse der Akropolis in Athen hat US-Außenminister Marco Rubio eine Rede gehalten und eine Rückbesinnung auf westliche Werte gefordert. Die Demokratien müssten den Mut und die Tugenden der Antike wiederentdecken, um den weltweiten Bedrohungen die Stirn zu bieten. Europa müsse aus seinem Dornröschenschlaf erwachen. Das nächste Jahrzehnt entscheide darüber, ob der Westen seinen Platz behaupte oder in den Niedergang abgleite. Vor einer Woche war im US-Bundesstaat Tennessee die Hinrichtung einer verurteilten 50-jährigen Frau gescheitert. Trotz zwei Giftspritzen überlebte sie. Nun hat sie sich erstmals über ihre Anwälte zu Wort gemeldet, einen Tag, nachdem sie im Spital das Bewusstsein wiedererlangt hat. Sie sei wütend und verwirrt, sagt ein Anwalt von ihr. Ihr sei bewusst, dass der Bundesstaat versucht habe, sie hinzurichten. Zu ihrem Gesundheitszustand hieß es, sie könne sprechen, sie könne aber ihre Gliedmaßen nicht bewegen, sei an einer Lungenentzündung erkrankt und werde künstlich ernährt. Die heute 50-jährige Frau war vor 30 Jahren für den Mord an einer Bekannten zum Tode verurteilt worden. Zurück in die Schweiz. Die Westschweizer Redaktionen des Tamedia Verlags warnen vor einschneidenden Folgen des angekündigten Stellenabbaus für die publizistische Qualität. In einer gemeinsamen Erklärung werfen die Medienschaffenden dem Zürcher Verlag vor, den Menschen zunehmend durch künstliche Intelligenz und automatisierte Übersetzungen zu ersetzen. Mit immer weniger Journalistinnen und Journalisten sei Recherche vor Ort oftmals nicht mehr möglich. Zu Tamedia in der Westschweiz gehören 24 Heures oder die Tribune de Genève. Tamedia will in der Romandie 13 Mitarbeitende entlassen, fast 10% der dortigen Belegschaft. Schweizweit sind es 41 Mitarbeitende. Zum Sport Eishockey. In der Schweizer Meisterschaft wurde am Abend ein Spiel ausgetragen. Lausanne verliert gegen Lugano mit 2-5. Und das Wetter? Heute ist es ganztags bewölkt und immer wieder nass. Dazu ist es windig und am Nachmittag kühl mit 13 Grad im Norden und 17 Grad im Süden. Das waren Nachrichten von Radio SRF. Verantwortlich Lara Christen.
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0: Das war der zweite Satz, Andante con moto, aus der Sinfonie Nummer 5 in B-Dur von Franz Schubert. Es spielte das Kammerorchester Basel, Dirigent Heinz Holliger.
1: Von Carl Philipp Emanuel Bach folgt nun das Konzert für Flöte und Orchester in A-Dur. Das Werk wird interpretiert von der Flötistin Nolwenn Bargin und dem Musikkollegium Winterthur unter der Leitung von Roberto González Monjas.

0: Wir hörten von Carl Philipp Emanuel Bach das Konzert für Flöte und Orchester in A-Dur. Die Flötistin Nolwenn Bargin und das Musikkollegium Winterthur spielten unter der Leitung von Roberto González Monjas.
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Das war die Habanera von Emmanuel Chabrier. Sie hörten eine Aufnahme mit dem Orchestre de la Suisse Romande unter der Leitung von Neeme Järvi.

Sie hörten von Wolfgang Amadeus Mozart den dritten Satz, das Rondo aus dem Klavierkonzert Nummer 20 in D-Moll, Köchelverzeichnis 466. Jan Liszecki wurde begleitet vom Sinfonieorchester des Bayerischen Rundfunks unter der Leitung von Christian Zacharias.

Francesco La Vecchia dirigierte das Orchestra Sinfonica di Roma im Stück mit dem Titel Canzonetta von Giuseppe Martucci.

Gavatin für Violine und Orchester, Opus 85 von Josef Joachim Raff. Die Solistin war Michaela Petschneftl. Es spielten die Bamberger Symphoniker unter der Leitung von Hans Stadelmeier.

0: Wir hörten die Cellistin Sol Gabetta und Bertrand Chamailloux am Hammerklavier mit dem zweiten Satz aus der Sonate für Violoncello und Klavier Nummer 1 in B-Dur von Felix Mendelssohn Bartholdy.
1: Nun der erste Satz aus dem Konzert für Violoncello und Orchester in A-Dur von Franz Danzi. Der Cellist Wolfgang Böttcher musiziert zusammen mit der Rias Sinfonietta Berlin, Dirigent ist Jorge Velasco.

Wolfgang Böttcher war der Solist im ersten Satz aus dem Konzert für Violoncello und Orchester in A-Dur von Franz Danzi. Jorge Velasco dirigierte die Rias Sinfonietta Berlin.

0: Jesu bleibet meine Freude. Sie hörten den Organisten David Rumsey.
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0: Langsam. Diesen Satz aus den 5 Stücken im Volkston Opus 102 von Robert Schumann spielten Raphael Walfish Cello und John York Klavier.
1: Wir hören jetzt die Sinfonie Nummer 65 in A-Dur von Joseph Haydn, gespielt vom Kammerorchester Basel unter der Leitung von Giovanni Antonini.

Die Sinfonie Nummer 65 in A-Dur von Joseph Haydn wurde vom Kammerorchester Basel unter der Leitung von Giovanni Antonini interpretiert.

Das Orchestre Symphonique de Mulhouse unter der Leitung von Patrick Davin spielte das Moderato aus den Quatre Pièces Brèves von Léon Wellmann.

Das Lied ohne Worte, Opus 8, Nummer 1 von Fanny Mendelssohn-Hensel, wurde interpretiert von Simon Bartow.

Die drei Stücke Postillon, Flattery und Badinage aus der Suite in B-Dur, Tafelmusik, dritter Teil von Georg Philipp Telemann. Konrad Hünterler dirigierte die Kammerata des 18. Jahrhunderts.

0: Die Nachrichten von SRF um 2 Uhr mit Lara Christen. In Spanien wird seit Tagen immer wieder demonstriert, es geht um die Wohnungsnot. Nun ist das Symbol der Protestbewegung, eine 87-jährige Rentnerin, gestorben. Vor rund 2 Wochen war die Rentnerin aus ihrer Wohnung in Madrid geworfen worden, in der sie 70 Jahre gelebt hatte. Sie wurde ins Spital gebracht, wo sie seither lag. Die Zwangsräumung löste landesweite Empörung aus. In ganz Spanien gehen die Menschen seither aus Protest immer wieder auf die Straße. Der Vermieter der Rentnerin hatte wegen der Proteste eingewilligt, dass sie nach ihrer Genesung in die Wohnung zurückkehren darf. Dazu kam es nun aber nicht mehr. Die Nachricht über ihren Tod löste erneut Proteste aus. Hunderte Menschen zogen durch die Innenstadt von Madrid. In die USA. Dort haben die Demokraten Klage gegen US-Präsident Donald Trump und seine Regierung eingereicht. Sie werfen ihm vor, Wahlwerbung mit Steuergeldern zu finanzieren. Konkret geht es um Werbespots, die im Fernsehen ausgestrahlt wurden, nur wenige Wochen bevor in den USA die Zwischenwahlen anstehen. Die US-Regierung verstoße damit gegen das Gesetz, das verbietet, Haushaltsmittel für Werbungs- und Propagandazwecke zu verwenden. Bereits in den vergangenen Tagen wurde diese Kritik an den Werbespots laut. Nun folgt mit der Klage ein rechtliches Nachspiel. Trump hat Anfang Woche auf die Kritik reagiert und angekündigt, solche Werbespots künftig selbst zu bezahlen. Die Westschweizer Redaktionen des Tamedia Verlags warnen vor einschneidenden Folgen des angekündigten Stellenabbaus für die publizistische Qualität. In einer gemeinsamen Erklärung werfen die Medienschaffenden dem Zürcher Verlag vor, den Menschen zunehmend durch künstliche Intelligenz und automatisierte Übersetzungen zu ersetzen. Mit immer weniger Journalistinnen und Journalisten sei Recherche vor Ort oftmals nicht mehr möglich. Zu Tamedia in der Westschweiz gehören Vent Quatre Heures oder die Tribune de Genève. Tamedia will in der Romandie 13 Mitarbeitende entlassen, fast 10% der dortigen Belegschaft. Schweizweit sind es 41 Mitarbeitende. Der Entscheid fiel nur 4 Tage nach Ablauf eines Kündigungsmoratoriums. Die Belegschaft fordert die Verantwortlichen auf, die Kündigungen zurückzunehmen und wieder in den Journalismus zu investieren. Das Wetter, heute ist es trüb, nass und windig bei 13 Grad am Nachmittag. Das waren Nachrichten von Radio SRF, verantwortlich Lara Christen.
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Aus dem Zyklus Die Winterreise von Franz Schubert hörten Sie Der Lindenbaum. Der Tenor Daniel Biele wurde vom Pianisten Oliver Schnieder begleitet.